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0: Bruno Mars, am frühen Mittwochmorgen. Also, seid guten Morgen zusammen. 17:30 sind wir.
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0: Und heute, Mittwoch, 20. Juli, der erste Morgen seit langem. Jonas Hüther, kann man die Fenster nicht ewig hier aufgehen. Du hast auch nicht einmal so warm gehabt, gell?
2: Ja, das ist richtig. Also, gerade auf dem Velo daher war es schon bald kalt gewesen. Und dann warst du hier im Studio plötzlich auch schon bald kalt gewesen, und du alle Fenster hast aufgehen. Ja. Aber das ist doch jetzt einmal gar nicht so schlecht. Ich habe es zwar gern warm, aber jetzt ist doch lang genug so richtig warm
0: gewesen. Schau, dass es gelüftet ist. Ich habe nur gedacht, heute Morgen habe ich einfach auch das erste Mal seit langem fast frisch gehabt. Aber einfach auch nochmal krass. Ich bin einfach froh. Ich gehe jetzt mal davon aus, du hast ja gestern Abend keine Route geschaut. Das muss ich nicht, wenn wir so früh auf müssen. Noch schnell zu dem Thema, das wir heute ein bisschen behandeln. Wir haben beide früh auf müssen, Schutten schauen, weil der FC Thun nächtig der erste Ernstkampf von der neuen Saison gehabt, zwar in der Champions League.
2: Ja, Thun kann als Schweizer Meister in der zweiten Quali-Runde für die Champions League einsteigen und hat in dieser zweiten Quali-Runde nächtig das Hinspiel gehabt gegen Dynamo Zagreb. Der Meister aus Kroatien, 1-1 ist der Match ausgegangen. Thun war lange Führung, der Ausgleich ist spät gekommen. Der Münziger Captain vom FC Thun, der Marco Bürki, sagt, wie die Mannschaft in diesem Match rein ist und wie sein Fazit aussieht.
3: Ja, Freude haben, mit Freude auf den Platz gehen und mit Energie, wie wir es kennen, wie wir das letzte Saison gemacht haben. Und es ist super gelungen mit den neuen Spielern, die dabei waren, haben sich super gut integriert. Und von dem her ein sehr, sehr erfrischender Auftritt
0: gewesen. Ja, das ist eines von den Themen. Wir schauen dann noch auf den Match zurück, am 16. Juli und später im Sport zurückschauen. Tun wir dann morgen auch noch aufs Wochenende. Der Gösche ist fertig gegangen. Die Verantwortlichen erzählen dir unter anderem, wieso die Stimmung dieses Jahr so gut war, aber auch, was in den letzten Jahren hat geändert.
2: Ja, wenn wir ja vorhin davon geredet haben, dass es frisch ist geworden, oder eben am Morgen frisch ist, lange war es heiß gewesen, und wegen dieser Hitzewelle gilt nach wie vor an vielen Orten in der Schweiz ein Feuerverbot, so in vielen Teilen vom Kanton Bern. Und das mitten in der Saison von den Sommerlager, was es für sie bedeutet, dass es heuer kein Lagerfeuer gibt, das erzählen sie uns auch heute im Verlauf des Morgen.
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0: Ja, eben, ein bisschen frisch ist es, 10 Grad haben wir plus minus heute Morgen zum Start. Tag. Durch den Tag selber gibt es viel Sonne, ein paar Wölkchen für den Nachmittag und etwas um die 25 Grad.
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0: Da fahrt, geht Ring unterwegs, keine Meldung in 3 Minuten nach der 17:30. Sorge haben.
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0: Steht ihr im Faserbelz vis-à-vis? Hä? Am 22. Juli. Wir könnten schon fast behaupten, die Hitze wäre es gar nicht gegeben, Jonas.
2: Ja, wir dürfen jetzt den Faserbelz gar nicht übertreiben.
0: Nein, ich weiß doch nicht. Ich habe ein T-Shirt und Kurzhose.
2: Ja, aber es hat alles andere hat mich nicht so überrascht bei dir. Muss ich dir ehrlich sagen, ja.
0: Ich habe die Winterjacke schon gesucht, den Morgen nicht gefunden und dachte, ich komme im T-Shirt.
2: Ah ja, also ja.
0: Genau. Von dessen her. Im Studio ist es sehr warm, da kann man heute ein bisschen schlöterle. Nicht jammern, es war 30 Grad gewesen, die paar letzten Wochen oder drüber. Es ist sehr, sehr, sehr, sehr gut.
2: Definitiv nicht jammern.
0: Aber nach meiner Meinung. Sehr gut, ist auch, seid ihr dabei. Heute Morgen, Mittwoch, 20. Juli. Wir fangen langsam, aber sicher an. Hey, Säuferli, wie gäng Jonas Hüther, Kaputtimo, Mick. Ciao.
2: Guten Morgen.

0: 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Dean Lewis, BNL1, um 16 Minuten vor der 6. dem Mittwochmorgen. 22. Juli haben wir heute. 22. Juli, das ist mit drin in der Sommerferien. Eigentlich schon fast ein bisschen in der zweiten Hälfte, wenn wir ehrlich sind. Aber in dieser Sommerferien, da gibt es ja diverse Orte, diverse Aktivitäten. Zum Beispiel Sommerlager.
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0: Auf dem Feuer kochen, um das Feuer rumhocken, singen bis spät am Abend. Und ja, einfach auch noch ein bisschen schauen, wie das Feuer langsam und sicher auch ausgeht. Das Lagerfeuer, das ist etwas vom Wichtigsten im Sommerlager. Das bestätigt auch Ivan Leuenberger. Er ist Lagerleiter vom Sommerlager von Zevi Weissachen.
2: Ja, das Lagerfeuer macht halt schon einen Riesenteil aus. Die Stimmung und so ist schon sehr, sehr cool am Feuer.
0: Ja, das Lagerfeuer, das hat Heuer aber gefällt. Weil es so lange heiß war, gilt unter anderem im Kanton Bern das Feuerverbot im und um den Wald herum, in mehreren Verwaltungsbezirken. Wir haben schon mehr darüber berichtet. Was sie alles haben müssen umplanen wegen dem Feuerverbot und wie fest es hat gefällt, eben das Lagerfeuer, erzählt der Ivan Leuenberger, der M6 in den Neo1 Nachrichten.
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0: Fabian Grönemeyer, dem Mittwochmorgen bin ich auch hier mit seinem Song Bochum und mit ihm wird es gerade 6.
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2: mit Jonas Wüttrich. Guten Morgen. Wegen dem Feuerverbot in vielen Kantonen müssen Sommerlager zum Teil umplanen. Der FC Thun bekommt Nächte in der Champions League-Qualifikation erst später Ausgleich. Und das Wetter der Mittwochmorgen geht noch frisch los mit rund 9 Grad. Bis am Mittag warme Sommer, am Nachmittag jetzt 25 Grad. Wegen der Trockenheit und der Hitze gelten in vielen Kantonen Feuerverbot. So auch im Kanton Bern. In 6 von 10 Berner Verwaltungskreisen darf immer und in der Nähe vom Wald niemand ein Feuer machen. So auch im Emmental und im Oberaargau. Das Feuerverbot trifft unter anderem auch Sommerlager von Pfadi, Jungschi oder Zevi jetzt in den Sommerferien. So auch das von Zevi Weissachen. Sie waren letzte Woche im Sommerlager gewesen. Der Lagerleiter Ivan Leuenberger sagt, das Feuerverbot habe das heurige Lager geprägt.
3: Wir kochen auf Feuer normalerweise. Und auch oben Blöcke und so, wir hocken sehr, sehr viel ums Feuer. Kochen haben wir jetzt auf Gas. Das separat in einem Häuschen, 50 Meter vom Wald weg. Schön abgrenzt.
2: Zevi Weissachen war in ihrem Lagerhäuser in Oberburg. Das Feuerverbot im und rund um den Wald, also Gefahrenstufe 4 von 5, haben erst kurz vor dem Lager gegolten. Sie mussten darum relativ kurzfristig noch umplanen.
3: Die ganze Umplanung hat eine Woche vor dem Lager stattgefunden, wo man wirklich sicher war, dass es Stufe 4 wird sein, also dass man nicht mehr im Wald darf feuern, dass man eben weg muss vom Wald, 50 Meter. Das haben wir auch erst eine Woche vorher gewusst. Also es war eigentlich noch nicht ausgerufen, aber wir haben telefoniert mit den verschiedenen Ämtern.
2: Neben dem Feuerverbot hat auch die Hitze das Zevi-Lager geprägt. Hitzeschläge waren dieses Jahr leider ein Thema gewesen. Wenn sie ist gegangen, seien sie im Wald innen gewesen und im Schatten angegangen, erzählt Ivan Leuenberger. Ein 70-jähriger deutscher Berggänger ist am Sonntag in Innerkirchen im Berner Oberland tödlich verunglückt. Er ist in eine Gletscherspalte runtergefallen, wie die Kantonspolizei Bernächte schreibt. Der verunglückte Mann sei in einer Gruppe auf einer Hüttentour unterwegs gewesen. Die Gruppe hat nach dem Unfall sofort Rettungskräfte alarmiert. Die haben vor Ort aber nur noch den Tod des Mannes bestätigen. Wieso der Mann mehrere Meter ist abgestürzt, ist noch nicht klar. Die USA haben ja ihre 11. Nacht hintereinander im Iran angegriffen. Sie haben unter anderem Flugzeughallen und Lager für Drohnen bombardiert, heisst vom US-Militär. Zum ersten Mal während der aktuellen Eskalation ist auch in der Hauptstadt Teheran wieder die Flugabwehr im Einsatz gewesen. Das berichtet der Reporter der deutschen Presseagentur und iranische Staatsmedien bestätigen das. Der US-Präsident Donald Trump hat erklärt, die USA sei mit den Militäraktionen gegen Iran noch nicht fertig. Er hat mit Angriffen auf eine unterirdische Atomanlage im Zentrum des Iran gedroht. Als Sportschulte der FC Thun hat nach dem Hinspiel vor der zweiten Quali-Runde für die Champions League knapp den Sieg verpasst. Die Berner Oberländer haben daheim gegen Dynamo Zagreb erst spät den 1-1 Ausgleich bekommen. Der Schweizer Meister ist in der 20. Minute in Führung gegangen und hat den Match in der ersten Halbzeit im Griff gehabt. Nach der Pause haben sich die Verhältnisse verschoben. Der Ausgleich vom kroatischen Meister in der 86. Minute war verdient gewesen. Der Münziger Verteidiger und Captain Marco Bürki findet trotz dem späten Ausgleich lobende Worte für die Mannschaft.
4: Ja gut, ich glaube für das erste Spiel ist sehr gut gewesen. Wir sind gut gestartet, haben gut die erste Halbzeit gespielt und dann haben wir gewusst, dass der Druck kommen wird. Wir haben uns nicht wollen hinten reindrücken. Wir haben es jetzt so geschafft, wie wir es uns erhofft in der zweiten Halbzeit. Und dann haben sie gleich ein, zwei Chancen rausspielen können. Und dann ist das Goal gekommen.
2: Das Rückspiel zu Zagreb ist der nächste Dienstag.
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0: Ja, frischer Start in diesem Mittwochmorgen. Etwas um die 10 Grad. Immer im Neo 1 Land, so zum Sonnenaufgang. Den Morgen durch den Tag gibt es bis Maximum etwa 25 Grad. Dazu viel Sonnenaufnahme, dann noch ein paar Wölkchen.
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0: Da kann ich nichts erzählen von der Strasse. Es fährt wie sollte, Hitzorge.
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0: Auch gleich reden wir über die Strasse in dieser Halbstunde zu Konaufingen, über die Emmitalstrasse genauer gesehen. Der tönt es seit dem April so. Ömu in grossen Teilen. Der Kanton Bern saniert die Emmittalstrasse und darum ist sie in die Richtung Konolfingen gesperrt. Richtung Zetzi könnt ihr fahren, aber auf Konolfingen müsst ihr über eine Umleitung. Und der Emmittalstrasse sind ganz ein Haufen Läden zu gehen, unter anderem ein Coiffeur oder ein Geschenkladen. Und wir haben uns nachher gefragt, ja, wie ist das für euch eigentlich, wenn ihr eine Baustelle auf Bernisch Gesicht einfach auch vor der Hütte habt. Herausfordernd, das haben wir einfach herausgefunden, wie es für die Läden, wie es für die Läden genau ist, gehören wir in dieser Halbstunde vom Coiffeur Schnittstelle. Ja, jetzt wünsche ich einfach einen guten Start in diesem Mittwochmorgen reichen, mit einem unterwegs, ab jetzt, den ganzen Vormittag durch. Der Jonas Wüttrich und der Kobo Timo starten gut.
2: Hallo zusammen.

0: Mein Lüne ist das mit neuer Musik. Bin ja eins The Gift. Haben wir gerade gehört von ihr. 11 Minuten nach der 6. Himmel. Vielleicht seid ihr da gerade auf dem Weg auf einen Bügel. Wenn ihr da so im Raum Konowingen werkt, dann müsst ihr seit dem April ein bisschen an einem anderen Ort durchfahren. Auch wenn ihr von Zetzi herkommt, Konowingen und Zetzi sind im Moment voneinander abgeschnitten. In Richtung von Konow auf Zetzi kannst du noch. Umgekehrt geht aber nicht mit dem Auto. Da musst du über grosse Städte kehren. Das soll der Kanton Bern dann mit der Altstrasse saniert. Neue Rohrleitung im Boden, ein breites Trottoir, Verkehrsinseln mit Bäumen und neue Kreis und direkt vor dem Gop ausgeben.
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0: Bis es aber steht, ist der mit der Strasse kommen auf Ingen eben auf eine Seite zu. Und die ganze Strasse entlang musst du wie ein Rennfahrer gegen um eine Spur wechseln, zwischen Baustellen, Abschrankungen und Löchern hin und her. Und darum ist so für die Läden auch mit der Strasse nach Alltag um ein bisschen anders versuchen zu kommen. Kommen darum auch weniger Kunden. Da sind wir auch beim Coiffeur Schnittstelle nachgefragt.
2: Ich merke es gar nicht. Also von den Kunden her merke ich es, hätte ich keinen Bus oder so.
0: Sieht uns Gabi Reichen, die Inhaberin von Schnittstelle. Ihre Kunden haben Termine, kommen trotz der Baustelle vor dem Schaufenster zum Coiffeur und der Umweg über Grosshochstädte verheht, das spiele keine Rolle. Allgemein sind die Konowingen gerade gar nicht gäbig, was es zu erfahren angeht.
2: Es ist eigentlich nicht unbedingt nur eine Baustelle jetzt an Remmitalstrasse. Es ist natürlich auch die Baustelle in Stalden und die Baustelle an Burgdorfstrasse, wo ganz klar einfach die Leute auch sagen, ja, ein bisschen wie Hesse oder ja, einfach sagen, ich bin dort im Stall gestanden und dort im Stall gestanden. Und die Frage ist halt einfach, muss ich auf irgendeine drei Baustellen miteinander haben? Ich glaube, da macht man den Leuten keine Freude.
0: Thema sei es also schon auf dem Coiffeurstuhl bei der Schnittstelle, der auf Ingen. Aber die Kunden nehmen es weiterhin auf sich. Wo es Gabi Reichen muss, wo oder übel mit der Baustelle leben.
2: Ich werde natürlich gefragt, und wie nervt. Ich sage, ich probiere mich nicht mal zu nerven, weil es muss gemacht sein. Und ich bin froh, wenn sie so schnell wie möglich fertig sind. Und probiere ihnen natürlich auch Hand zu bieten, ja, dass sie halt auch mal Parkplätze auf Parkplätze ausweichen können. Oder so. Ich finde, es muss ein Miteinander sein.
0: Sicher noch bis im September baut der Kanton Berner Emmitalstrasse im Dorf Konowingen, wird aber schon erzählt, sie hätten Verspätung. Was da wahr ist dran und was aus der genervten Stimmung rauskommt, das ist unklar. Es könnte definitiv eine Mischung von beidem sein. Da der Coiffeur Schnittstelle nicht auf Laufkundschaft angewiesen ist, ist die Bauerei und die Strassensperre vor der Haustür zumindest finanziell ein Kistendesaster. Ganz anders sieht es aber aus beim Geschenkladen Klein.
3: Schon fast von Anfang an ist unser Umsatz 40% zurück.
0: Seit Nunzia Klein, die schon lange Existenzängste plagen. Wie fest sie ihr Werk anpassen, das hören wir heute Mittag um 11:45 in einem Beitrag.
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0: Fleetwood Mac, Don't Stop. Binnen 20 Minuten nach den 6. dem Mittwochmorgen, wo wir stimmungsmässig ändern, so ein bisschen in Herbst gehen. Nebelschwaden zieht durchs Tal, ein Fischerdorf liegt in Schutt und Asche und irgendwo dazwischen kämpft sich eine Frau zurück ins Leben. Das klingt so ein bisschen nach Romaninhalt, wird heute aber im Schnitt weiher oberhalb von Steffisburg zur Bühnenrealität. Theaterverein Theaterwelten, früher auch bekannt als Oberländer Märlibühne, zeigt von heute an bis zum 29. August ihr neues Freilichtstück Nordwind. Erzählt wird die Geschichte von Finja, die nach 12 Jahren zu Unrecht verbüßter Haft ihres Heimatdorf zurückkommt.
1: Nach ihrer Entlassung wird sie von der Gesellschaft ausgrenzt und als Verbrecherin abgestempelt. Erst in einem kleinen Fischerdorf, wo von einem verheerenden Brand gezeichnet worden ist, findet sie nicht nur Arbeit, sondern auch menschliche Wärme.
0: Erzählt uns Steffisburger Anne-Marie Stähli. Sie hat das Stück geschrieben, inszeniert und leitet auch noch den Verein Theaterwelten seit der Gründung vor gleich 30 Jahren.
2: Das soll wirklich die Emotionen im Stück unterstreichen.
0: Das war der Faultston, Kobu. Also noch ein bisschen früh. Sie leitet den Verein Theaterwelten seit der Gründung vor gleich 30 Jahren, Anne-Marie Stähli.
1: Es geht in diesem Stück eigentlich nicht nur um das Schicksal von Finja, sondern um Menschen, die von einer Minute auf die andere in einer Krisensituation sind. Die Frage, wie verändern sich Menschen und was gibt ihnen Halt, das hat mich sehr interessiert im Schreiben.
0: So, das Theaterstück Nordwind ist also ein brandneues und dazu gibt es da auch noch etwas, was es noch nie gegeben hat bei Theaterwelten. Zum ersten Mal wird ein Theaterstück von Live-Musik begleitet. Die musikalische Leitung dort hat Annalena Schulz.
2: Das soll wirklich die Emotionen im Stück unterstreichen.
0: Zum Ende gibt es beim Stück Nordwind ein paar Musical-Nummern,
2: wo die Schauspieler an sich auch singen. Es gibt aber auch Stücke, die mehr da sind, eigentlich, um die Emotionen, um die Szenen zu untermalen.
0: Ja, wo die Instrumente sozusagen zu reden übernehmen. 9 Monate und einen ganzen Sommer lang sind die Vorbereitungen gegangen. Jetzt kommt alles heute zuerst mal auf die Bühne vor Publikum. Hinten am 8. ist die Premiere von Nordwind im Schnitt 2 in Steffisburg. Für das dazu betont noch die musikalische Leiterin Anna-Lena Schulz.
2: Ich glaube, es ist einfach ein Paket, ein Erlebnis, weil man einerseits an einem wunderbaren, schönen Ort ist, mystisch und einfach wunderschön. Und das Bistro kann man natürlich dort geniessen. Man kann einen schönen Sommerabend verbringen und nachher zudem noch ein wahnsinnig spannendes und emotionales Stück schauen.
0: Rund einen Monat zeigt der Verein Theaterwelt in Steffisburg das Stück Nordwind. Nach 21 Aufführungen ist der 29. August die Derniere.

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1: Guten Mittag, morgen zusammen, wir sind 6:30.
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3: Mit dem Jonas Wüttrich. In Bellinzona haben gestern rund 30 Menschen gegen Gewalt an Frauen demonstriert. Die Kundgebung hat darauf aufmerksam gemacht, dass es im Tessin gäng mehr Femizide gibt. Femizide sind Tötungen von Frauen wegen ihrem Geschlecht. Seit Anfang Jahr sind im Kanton Tessin 3 Frauen ermordet worden. Zuletzt hat Anfang Monats Faido ein Mann seine Ehefrau umgebrungen. In der ganzen Schweiz hat es heuer schon 17 Femizide gegeben. Die Demonstrierenden haben besseren Schutz für gefährdete Frauen gefordert, mehr Prävention und schnellere Hilfe. Die französischen Behörden warnen, Wandererinnen und Wanderer sollen kein Trinkwasser aus Gebirgsbäch und Seen trinken. In den Pyrenäen haben mehrere Touristen mit schweren Magen-Darm-Beschwerden mit dem Helispital müssen, nachdem sie Wasser aus einem Bach haben getrunken. Laut den Behörden können ja Bergbäche, die sauber wirken, Bakterien und Keime drin haben. Auch Filterflaschen schützen nicht zu 100%. Wandererinnen und Wanderer sollen genug Wasser selber mitnehmen oder nur Wasser aus sicheren Quellen trinken. Und noch Tennis. Der Grosshöchstädter Dominik Stricker gewinnt beim Challenger-Turnier Zug in der ersten Runde gegen Italiener Francesco Passaro. Der Stricker gewinnt die 3 Sätze mit 6:7, 6:1 und 7:6. In der zweiten Runde spielt der Stricker beim viertgrössten Schweizer Tennisturnier morgen Morgen gegen Slowak Norbert Gombos.
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1: Frischer Start im Mittwoch, auf heute Nachmittag, ja, warm es aber dann um, etwas um die 25 Grad gibt es mit viel Sonne, ein paar Wölkchen im Himmel. Nacht auf Mondi ist ein bisschen minder frisch als noch die, etwas um die 10, 11, 12 Grad gibt es und dann morgen durch den Tag, aber dann um ein schönes sonniges Wetter bei um die 25 Grad.
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1: Ich habe noch nichts zu erzählen, ging noch nicht. 2 Minuten nach der 6:30 läuft es nach wie vor störungsfrei im Neuwiesland. Fahren gut.
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1: Also morgen vielleicht ohne Fasserpilz, Jonas.
3: Morgen bin ich nicht so viel früh da.
1: Aha, da der warme es dir schon ist.
3: Ja, wahrscheinlich schon nur wegen dem auch, der ohne Fasserpilz. Ja, aber,
1: also
3: ja.
1: Scheint, ich habe es da abgelesen. Ich frage natürlich noch unseren Wetterexperten von Meteo Test Bern, Mario Lindischbacher, ist da am Draht etwa um 20 vor, wo uns dann sieht, ja, wie hart Fasserpilzig es die Nacht auf morgen wird, respektive wie warm und freundlich und vielleicht, ob es dann noch irgendeine Fanswoche Regen zu erwarten ist. Schnell gibt es noch Sport um 10 vor. Das ist das Programm von dieser Halbstunde. Und natürlich gute Musik, Black Eyed Peas zum Beispiel. Und die zwei Mix, Jonas Wüttrich, Kobo Timo, guten Morgen zusammen.
3: Hallo zusammen.

0: Fast brandneue Musik von Joy Marlene hören wir da. Two Lovers rausgekommen vor rund einem Monat. Hier bin ich auch in 20 Minuten von der Sipnehmer.
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0: Ja, fast ein kleiner frischer Start in diesem Mittwochmorgen. Ich immer gehabt, Mario Rildisbacher vom Meteo Test Bern. Für alle, die es nicht so gerne haben, es wird auch heute warm, gell?
2: Ja, es wird auch heute über den Tag wieder deutlich wärmer. Jetzt haben wir eine klare Nacht gehabt und der Wind hat abgestellt und dementsprechend heute mal Tiefstwert etwa so bei 7 bis 8 Grad, also einstellige Temperatur. Über den Tag da gibt es dann aber wieder sehr viel Sonnenschein und die Temperatur steigt an. Am Nachmittag kriegt die 25 Grad.
0: Wenn wir jetzt auf morgen Donnerstag schauen, gibt es auch mal so eine frische Nacht?
2: Wahrscheinlich nicht ganz. Wir haben in der Nacht auf morgen zeitweise ein paar Wolkenfelder, die über den Himmel ziehen können. Die Abstrahlung ein bisschen eingeschränkt und dementsprechend morgen und morgen so etwa 10 bis 12 Grad zum Aufstehen. Die Wolken die ziehen dann schnell wieder ab und morgen über den Tag da gibt es dann wieder viel Sonnenschein und angenehme Temperaturen rund 25 Grad.
0: Jetzt haben wir ein paar diese Woche viel Sonne, eigentlich kein Niederschlag in Sicht. Ist das Freitag und dann auf das Wochenende her auch ähnlich oder kommt da auch mal Regen?
2: Ja, am Freitag da kommt noch kein Regen, da haben wir einen Sommertag mit Temperaturen von bis zu 27 Grad und viel Sonnenschein. Am Samstag da scheint zuerst auch noch die Sonne und es wird auch noch mal ziemlich warm bis fast heiß, knapp 30 Grad. Am Nachmittag und gegen Abend da kommen dann aber mehr Wolken daher und da sind dann doch recht verbreitet Regengüsse oder auch Gewitter zu erwarten. Am Sonntag ist dann der Himmel doch zeitweise bewölkt. Es gibt sonnige Phasen, aber immer mal wieder auch Wolken und da und dort ein Regenguss oder ein Gewitter. Das bei etwa noch 23 Grad.
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0: Guten Morgen, ich bin Neoi. 11 Minuten vor der 7. haben wir am Mittwoch, den 20. Juli, Tag 3 nach der Shoot-WM in Nordamerika, wo Spanien gewonnen hat. Wer jetzt das Gefühl hat, ja, jetzt gibt es gerade ein bisschen Pause, hey, geht keine Shooten, falsch.
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0: Ja, schon Nächte ist so mal losgegangen mit Schutten. Am Wochenende geht die neue Super League los, aber eben Nächte hat es zählt für den Meister FC Thun in Champions League, Jonas Wüttrich.
2: Der FC Thun hat nach dem Hinspiel vor der zweiten Quali-Runde für die Champions League knapp den Sieg verpasst. Die Berner Oberländer haben daheim gegen Dynamo Zagreb erst spät den 1-1 Ausgleich bekommen. Der Schweizer Meister ist in der 20. Minute in Führung gegangen und hat den Match in der ersten Halbzeit im Griff gehabt. Nach der Pause haben sich die Verhältnisse ein bisschen verschoben. Der Ausgleich vom kroatischen Meister in der 86. Minute war verdient gewesen.
0: Der Münziger Verteidiger und Captain von der Thuner Marco Bürki rühmt die Mannschaft trotzdem später Ausgleich.
3: Ja gut, ich glaube für das erste Spiel ist sehr gut gewesen. Wir sind gut gestartet, haben gut die erste Halbzeit gespielt und dann haben wir gewusst, dass der Druck kommen wird. Wir haben uns nicht wollen hinten rein drücken. Wir haben es jetzt so geschafft, wie wir es uns erhofft in der zweiten Halbzeit und dann haben sie gleich ein, zwei Chancen rausspielen und dann ist das Goal gekommen.
0: Zurückgespielt zu Zagreb ist der nächste Dienstag.
2: Dann wechseln wir zum Tennis. Der Grosshochstädter Dominik Stricker gewinnt beim Challenger-Turnier zu Zug in der ersten Runde gegen Italiener Francesco Passaro. Der Stricker gewinnt in drei Sätzen mit 6 zu 7, 6 zu 1 und 7 zu 6. In der zweiten Runde spielt der Stricker beim viertgrößten Schweizer Tennisturnier morgen gegen Slowak Norbert Gombos.
0: Oder Stan Wawrinka war nachher noch im Einsatz gewesen. Der Roman kommt in seinem Abschiedsjahr nicht mehr so recht auf die Uhr. Beim Turnier im portugiesischen Estoril verliert der Wawrinka in der ersten Runde gegen Roman Andres Buruchaga aus Argentinien nach 2,5 Stunden in drei Sätzen.
2: Der 41-Jährige, der seine Karriere ends heute an den Swiss Indoors zu Basel beendet, ist in seinem Abschlussjahr auch zu Paris, Wimbledon und Gstaad schon in der ersten Runde geblieben hängen.
0: Der Novello-Rennfahrer, der Remo Evenepoel, hat das Einzelzeitfahren die 16. Etappe von Tour de France gestern Abend gewonnen. Der Belgier ist im Genfersee auf den 26,1 Kilometer am schnellsten gewesen. Er gewinnt mit 28 Sekunden Vorsprung auf Slowen Tadej Pogacar. Im Gesamtklassement von Tour de France ist der Evenepoel jetzt der Zweite. Der Pogacar hat aber gegen noch gut 4,5 Minuten Vorsprung.
2: Der Yannis Suasach ist gestern als bester Schweizer 23. geworden. Im Gesamtklassement ist er so auf den 10. Platz gerutscht.
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0: Und die Nachrichten die kommen jetzt bei der 7.
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3: Mit Jonas Wüttrich. Guten Morgen. Wegen dem Feuerverbot in vielen Kantonen müssen Sommerlager zum Teil umplanen. Der FC Thun bekommt nächste in der Champions League-Qualifikation erst spät den Ausgleich. Und das Wetter der Mittwochmorgen geht noch frisch los mit rund 9 Grad, bis am Mittag warmen Sommer, am Nachmittag jetzt 25 Grad. Wegen der Trockenheit und der Hitze gelten in vielen Kantonen Feuerverbot. So auch im Kanton Bern. In 6 von 10 Berner Verwaltungskreisen darf im und in der Nähe vom Wald niemand ein Feuer machen. So auch im Emmittal und im Oberaargau. Das Feuerverbot trifft unter anderem auch Sommerlager von Pfadi, Jungschi oder Zevi jetzt in den Sommerferien. So auch das von Zevi Weissachen. Sie waren letzte Woche im Sommerlager gewesen. Der Lagerleiter Ivan Leuenberger sagt, das Feuerverbot habe das heurige Lager geprägt.
4: Wir kochen auf Feuer normalerweise. Und auch oben Blöcke und so. Wir hocken sehr, sehr viel ums Feuer. Kochen haben wir jetzt auf Gas. Das separat in einem Häuschen 50 Meter vom Wald weg. Schön abgerannt.
3: Zevi Weissachen war in ihrem Lagerhäuer in Oberburg. Die Feuerverbot im und rund um den Wald, also Gefahrenstufe 4 von 5, haben erst kurz vor dem Lager gegolten. Sie mussten darum relativ kurzfristig noch umplanen.
4: Die ganze Umplanung hat eine Woche vor dem Lager stattgefunden, wo man wirklich sicher war, dass es Stufe 4 wird sein, also dass man nicht mehr im Wald darf feuern, dass man eben weg muss vom Wald, 50 Meter. Das haben wir auch erst eine Woche vorher gewusst. Also das war eigentlich noch nicht ausgerufen, aber wir haben telefoniert mit den verschiedenen Ämtern.
3: Nebst dem Feuerverbot hat auch die Hitze das Zevi-Lager geprägt. Hitzeschläge waren dieses Jahr leider ein Thema. Wenn sie gegangen sind, waren sie im Wald innen und im Schatten angegangen, erzählt der Ivan Leuenberger. Ein 70-jähriger deutscher Berggänger ist am Sonntag in der Innerkirche im Berner Oberland tödlich verunglückt. Er ist in eine Gletscherspalte runtergefallen, wie die Kantonspolizei Bern nächtig schreibt. Der verunglückte Mann sei in einer Gruppe auf einer Hüttentour unterwegs gewesen. Die Gruppe hat nach dem Unfall sofort Rettungskräfte alarmiert. Die haben vor Ort aber nur noch den Tod des Mannes bestätigen. Wieso der Mann mehrere Meter ist abgestürzt, ist noch nicht klar. Die USA haben ja ihre 11. Nacht hintereinander im Iran angegriffen. Sie haben unter anderem Flugzeuge gehauen und Lager für Drohnen bombardiert, heisst vom US-Militär. Zum ersten Mal während der aktuellen Eskalation ist auch in der Hauptstadt Teheran wieder die Flugabwehr im Einsatz gewesen. Das berichtet der Reporter der deutschen Presseagentur. Auch iranische Staatsmedien bestätigen das. Der US-Präsident Donald Trump hat erklärt, die USA sei mit den Militäraktionen gegen Iran noch nicht fertig. Er hat mit Angriffen auf eine unterirdische Atomanlage im Zentrum des Iran gedroht. Noch Sportschulte, der FC Thun hat nach dem Hinspiel vor der zweiten Quali-Runde für die Champions League knapp den Sieg verpasst. Die Berner Oberländer haben daheim gegen Dynamo Zagreb erst spät den 1-1 Ausgleich bekommen. Der Schweizer Meister ist in der 20. Minute in Führung gegangen und hat den Match in der ersten Halbzeit im Griff gehabt. Nach der Pause haben sich die Verhältnisse verschoben. Der Ausgleich vom kroatischen Meister in der 86. Minute war verdient gewesen. Der Münziger Verteidiger und Captain Marco Bürki fängt trotz dem späten Ausgleich lobende Worte für die Mannschaft.
5: Ja gut, ich glaube für das erste Spiel ist sehr gut gewesen. Wir sind gut gestartet, haben gut die erste Halbzeit gespielt und dann haben wir gewusst, dass der Druck kommen wird. Wir haben uns nicht wollen hinten reindrücken. Wir haben es jetzt so geschafft, wie wir es uns erhofft in der zweiten Halbzeit. Und dann haben sie gleich ein, zwei Chancen rausspielen können. Und dann ist das Goal gekommen.
3: Das Rückspiel zu Zagreb ist der nächste Dienstag.
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0: Wir haben einen sonnigen Tag vorne, es ist am 20. Juli, Temperaturen von um die 25 Grad gibt es heute Nachmittag im Neo 1 Land im Maximum. Dazu ein paar Wölkchen, die aber nicht irgendwie wie annetzen. Die Nacht auf Montag Donnerstag ist dann, ja, ähnlich, nur aber nicht mehr ganz so frisch wie heute. Da geht es etwa ja, Minimum auf 10 Grad, bis es den Montag Donnerstag hoch kann, mal auf etwa 5, 26 Grad.
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0: Keine Meldungen von der Strasse, so weit läuft alles Ring im Neo-Eisland. 4 Minuten nach der 7. Sorge.
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0: Am Wochenende war der Güsse fertig. Der Güsse 4 Tage lang ganz viele berühmte MusikerInnen auf der Bühne. Unter anderem der Teddy Swims hat am heurigen Gurtenfestival gespielt, auf dem Berner Hausberg, aber auch ganz viele MusikerInnen hier ein Heimspiel gehabt. Die zwei zum Beispiel. Lau Ludwig, vor 3 Jahren das Live-Album, 858 Meter über Meer, auf dem Güsse aufgenommen, heuer eben oben oben gewesen. Und auch der Berner Rap-Überflüger Julix ist oben gewesen. Nicht offiziell im Line-Up, aber inzwischen einfach gäng auch oben irgendwo auftaucht. Der Julix, jetzt ist es durch. Das Gurtenfestival 2026, die Organisierenden haben Bilanz gezogen und sind sehr zufrieden. Ein Rekord-Güsse ist es. Wie das die Stimmung ist, jetzt eben bei den Organisierenden, hören wir jetzt als nächstes an diesem Mittwochmorgen hier bei Neo1. Schön, seid ihr mit uns unterwegs. Am Mic, Kapo Timo. Guten Morgen zusammen.

0: Das ist 79 London Calling und The Clash. 11 Minuten nach dem 7. Himmel an diesem Mittwochmorgen. 4 Tage, über 100 Bands und DJs und das Wetter, wo ja, zwischendurch nur das gemacht hat, was er wollte.
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0: Und dazu eben auch internationale Stars wie Nina Chuba. Oben drauf eine Zahl, die es noch nie gegeben hat. Über 104'000 Leute waren heute am Gurtenfestival auf dem Berner Hausberg gewesen. So knackt der heurige Gürtel das erste Mal überhaupt die magische 100'000er-Marke. 3 von 4 Tagen waren ausverkauft. Es sei mehr als schön, das hat uns Nadine Brönnimann gesehen, die Mediensprecherin vom Gurtenfestival.
2: Ich bin einmal in der Nacht über das Gelände geschlendert und habe die Stimmung aufgesogen. Und es hat mich wahnsinnig berührt, dass von jung bis alt, egal woher das man kommt, man hat zusammen gesungen, man hat zusammen gelacht. Prostet, ist einander in den Armen gelegen. Man hat gedacht, Kopfriedli, wie schön ist das?
0: Und das sei unzahlbar fast. Für Nadine Brönnimann selber, aber auch für das ganze Gusche-Team.
2: Wenn es so friedlich über die Bühne geht und wir so eine gute Zeit haben dürfen arbeiten.
0: Friedlich war gegen das Wetter das Jahr nicht wirklich gewesen. Über 30 Grad am Mittwoch, dann hat es abgekühlt am Donnerstag, schwül, kautig, manchmal gewitterig, sind dann die anderen Tage gewesen. Vielleicht ist das unter anderem auch Erklärung, warum sich in den letzten Jahren das Verhalten der Leute hat verändert, so die Gurtenmediensprecherin Nadine Brönnimann.
2: Im Sinn, dass Gäste kurzfristiger anreisen. Also so im Sinn, ich bin um 5 Uhr daheim und weiss, um 6:30 ist ein Konzert und dann machen sie sich erst dann auf den Weg. Und das wirklich kumuliert viel mehr Leute auf das Mal anreisen.
0: Und dann würde es keine Rolle spielen, wie gut dass der Zugang auf den Berg ist. Dann kommt es halt zu Wartezeiten.
2: Und nicht zuletzt sind wir ja einfach ein Grossanlass, wo das ein bisschen dazugehört.
0: Ein Grossanlass, der dieses Jahr einen neuen Meilenstein gesetzt hat. Noch nie sind so viele Leute das Festival auf dem Berner Hausberg besuchen. Und nächstes Jahr wird es noch grösser. Zum 50-Jahr-Jubiläum gibt es das Gurtenfestival 2027 gerade 5 Tage lang.

0: Der 28. Juli, 21 Minuten nach der 7. mit Neo Es unterwegs. Dort Mittwochmorgen. Ja, ich hocke halber noch gerne dran an. Hör ein bisschen zu, schau ein bisschen zu, wie es knistert, wie es so ein bisschen vor sich her flämmelt, wie Glütli. Das Umkommt oder das Umfliegen. Je nachdem. Heuer ist aber alles ein bisschen anders. Kein Knister am Feuer. Kein Funkenflug im Nachthimmel. Kein gemeinsames Kochen am offenen Feuer. Für viele Pfadi, Jungschar und Zevilager fehlt das Jahr ein zentraler Bitz vom Lagerleben. Ein Feuer gibt es nicht heuer. Grund dafür ist die anhaltende Trockenheit und Hitze von der letzten Woche. In 6 von 10 Berner Verwaltungskreisen gilt aktuell ein Feuerverbot im und rund um den Wald, so auch im Emmental und im Oberaargau. Jetzt ist aktuell zum Beispiel der Philipp Fahn im Lager. Er ist der Hauptleiter von Jungschar EGW Langenthal. Im aktuellen Sommerlager sind sie im Haus und müssen darum nicht feuern.
1: Wenn es letztes Jahr wäre, wäre es so ein bisschen heiss geworden, weil du brauchst es natürlich zum Kochen und all das. Das ist eigentlich fast nicht möglich ohne Feuer.
0: Ja, dann wär's dann hart geworden. Es hat das Sommerlager vor CW Weissach erlebt. Letzte Woche war es jetzt Oberburg. Das Nicht-Feuerle hat das Lagerleben stark beeinflusst, so der Lagerleiter Ivan Leuenberger.
2: Weil wir kochen auf Feuer, normalerweise. Und auch eben oben Blöcke und so, wir hocken sehr, sehr viel ums Feuer. Das findet halt jetzt alles nicht statt.
0: Sie haben hier mit Gas gekocht, und zwar bewusst weit fort vom Wald und den Häusern für fast jedes Risiko auszuschliessen. Komisch und gleich spannend sieht uns Zoe Leuenberger, der Teil ist vom Leitungs Team bei CW Weissachen.
3: Es war jetzt mein 14. Sommerlager. Ich habe es noch nie erlebt. Es war mal etwas Neues, eine neue Herausforderung. Und gleich haben wir gemerkt, als wir so unser Material alles geladen haben, wir haben gleich auch mal schon damit gekocht. Also es war nicht ganz fremd irgendwo durch.
0: Sich anzupassen und anders zu kochen, sei das beim Lager in Oberburg. Was aber auch beschäftigt hat, ist der generelle Einfluss von Hitze, betont der Lagerleiter Ivan Leuenberger.
2: Es ist sicher alles viel, viel intensiver geworden. Also wir haben am Samstag oben noch nie so müde Kinder gehabt. Wir haben natürlich auch leider mit Hitzeschlägen zu kämpfen gehabt mit der Anreise. Aber sonst sind wir immer, wenn es ging, im Wald noch, im Schatten noch. Oder sonst haben wir eigentlich die meiste Zeit durch den Tag haben wir im Wald verbracht.
0: Ja, und da hat ein schönes Feuerli am Abend, dann, wo alle zusammenkommen, halt schon gebesselt. Feuerli sind für Lager generell eine wichtige Sache. Das sieht uns auch Sophie, die Teil ist von CW Burgdorf.
4: Also nicht essentiell, aber für die Lagerstimmung ist so das Lagerfeuer am Abend, darum herumzusitzen, singen, schon noch schön.
0: Ja, das Jahr haben alle andere Lösungen müssen suchen, für die schöne Stimmung am Abend zu haben. Ganz ohne Rauch, Funken und Feuer.

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1: Guten Mittwochmorgen zusammen, 7:30 immer.
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3: Mit dem Jonas Wüttrich. In Bellinzona haben gestern rund 30 Menschen gegen Gewalt an Frauen demonstriert. Die Kundgebung hat darauf aufmerksam gemacht, dass im Tessin gang mehr Femizid gibt. Femizid sind Tötungen von Frauen wegen ihrem Geschlecht. Seit Anfang Jahr sind im Kanton Tessin 3 Frauen ermordet worden. Zuletzt hat Anfang Monats Faido ein Mann seine Ehefrau umgebrungen. In der ganzen Schweiz hat es heuer schon 17 Femizid gegeben. Die Demonstrierenden haben besseren Schutz für gefährdete Frauen gefordert, mehr Prävention und schnellere Hilfe. Die französischen Behörden warnen, Wandererinnen und Wanderer sollen kein Trinkwasser aus Gebirgsbäch und Seen trinken. In den Pyrenäen haben mehrere Touristen mit schweren Magen-Darm-Beschwerden mit dem Heli ins Spital müssen, nachdem sie Wasser aus einem Bach getrunken haben. Laut den Behörden können ja Bergbäche, die sauber wirken, Bakterien und Keime drin haben und Filterflaschen schützen nicht zu 100%. Wandererinnen und Wanderer sollen genug Wasser selber mitnehmen oder nur Wasser aus sicheren Quellen trinken. Und noch Tennis, der Grosshochstädter Dominik Stricker gewinnt beim Challenger-Turnier Zug in der ersten Runde gegen Italiener Francesco Passaro. Der Stricker gewinnt die Trainersätze mit 6:7, 6:1 und 7:6. In der zweiten Runde spielt der Stricker beim viertgrössten Schweizer Tennisturnier morgen Morgen gegen Slowak Norbert Gombos.
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1: Aber eine schöne Sache heute durch den Tag. Es gibt viel Sonne, ein paar Wolken im Himmel, etwas um die 25 Grad. Dazu gibt es dann um eine frische Nacht auf den Donnerstag her, nicht mehr ganz so frisch wie die heute. Etwas um die 12 Grad ist es dann. Morgen freundlich, sonnig, ein paar Wolken um und morgen Maximum 25 Grad.
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1: Ihr müsst aufpassen auf der A12, wenn ihr von Bern Richtung Freiburg unterwegs seid, zwischen Flamatt und Rastplatz Philisdorf, steht ein kaputter Lastwagen auf dem Standstreifen. Dort müsst ihr etwas schauen, dass ihr da rumkommt. Zwischen Flamatt und Rastplatz Philisdorf. Achtung, dort steht ein Pannenfahrzeug, ein kaputter Lastwagen auf der A12. Habt Sorge beim Fahren, kommt gut ins Ziel.
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1: 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Ja, jetzt spielen wir unser Morgenspiel. Kennst du munteres Stimmenraten, wie ich auch so schön sage. Da irgendeine Stimme aus unserem Programm spiele ich ein. Da könnt ihr anrufen und den Jackpot knacken. 250 Franken sind drin, wenn ihr beide Stimmen aus dem Programm kennt heute Morgen. 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Die könnt ihr brauchen für das Pendeln an und für sich, aber auch für alle Gastrobetriebe im Gebiet, Sommer wie Winter, also eigentlich für alles und gäng im Bereich Meiringen-Hasliberg. 250 Franken wäre doch ein tolles Batzeli. Ja, ein echter Ausflug würde ich doch meinen. Eben in die Meiringen-Hasliberg. Gut, die Stimme von heute ist eigentlich die von gestern. Weil gestern haben wir leider nichts rauslassen dürfen. Die Stimme, was gilt herauszufinden, wäre die da hier.
4: Stimmungsmässig, trotz mehr Leute, immer noch wirklich das gute Feeling, wie man es kennt. Das haben wir auch von gestern als Rückmeldung bekommen.
1: Wer ist das? Das wäre einfach die Einstiegsstimme in unser Morgenspiel. 50 Franken hättet ihr dafür im Hosensack. Und er könnte ihr eben dann noch um einen Jackpot spielen. 250 Franken von der Bergbahn Meiringen-Hasliberg sind drin. Jetzt könnten wir anrufen. 0588 17 17 17 ist das Nummer zu mir ins Studio. Wir spielen gerade nach ein bisschen Musik.
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0: Little Love Somebody bei Neo 1. 7 Minuten nach der halben 8 haben wir.
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0: Ja, 250 Franken gibt es da zu gewinnen für ein Bergerlebnis bei der Bergbahn Meiringen-Hasliberg. Heute Morgen darum spielen will, oder tut nicht will, der Benno Anderhalden von Langnau. Guten Morgen, Benno.
2: Guten Morgen.
0: Jetzt ist uns vorhin fast ein bisschen Zeit ausgegangen, für da grossartige miteinander noch ein bisschen zu schnurren. Welchem guten Werk bist du heute? Wo bist du dran?
2: Ich bin unterwegs für die Zwältschen.
0: Für die Zwältschen? Was machst du dort?
2: Ich gehe werken, ich gehe auf eine Biogasanlage, da haben wir eine Maschine, genau, wo ich heute Service machen heute.
0: Bist du auch so im,
2: im
0: Anlagenbau, oder wie sieht man das?
2: Ja, Servicetechniker bin ich, genau. Seitdem ist das da offiziell auf der Gemeinde hinterlegt.
0: Nein, auf der Gemeinde
2: hinterlegt,
0: das ist gut. Und dann gehst du noch ein bisschen weit in diesem Fall, wenn du da bis in die Romandie hinterher fährst.
2: Ja, also wir sind in der ganzen Schweiz unterwegs, ja. Das ist jetzt, habe ich gestern Abend gedacht, beim Zweckmachen. Heute Morgen habe ich noch mal anderthalb Stunden zum Fahren, das geht ja noch.
0: Aha, da gibt es manchmal schon länger, ja. So Ostschweiz oder so, denke ich mal.
2: Ja, genau, aber gestern bin ich jetzt 3 Stunden unterwegs gewesen. Ein Weg, ja.
0: Ja, okay. Und passt dir das, also lieber als ein Bürojob?
2: Ja, ich glaube es schon, ja. Ich bin froh, machen es die anderen für mich.
0: Auf Achse, das ist doch sehr gut.
2: Ja.
0: Ja, das ist doch gut. Und dann haben wir eben vorhin gesehen, das wäre schon noch etwas mit diesen 250 Franken. Wie wir da hineinschauen, wie wir das antiegen können heute, ob wir da hinter die Stimme können und ob du den Jackpot kannst leeren. Bist du nachher für die erste Stimme, Benno?
2: Ja, bin parat.
0: Dann geben wir das darum noch ein wenig, Achtung.
3: Stimmungsmässig, trotz mehr Leute, immer noch wirklich das Güschen-Feeling, wie man es kennt. Haben wir auch von Gästen als Rückmeldung bekommen.
0: So, Güschen immer gehört. Benno, wer ist das?
2: Das ist Nadine Brönnimann. Yes.
0: Das gilt, dann noch mal heute gewartet, ob noch etwas kommt. Genau, Mediensprecherin vom Güschen, also vom Gurtenfestival, wo am Samstag ist fertig gegangen. Und jetzt haben wir hier eben 50
1: Risiko.
0: Und jetzt frage ich dich, Benno, ziehen wir jetzt einfach auch gerade durch, spielen um die 250 Franken oder gehst du für 50 Franken Meiringen-Hasliberg anschauen?
2: Das ist jetzt eine gute Frage. Wer kommt der Zusatzstimme?
0: Ja, das musst du eben dann rausfinden, gell? Das war ein guter Trick. Das war schon eine gute Fangfrage.
2: Nein, komm, ich probiere es.
0: Probierst es? Das ist doch sehr gut.
2: Ja.
0: Dann frage ich dich noch auf alle Weise und Wege, ob du zu weg bist für die zweite Stimme.
2: Ja.
0: Gut, dann kommt sie.
4: Ich bin im Eiboden geboren, oberhalb Zopfen. Das ist im Twerengraben, bei der Käserei links hingern. Und als etwa 3,5-jähriges Bubli haben mit den Eltern in die Buchstuben gezügelt.
0: Wo er aufgewachsen ist, wissen wir alles. Jetzt müssen wir nur noch wissen, wie der Mann heisst.
2: Ist das der Dings gewesen? Fritz Jakob.
0: Fritz Jakob siehst du, hä? Also?
2: Ja.
0: Absolut richtig, Benno. Die Woche im Sportrenz gehören, wohnt im Paradiesli. Und ich kann dir sagen, es ist wirklich paradiesisch dort. Das definitiv. Und bringt dich auch ein bisschen ins Paradies.
2: Ja, du
0: warst
2: oben.
0: Nein, nicht ich. Ich war oben in der Jüre. Aber auf jeden Fall die Fotos, die er mitgebracht hat, hey, Chapeau. Also wenn du so einen Garten hast, wie Jakobs, dann kannst du nicht jammern. Definitiv. Ja, jammern kannst du auch nicht. Für 250 Franken gehst du in Hasliberg. Ein bisschen Schuhe essen, was du fröhlich bist.
2: Genial, doch.
0: Sehr gut. Hey, Benno, gratuliere dir. Merci viel mal für das Mitspielen. Und dann gute Fahrt und guten Bügel in diesem Wäldchen hinten.
2: Ja. Danke dir,
0: auch einen guten Bügel. Danke dir, schönes Tägli, gell?
2: Merci.
0: Ciao, Benno,
2: auch,
0: danke.
2: Tschüss,
0: ja, und dann hat Benno Hurti den Jackpot geklärt. Morgen, wenn wir dementsprechend mit der Grundsumme, hat die Bank gesagt, morgen gibt es dir um 100 Franken, die im Jackpot zahlen sind.
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1: Weil es ist wirklich paradiesisch, Bienen. Fritz und Ursula Jakob wohnen oberhalb von Rüderswil auf etwa 800 Meter im Paradiesli. Es ist über die Jahre ein faszinierender Garten geworden und mit Pflanzen, die man sonst hier oben nicht so sieht. Jürgen Lehmann ist die Züge besuchen.
2: Anlass für den Besuch ist ein Buch, das Fritz geschrieben hat. Heute pensioniert. In vielen Jahrzehnten hat er als Gartenfachmann Erfahrungen gesammelt und eben aufgeschrieben. Nach der Meisterprüfung ist Fritz durch einen Zufall in Afrika gelandet. Er hat dort anderthalb Jahre Gartenanlagen vom damaligen Machthaber, vom ehemaligen Sire, einem Mobutu gebaut und gepflegt. Und das Reisen ist dann beim Fritz konstant geblieben. Bei Ursula habt ihr nicht so.
3: Ja, schon eigentlich ein bisschen weniger. Gerade so ein wahnsinniger Reisefan bin ich schon nicht gesehen wie er. Oder immer noch nicht. Ja, wie schon ist mit, aber ja, gerade so wahnsinnig gepackt hat mich zu reisen doch nicht so. Muss ich hinterher nachher sagen.
2: Dazu sind auch noch gekommen, dass sie auch daheim immer mehr Pflanzen hatten.
3: Und auch jemand hat da zu denen in Ordnung schauen. Ja, ich habe es halt am besten kennt, schon von denen an.
2: Der Fritz hat nach seinen Gesellenjahren bei der Gartenbauschule Oeschberg gearbeitet. Über 30 Jahre. Und dort hat auch das Reisen zu seiner Rolle gehört.
4: Ich bin natürlich auch beruflich wahnsinnig viel gegangen, weil ich bin auch vom Oeschberg aus habe ich sehr viele Studienreisen begleitet vor Weiterbildung. Wenn möglich sind ja die deutschsprachigen Gebiete gegangen, also Deutschland, Österreich. Oder in Holland hat es ja zum Teil auch noch Führer, die Deutsch führen, Belgien auch. Aber es hat auch Reisen gegeben nach Frankreich oder nach England.
2: Mittlerweile hat der Fritz 67 Länder bereist und wenn immer möglich hat er auf diesen Reisen auch Pflanzen oder ein Museum mit heimgenommen. Ursula hat auch mit dem Fritz zusammen viel gelernt. Auch die lateinischen Namen der Pflanzen haben ihr so gefallen.
3: Die klangvollen Namen, die das hat, das Zeug. Die anderen kommen hängt erringend, komm nicht mit lateinischen Namen. Jesus Gott, das sind Zungenbrecher und solche Zeug. Aber eben, die haben mich eben gerade fasziniert.
2: Und dazu, sagt Fritz, hat seine Frau einfach einen grünen Daumen. Eigentlich mehr als er hat sie das Gespür, welche Pflanzen das was brauchen.
3: Ja, ich habe irgendwie noch so ein Gespür dafür einfach. Ja, so ein Instinkt. Ja, wenn er zum Beispiel sagt, das kommt von Südeuropa. Und irgendwie sehe ich das dann an. So, ja, es kommt mir sonst schon gut.
2: Ein verhängnisvoller Unfall von Fritz hat hier manche Frage gestellt. Der Fritz, leidenschaftlicher Bergsteiger, hat den Plan gehabt, den Aconcagua zu besteigen. In den argentinischen Anden ist er 6.961 Meter hoch. Und er hat dafür auf dem Velo Kondition trainiert.
4: Am Abend bin ich vom Sonnberg in die Hänge gefahren. Und am Zurückfahren war ein Gewitter im Anzug. Und wahrscheinlich bin ich dann auf ein Tier gefahren. Oder Dachs oder Reh oder wie so. Im Fallfall bin ich mit dem Gring auf Asphalt geflogen. Ja. Ursula hat mich etwa 4.12 Uhr gefunden.
2: Das hat das Leben grundsätzlich verändert. Längs war in Frage gestellt.
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3: Einen schönen guten Mittwochmorgen. 8 Uhr.
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5: Mit dem Jonas Wüttrich. Billige Automaten von Aare Seeland Mobil im Oberaargau nehmen im Moment kein Bargeld an. Die Deutsche Bahn will Alkohol an den Bahnhöfen verbieten und muss selber schauen, wie. Und am Morgen ist es noch frisch, warmet aber bis am Mittag. Am Nachmittag gibt es gegen die 25 Grad. Billet-Automaten von Aare Seeland Mobil ASM nehmen im Oberaargau im Moment seit rund 2 Wochen kein Bargeld an. Das heisst an den Automaten auf einem Infoblatt vom Unternehmen. Der Grund für das ist, dass Vandalen von letztem im Oberaargau gängum Billet-Automaten kaputt gemacht haben, um Bargeld zu klauen. Das ASM will die Automaten mit dieser Massnahme schützen. Aus Jaum haben die unbekannten Vandalen 34 Automaten kaputt gemacht und Geld gestohlen. Der Schaden kostet da Aare Seeland Mobil rund 100'000 Franken, sagt der Sprecher zur Berner Zeitung. Bis sich die Sicherheitslage bessert, können Kundinnen und Kunden ihre Billet nur noch am Schalter mit Bargeld zahlen. Wie lange das so bleibt, ist nicht klar. Die Grimselbahn AG hat den Bauauftrag für einen geplanten Grimsel-Tunnel vergeben. Und das, obwohl das Parlament das Projekt noch gar nicht hat bewilligt, das heisst die Berner Zeitung. Das Tunnel ist zwischen Berner Oberland, das Tunnel zwischen Berner Oberland und Wallis soll rund 550 Millionen Franken kosten und kann nur gebaut werden, wenn der Bund die Finanzierung genehmigt. Die Interessensgemeinschaft Grimsel-Tunnel schreibt, die Projektvergabschaffe Klarheit über die Baukosten und liefert im Parlament eine verlässliche Grundlage für einen Entscheid. Das Vorgehen sorgt für Kritik, unter anderem von einem Rechtsanwalt, der auch für das Bundesamt für Verkehr hat gearbeitet. Er sagt der BZ, das Vorgehen sei rechtlich fragwürdig und redet von einer PR-Aktion. Auch die Kosten seien noch lange nicht klar, es braucht noch so viele Abklärungen, viele Kosten seien noch unbekannt. Das Parlament entscheidet voraussichtlich erst nächstes Jahr über das Projekt. Badkleider, die den Ganzkörper bedecken, sind im Kanton Genf in öffentlichen Bädern im Moment nur erlaubt. Dazu zählen auch Burkinis, die Teil Musliminnen ihr Body anhaben. Eigentlich sind Ganzkörperanzüge und lange UV-Schutzkleider seit dem Mai zu Genf verboten beim Baden. Gegen das Gesetz haben sich aber mehrere Organisationen gewehrt. Ein definitiver Entscheid gibt es noch nicht. Bis der da ist, gilt das Verbot nicht, berichtet das Westschweizer Radio und Fernseh RTS. Das Gericht begründet, dass ein Bodyverbot für die Betroffenen ganz gerade jetzt im Sommer schwierig wäre. Ins Ausland. Die Deutsche Bahn will das Alkoholverbot an allen 5'400 Bahnhöfen in Deutschland. Jetzt ist die Frage, wie soll das durchgesetzt werden? Die CDU, CSU und die SPD sagen, dass die Bahn für das verantwortlich ist. Die Deutsche Bahn müsste Regeln mit ihren eigenen Angestellten durchsetzen. Die Claudia Wächter.
6: Die Bahn ist am Zug, die habe das Hausrecht, sagt auch die Gewerkschaft der Polizei. Im Moment sind mehr als 4000 Sicherheitskräfte der Bahn im Einsatz. Zu wenig, um überall das Alkoholverbot durchzusetzen. Das soll für mehr Sicherheit sorgen. Auf allen Bahnsteigen und in den Bahnhofshallen soll deshalb das Trinken von Bier, Wein und Schnaps verboten werden. In der Bahnhofsgastronomie, so der Plan, darf aber weiterhin Alkohol verkauft werden.
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3: Viel Sonne gibt es heute Mittwoch, 22. Juli, und Temperaturen bis zu um die 25 Grad zu suchen. Heute Nami kann es dir noch ein paar Wölkchen geben, die Netze aber nie irgendwie an, die sind einfach ein bisschen da. Auch über die Nacht, darum wird es nicht mehr so frisch wie noch heute Morgen. Etwas um die 10 auf 12 Grad ist die Nacht, bis der Morgen Donnerstag auch um freundlich und warm wird.
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3: Da müsst ihr auf der A12 aufpassen. Zwischen Flamanto und Rastplatz in Richtung Fribourg. Hier ist ein kaputter Lasttag auf dem Standstreifen. Wenn ihr dort neben durchfahren, müsst ihr sicher heute ein bisschen bremsen. Sonst habe ich nichts zu melden. Hier die Sorge unterwegs.
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3: Ein bisschen bremsen müsst ihr in der Regel auch, wenn sie auf der Straße stehen. Die Frauen und Männer vor Verkehrssecurity. Da haben wir diese Woche dürfen einschneiden in unserer Rubrik «Ein Tag aus». So ein bisschen mit uns begleiten, der Verein Verkehrssecurity von Biglen.
1: Wir haben alles zusammen, was Verkehrsdienst anbelangt. Wir sind wirklich einfach alles, was ruhend und stehenden Verkehr anbelangt. Ein bisschen Parkplatz, Baustellenregelungen.
3: Hat uns Jonathan Chant, Präsident des Verein Verkehrssecurity zu Biglen, erklärt. Die ist da draußen, wenn sie Ströme schiffen, aber auch wenn es eben 30 oder mehr Grad ist. Ja, und da ist meine Kollegin Lara Kipf einmal vorbei und hat ein bisschen geschaut, wie das eigentlich ist. So als Verkehrssecurity. Hören wir gleich als nächstes in diesem Mittwochmorgen mit einem unterwegsenden Mix. Jonas Wüttrich, Kabutimo. Ciao zusammen.

0: Wenn man 12 Minuten nach 8, dann wir doch morgen mit Neo Eis unterwegs, wo wir in dieser Rubrik gelandet sind, wo wir ein bisschen unsere Gungernase in andere Berufe gehen können. Sie ist draussen, wenn sie Ströme schifft, wenn es gewittert und hagelt, wenn es minus 10 Grad ist oder aber auch bei Tau über 30 Grad. Die Angestellten vor Verkehrssecurity zu biegeln sind Wind und Wetter ausgesetzt, wenn sie bei Strassenbaustellen oder an grösseren Anlässen dafür schauen, dass kein Verkehrschaos ausbricht.
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0: An einem bewölkten Tag, noch vor der Hitzewelle im Juni, ist Lara Kipf mit der Verkehrssicherheit an der Verkehrsregel.
2: Und zwar auf einer Baustelle zu Stalden bei Konufingen. Von Oberdiesbach her, gerade Eingangsdorf, wo es links Richtung Ursula und rechts Richtung Freimettigen geht, wird die Strasse saniert. Zwischen Bagger, Bauarbeiter und Autos mit drin, Tamara Reber von Verkehrssecurity.
3: Meine Aufgabe ist, dass der Verkehr fließend läuft und dass Baumaschinen und Bauarbeiter eigentlich immer normal unterwegs können sein.
2: Heisst, sie steht auf der Strasse und winkt den Autos und Baugefährten, wenn sie dürfen durchfahren. Und zwar Stunden am Stück. Ich persönlich stelle mir das brutal anstrengend vor, aber man gewöhne sich daran, erzählt mir Tamara Reber.
3: Das mit dem Stab war ich mir echt schon von Lehre ausgewöhnt, weil ich Koch gelernt habe. Und das mit dem Winken, irgendwann hat man einfach Kraft dafür, dass man winken kann. Aber ich könnte jetzt auch nicht ein Stück 10 Minuten durchwinken, dann werden die Arme irgendwann auch schwer, aber man kann so irgendwann abnehmen und schnell ausschütteln.
2: So, dass sie die rund 9 Stunden Arbeitszeit auch einigermassen mal durchbeissen. Je nach Wetter geht das ein bisschen einfacher. An dem Tag Mitte Juni, als ich Tamara Reber auf der Baustelle zu Stalden besuchte, war es zwar bewölkt und recht frisch, aber immerhin trocken.
3: Regen finde ich nicht so geil, weil man dort wirklich nass wird bis auf die Haut runter. Ich habe lieber, wenn es schneit oder einfach schön ist. Aber man gewöhnt sich daran, das Wetter. Das ist wirklich auch eine Kälte. Irgendwann weisst du, du lässt das und das an, dann hast du genug warm. Und halt im Sommer, ja, irgendwo Schatten suchen, wenn man kann.
2: Und wenn das nicht möglich ist, dann sicher einen Chapeau anlegen und genug trinken. Immerhin dürfen sie bei heissen Temperaturen, wie wir sie diesen Sommer auch schon hatten, ein bisschen weniger anlegen.
3: Wir haben lange Hosen. Was wir dürfen im Sommer ist, wir haben T-Shirts. Und es muss einfach immer Klasse 3 sein. Also mit Leuchtstreifen.
2: Abgesehen von Kleidung gehört auch schon noch dieses und jenes zur Ausrüstung der Mitarbeitenden vor Verkehrssecurity zu biegeln.
3: Ich habe immer ein Funk dabei. Der Bauhelm, je nachdem, auf welcher Baustelle wir sind. Und im Winter, im Dunkeln noch eine Stablampe, dass die Autofahrer uns sehen.
0: Sicherheit sowieso ein ganz grosser Aspekt bei der Verkehrssecurity. Darum ist auch die Kommunikation ganz wichtig. Wie die auf den Baustellen genau funktioniert, erzählt uns Tamara Reber den Morgen.
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Monday Morning, Mittwochmorgen, 21 Minuten nach der 8. bei Neo 1. Es gibt so Sachen, die passiert sind, da denke ich über die Gänge herum, wenn wir uns daran zurücksingen. Was? Schon sehr viel lang her. Ja, geht mir auch gängig wie mehr so, ehrlich gesagt, mit kommendem Alter, oder? Erstmal habe ich zum Beispiel gemerkt, wenn ich bin aus der Lehre komme. Was? Schon. Man hat es ja nicht vergessen, man denkt nur nicht gängig dran, oder? Und ähnlich ist es mir dann morgen auch gegangen, als ich die Nachrichten und die Zeitungen durchgeschneidet habe. Bei einem Bild habe ich gestutzt und gestoppt. Was? Schon 9 Jahre seit er ganz grossen vom Schweizer Mundartrock gegangen ist. Vor 9 Jahren ist der Paulo Hofer gestorben. Ein grosser vom Mundartrock, wenn nicht der Erfinder vom Mundartrock, zusammen mit seinen Bandkollegen von seiner ersten Band. Vor Rumpelstilz in den 70er Jahren Hanner Jammann, Kyrie Gödel, Schiffer Schaffer, wie sie alle heissen. Schon 9 Jahre ist es, seit er 72 ist er geworden, der Urs Hofer, der Oberländer Giel. Teil ihn gerne gehabt, Teil ihn als Bäcki Hofer bezeichnet und nichts können anfangen mit ihm. Aber die Lieder wie Kiosk, Kalpen, Rose, Rosmarie oder Kickerig, die kennen auch gleich fast alle. Im 2017 ist er gegangen, gestorben, hat sein letztes Stündchen geschlagen. Polo fehlt, was bleibt, ist die Musik. Das letzte Stündchen zum Beispiel, ein Lied aus dem 79, wo er sieht, es ist nicht schade, wenn es schlägt. Das letzte Stündchen.

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2: Guten Mittwochmorgen zusammen. 8:30 immer gehabt.
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4: Mit dem Jonas Wüttrich. Die Billiautomaten von Aare Seeland Mobil ASM nehmen im Oberaargau im Moment seit rund 2 Wochen kein Bargeld an. Das heisst, der Automat auf einem Infoblatt vom Unternehmen. Der Grund für das ist, dass Vandalen von letztem im Oberaargau gegen um Billiautomaten kaputt gemacht, für Bargeld zu klauen. Die ASM will die Automaten mit dieser Massnahme schützen. Der Schaden kostet Aare Seeland Mobil rund 100'000 Franken, sagt der Sprecher zur Berner Zeitung. Bis sich die Sicherheitslage bessert, können Kundinnen und Kunden ihre Billien nur noch am Schalter mit Bargeld zahlen. Die Schweizer Gletscher haben ihre Schneereserve aus dem Winter schon verloren. Besonders deutlich zeigt sich das am Rhonegletscher im Wallis. Der Gletscherforscher Matthias Huss sagt zum SRF, auf dem Rhonegletscher seien allein in den letzten 2 Wochen 1,4 Meter eingeschmolzen. Das sind fast 10 cm all Tag. Seit Mitte Juni sind schon fast 4 Meter geschmolzen. Der Grund sei wenig Schnee im Winter und die frühen Hitzewellen den Sommer. Frankreich will die sozialen Medien für Kinder unter 15 verbieten. Nach dem Senat hat dort die Nationalversammlung entsprechenden Gesetzesentwurf durchgewunken. Frankreich wäre das erste Land in Europa, wo TikTok, Instagram, Snapchat und so weiter verboten wäre für Kinder. Weltweit gilt aktuell erst das Australien Social Media Verbot für Kinder unter 15. Frankreich will Kinder so besser vor Risiken in den sozialen Medien schützen. Der Präsident Emmanuel Macron kämpft persönlich für das Verbot. Er will, dass es, wenn möglich, noch vor dem Schulstart im September gültig ist.
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2: Einen schönen Mittwoch gibt's. Viel Sonne heute, Nachmittag ein paar Wölkchen, etwas um die 25 Grad. Im Maximum Nachmittag, dann mal still nicht, seit der Nacht auf den Donnerstag auf etwa 12 Grad. Und morgen sind es etwa ähnliche Temperaturen wie heute, bei ähnlichen Bedingungen. Und Freitag ist es noch schön und keine Regensicht. Der Regen, dann kommt er aufs Wochenende, so Samstagabend auf den Sonntagen.
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2: Ich habe noch den kaputten Lastwagen auf der A12 Richtung Freiburg. Zwischen Flamatt und Philisdorf müsst ihr noch aufpassen wegen dem. Der steht dort auf dem Pannenstreifen. Sonst habe ich noch nichts zu erzählen von der Strasse, wo es nicht ging. Jetzt auch unterwegs.
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2: Gut, jetzt ist es soweit. In 3 Minuten nach der 8:30 Wüthi. Jetzt reden wir über den Feierabend.
4: Also, ja, das ist gut.
2: Ja, über den Feierabend. Und zwar habe ich euch da aussen ein Feierabend-Programmzweig für heute Abend. So, wenn er Kino Sinet das Board aufgeht, los. Und auch musikalisch sind wir eher so ein bisschen beim Feierabend. Also, wobei... Also, ich kann ja... Also, ja, nein, 3 Minuten ab der 8:30 Mojito.
4: Weiss ja, nicht. Das wäre jetzt schon noch ein bisschen gar früh.
2: Ein bisschen reingeschossen.
4: Ja.
2: Ein bisschen reingeschossen. Aber eben, das Open Air Kino ist ja auch erst heute Abend zu Bord auf CineT. Das zeigt der Film «Hallo Betty». Stelle ich den als nächstes noch ein bisschen genauer vor. Und da könnt ihr ja reichen und essen dazu, wenn es dir lustig ist. Das ist echt dein Lieblingscocktail, Leute.
4: Ja, Mojito ist schon hoch oben. Ja, das, ja, das müsste ich jetzt schnell überlegen.
2: Pfff, hör du.
4: Mal Mojito. Ich sage jetzt Mojito.
2: Den
4: muss ich nicht mehr lang studieren.
2: Prost zusammen, wenn es schon so weit ist. Jonas Wüttrich, Kabutimo, Mick. Guten Mittwochmorgen zusammen. Ciao.
4: Salut zusammen.

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1: Ed Sheeran, Photograph, bei Neo-Eser am Mittwoch, 20. Juli, Tag 3 nach der Shoot-WM in Nordamerika von den Männern. Spanien ist Weltmeister, juhu, juhu. Und die grossen Leinwände, wo Shooter gelaufen ist, drauf, die werden, ja, gut abbauen. Jetzt, einmal die meisten Public Viewings, die sich ausgeschaut, abbauen, aber wird wirklich allen Orten abbauen. Nein. Beim Rest aus Bord auf nicht, der geht es fast nahtlos weiter auf der Leinwand.
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1: Es gibt, um Filme zu schauen, für uns das Bord. Auf im Cinete läuft hinten zum Beispiel der Schweizer Film «Hallo Betty», eine Komödie rund um Emmy Greola.
3: Unsere Ratgeberin ist eine Frau in ihren besten Jahren. Natürlich ist sie auch eine leidenschaftliche Köchin, die gerne Neues ausprobiert.
4: Wieso hat es da Bananen drauf?
1: Ja, Bananen auf dem Reis, komisch. In den 1950er Jahren macht man das. Ja. Item, die leidenschaftliche Köchin Emma Greola hat in den 50er Jahren aus einer Werbeidee heraus eine Frau erfunden, die ich glaube fast alle in der Schweiz bis heute kennen.
3: Das Allerwichtigste ist jedoch der Name dieser Frau.
5: Unsere Köchin der Nation, Betty Bossi.
1: Betty Bossi, eine freundliche, kompetente, nahbare Frau, dass viele Leute glauben, es gäbe sie wirklich. Die eher zurückhaltende Emmy Greola hinter Betty Bossi kommt auch gegen mich ins Rampenlicht. Und als Frau in den 50er an ihrer Grenze.
6: Andere dürfen ganze Konzepte schreiben.
4: Ein Konzept braucht wahrscheinlich Spezialisten.
6: Ja, du meinst Mann.
1: Der Film «Hallo Betty», der hinten im Open Air Kino Cinete zu Bord aufgezeigt wird, geht nicht nur um die Betty Bossi, sondern zeigt auch die starke Frau hinter der Betty Bossi, die für ihre Figur, ihre Idee kämpft.
7: Der Wissler hat gesagt, Frauen, die arbeiten, sind keine rechte Mütter.
8: Ich gehe arbeiten für uns. Ja, und auch für mich.
1: Die Vorstellung fährt an, sobald es feistert, also etwa ab der halben 10. Für 17 Franken pro Billie seid ihr mit dabei. Bei der Geschichte von Betty Bossi, auf falls ihr hinten nicht gehen könnt. Hallo Betty, läuft dann noch einmal mehr. Im Sinne des Bord auf. Am 8. September gibt es die Geschichte rund um die Emmy Greola und eben die Betty Bossi noch einmal zu sehen.
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Alle Vorstellungen auf dem Hämmerli sind ausverkauft. Das Freilichttheater Signal verabschiedet sich mit vollem Haus und bedankt sich für eure Treue in den letzten 20 Jahren bei diesen 8 Produktionen. Wir sind auf der Suche nach einem neuen Spielort in der Gemeinde Signal. Ideen werden gerne entgegengenommen.

0: Gerade nach der letzten strengen Woche, sieht Anne-Marie Stähli. Sie hat Stück «Nordwind» geschrieben, macht Regie vom Theater, ist Co-Produzentin und spielt auch selber mit.
1: Die nächtelangen Proben, die manchmal mühsam sind, weil wir wirklich müssen schleifen, weil wir eine ganz, ganz hohe Qualität anstreben wollen. Am nächsten Tag fangen wir wieder um 8 Uhr an und die Leute sind einfach aufgestellt.
0: Theaterwelten gibt es mittlerweile seit 30 Jahren. Was braucht es, um so lange erfolgreich zu sein, erzählt uns dann Anne-Marie Stähli am 9 Uhr in den Nachrichten.
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0: Kingdom of Fear, hier ist der hier kommt von Cameron Wickcomb. Der Mittwochmorgen gehört, bin ich auch eins. Jetzt ist Zeit für etwas Käfeli oder ein Gipfeli. Wir sind 9.
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2: Am Mikrofon Triana Swietrich. Theaterwelten führt hinein zum ersten Mal ihr eigenes Stück Nordwind auf. Dharma Suisse will geheim behalten, nach welchen Kriterien sie den neuen Schweizer Kampfjet haben rausgelesen. Und der Mittwochmorgen ist noch frisch, bis am Mittag warmt es aber toll, am Nachmittag gibt es etwa 25 Grad. Theaterwelten haben hinacht Steffisburg Premiere von ihrem Theaterstück Nordwind. Sie führen im Schnitt Weiher am Hang oberhalb vom Dorf ihr selber geschriebenes Stück auf. Hinacht ist gleichzeitig also die Uraufführung von Nordwind. Theaterwelten, früher Oberländer Merlibühne, gibt es seit 30 Jahren. Den Frühling haben verschiedene Freilichttheater gemeldet, dass sie heute das letzte Mal sind. Sie machen aber weiter, sagt Anne-Marie Stähli. Sie hat das Stück Nordwind geschrieben, macht die Regie vom Theater, ist Co-Produzentin und spielt auch selber mit. Ein wichtiger Punkt, dass das geht, sie ihres Team.
3: Das Team motiviert uns, das Team steht voll hinter der Idee, tut sich identifizieren mit dem Projekt, mit der Thematik, mit dem Stück. Das ist eine ganz grosse Motivation von uns. Wir haben auch zum guten Glück sehr viele Junge, die mitmachen wollen, die Verantwortung übernehmen wollen.
2: Junge kann sie als Theaterlehrerin immer wieder motivieren, erzählt Anne-Marie Stähli. Und die motivieren dann auch immer wieder neue junge Leute zum Mittheatern. Die grosse Leidenschaft sieht das, was sie jedes Jahr wieder motiviert.
3: Und selbstverständlich gibt es auch Momente, die sehr, sehr hart sind, wo man arbeitet, wo man immer wieder Rückschläge bekommt. Und das sind auch Momente, wo es dann auch den Durchhaltewillen braucht, für so eine Produktion wirklich ans Ziel zu führen.
2: Hinterher ist die Premiere vom Theater Nordwind. Bis Ende August gibt es im Schnitt Weiher in Steffisburg mehr als 20 Vorstellungen. 90% der Billets sind schon verkauft. Der Rohrbacher Dörfrennfahrer Dominik Egeter hat eine neue Hauptsponsorin gefunden. Wie es heute in der Meldung heisst, ist die Soprema AG Schweiz, die Abdichtungssysteme und Dämmstoff macht. Neue Partner von Dominik Egeter. In Thunistadt hat es nachts einen Unfall gegeben. Ein Velofahrer hat sich verletzt, schreibt die Kantonspolizei Bern. Er ist umgekehrt. Leute, die den Unfall haben gesehen haben, haben ihm geholfen. Er hat auch mit der Ambulanz ins Spital müssen. Die Polizei probiert herauszufinden, was genau ist passiert. Das Bundesamt für Rüstung Arma Suisse will weiterhin geheim behalten, nach welchen Kriterien sie den neuen Kampfjet F-35 herausgelesen haben. Darum geht Arma Suisse mit dem Fall nochmal vor das Bundesgericht. Im Streit geht es darum, wie der Bund verschiedene Kriterien im Auswahlverfahren für einen neuen Schweizer Kampfjet hat gewichtet. Das Bundesverwaltungsgericht hat im Mai entschieden, dass die Informationen müssen veröffentlicht werden müssen. Ein Journalist hat die Unterlagen wollen und hat auf das Öffentlichkeitsgesetz verwiesen. Bis das Bundesgericht hat entschieden, bleiben die Informationen geheim. Arma Suisse redet von Risiken für die Schweizer Sicherheit und Beziehungen zu anderen Ländern, wenn öffentlich wird, nach welchen Kriterien der Bund den neuen Chat hat herausgelesen. Eine künstliche Intelligenz vom Anbieter OpenAI hat bei einem Test unerwartet und selbstständigen Cyberangriff gemacht. Das Unternehmen meldet, dass es am Programm ist gelungen, aus einer abgeschotteten Testumgebung auszubrechen, selbstständig ins Internet zu kommen und dann ein System von einer anderen KI-Plattform anzugreifen. Die KI hat für das unentdeckte Sicherheitslücken gebraucht. OpenAI redet von einem einmaligen Cybervorfall und kündet an, Sicherheitsvorkehrungen zu verbessern, dass so etwas nicht mehr passiert. Fachleute warnen schon länger, dass die KI in Zukunft für Cyberangriffe brauchen kann.
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0: Schön sonnig, mit ein paar Wölkchen am Nachmittag. Das ist so das Programm von heute Mittwoch, wettertechnisch. Etwas um die 25 Grad gibt es maximal heute am Nachmittag. Das sieht am Morgen Donnerstag so aus. Und am Freitag ist es eigentlich auch ähnlich bis gleich, kann man sagen. Vielleicht sogar ein bisschen wärmer, 27 Grad haben wir dann. Es wird Endwoche Tendenz noch ein bisschen heißer. Am Samstag sind es bis zu 30 Grad möglich.
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0: Da ist gegen der Lastwagen, der kaputt ist, zwischen Flamatt und Rastplatz Philisdorf auf der A12 Richtung Freiburg. Dort müsst ihr ein bisschen aufpassen, wenn ihr von Bern Richtung Freiburg fahrt. Der steht dort auf dem Pannenstreifen. Sonst habe ich nichts zu erzählen, wo irgendwie nicht ging unterwegs. 5 Minuten nach der 9 kann ich nur sagen, gute Fahrt.
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0: Ja, wo wir recht gut drin sind. Ich glaube, wir sind ja gestärkt, wir haben jetzt möckelt, wir haben einen Kaffee gehabt. Also, wieso ist eigentlich noch mehr?
2: Ja, das ist geht's gut.
0: Ja, das geht's ist doch so. Einfach gut. Ich hoffe, ihr könnt da irgendwie ein Päuschen machen. Es wäre doch um 5 ab 9 gewesen. Auch gut. Ob ihr es um 5 ab 9 macht oder um 4 ab 9, wo ihr da noch am Antreten seid. Ich glaube, in den meisten Fällen spielt das nicht so eine Rolle. Darum, wenn ihr könnt, Kaffee auslassen oder irgendein sonstes Getränk nehmen und uns zuhören. Jonas Jüttrich, Kabutimo und Mick. Ciao.
2: Hallo zusammen.

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0: Lolleang, bin ich jetzt 4 Stunden nach der 9 an diesem Mittwochmorgen. Es galoppiert, es rauchnet, es bäckert, ich kann man auf jeden Fall sagen, langweilig wird es bei den Tauschspielen Interlaken auf gar keinen Fall. Und das, wie so Trubschacher Marina Schär. Seit über 110 Jahren steht Interlaken Tauschspiel im Programm. Ein grosses Freilichttheater, wo die Geschichte rund um Wilhelm Tell gezeigt wird. Und dieses Jahr ist zum ersten Mal auch ein Dritter aus dem Emmental mit dabei. Die Marina Schär ist Teil des Ensembles, zusammen mit ihrem Ross Laurin.
1: Es ist für mich ein Traum, den ich seit kleinem Kind habe. Also ich kann mich noch erinnern, als ich auf der Tribüne gehockt als kleines Kind und die Ross habe begutachtet und das Gefühl gehabt, boah, wenn ich das einmal erlebe, wenn ich das einmal arbeite, dort mitzumachen, dann habe ich alles erreicht im Leben, habe ich dann so das Gefühl gehabt. Und es ist für mich eine einmalige Chance und es ist vom Aufwand her spielt es wirklich keine Rolle, es ist echt ein Lebenstraum.
0: Durch eine Kollegin ist sie zu den Tauschspielen gekommen, dass der Traum von der Bühne aber wirklich aufgegangen ist. Das liegt zum Teil an ihrem Ross Laurin. Der ist wie gemacht für die Bühne und reitet gerne zwischen Bürotechnik, den Schauspielenden und kumpelt mit Freude durch Rauchwänge.
1: Das gibt jetzt andere Konstellationen, die nicht funktioniert, die Ross eben nicht durch wollen oder wo sie irgendwie, wo man gemerkt, sie haben nicht Freude dran. Und uns hat man richtig angemerkt, die richtig Spass dran gehabt.
0: Auf das ist Trub Schacher Marina Schär mehr als stolz. Da würde sie auch die grosse Strecke vom Trub Schacher nach Interlaken gerne auf sich nehmen.
1: Es ist ziemlich viel Zeitaufwand, also für ein Üben bin ich im Durchschnitt etwa 7 Stunden unterwegs.
0: Ja, und das dann 4-mal in der Woche. Man macht halt schon viel für ein Kind jetzt drum. Zu der Vorbereitungszeit hat dann auch noch eine Schülervorstellung dazugehört. Das Highlight dort, der Applaus.
1: Weder für mein Ross noch für mich hat dann jemand applaudiert. Wir sind dort gestanden und ich wusste, er muss sich jetzt echt still haben. Es ist ringsherum ist das natürlich sehr eine enge Szene, weil alle auf der Bühne sind. Und dann, als ich dort bin gestanden und habe gemerkt, dass er es genießt und ich konnte loslassen, dann ist schon recht Tränchen verdrückt. Ich musste sagen, boah, krass, jetzt habe ich es geschafft. Ich habe einfach das, was mein kleines Ich davon geträumt hat, habe ich jetzt einfach erlebt.
0: Ich tue jetzt ein bisschen spekulieren, aber ich habe das Gefühl, ein Tränchen könnte es bei Marina auch noch am Samstag geben. Dann ist die Premiere von der Tauschspiel und die ziehen sich dann noch bis zum 5. September.

0: Ja, in unserem Mittwochmorgen, der 20. Juli mit der Christina Aguilera, beautiful, etwa halb 10 haben wir es gerade kurz um. Und da reden wir in unserem Wochenthema diese Woche über Haarentfernung. Also wenn Haare irgendwo wachsen, wo man sie eigentlich nicht will. Und wenn das, wenn man die loswerden will, da gibt es ja verschiedene Massnahmen, oder? Das Team rasieren zum Beispiel, oder? Wahlweise auch elektrisch, das macht dann so. Oder das Team wachsen. Das tönt schon, als würde es wehtun, wenn ich ehrlich bin. Oder vielleicht sogar leiser.
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0: Gestern haben wir es in unserem Wochenthema, wo es um Haarentfernung geht, eben über das Wachsen gehabt, wo nach mir schon ein bisschen nach weh Schmerzen tönt. Und heute geht es jetzt eben um das Lasern. Erzähl uns mehr, Lisa Graber.
2: Mit der Laserhaarentfernung kennt sich die Mirjana Rohrbach aus. Sie ist Inhaberin von Mirabel Kosmetik zu Biglen. Sie arbeitet mit einem Diodenlaser. Dabei geht der Lichtstrahl vom Laser durch das Haar durch bis zur Haarwurzel.
3: Das heisst, er geht wirklich gezielt in den Haarkanal rein.
2: Und dort zerstört der Lichtstrahl sozusagen die Haarwurzel mit der Hitze. Beim Lasern, da redet man von einer dauerhaften Haarentfernung. Was stimmt? Aber
3: du kannst dir vorstellen, wir kommen alle mit über 5 Milliarden Haarfollikeln auf die Welt. Und die Haarfollikeln, die schlummern irgendwo in unserem Körper.
2: Und die haben verschiedene Wachstumsphasen. Wir haben also die Haare, die wir sehen, und die schlummernden, die, die man nicht sieht. Die können entweder für immer schlummern und nie vorkommen oder plötzlich durch hormonelle Änderungen, wie eine Schwangerschaft zum Beispiel, aufwachen.
3: Das merken viele Frauen vielleicht so ab 40 mit diesen Hexenhaarchen, die es jemanden gibt im Kini. Dass da plötzlich Haare sind, die vorher nicht da waren. Und dann gibt es solche, die in dieser Wachstumsphase sind, die quasi schon am rausgefallen sind. Man sieht sie oben an der Oberfläche, aber die sind nicht mit den Wurzeln verbunden. Und dann gibt es solche Haare, die mit den Wurzeln verbunden sind und oben raus schauen quasi. Die sind interessant für den Diodenlaser.
2: Und das sind vielleicht etwa um die 20%, wenn man alle Haare, die man hat, zusammenzählt. Das bedeutet, bei jeder Lasersitzung werden 20% der Haarwurzeln zerstört. Je mehr man geht, desto mehr Haar kann man mit dem Laser brechen. Eigentlich eine super Sache. Viele Leute machen es aber nicht, weil sie Angst haben vor den Schmerzen. So die Mirjana Rohrbach, Inhaberin von Mirabel Kosmetik, zu Biglen.
3: Es ist ganz klar keine Wellnessbehandlung. Also es darf und muss ein bisschen pieksen. Man kann sich die Schmerzen vielleicht so vorstellen, wie wenn du jetzt ein Schnitzel anbratest und dann tut er so ein Öl, das du in die Pfanne hast, spickt er vielleicht an die Hand. Das tut ja ganz schnell so ein bisschen sprutzeln. Ungefähr so kannst du dir die Schmerzen beim Lasern vorstellen.
2: Dazu ist noch wichtig zu sagen, dass Lasern nicht für alle gedacht ist. Rote, weiße oder graue Haare sieht der Laser nicht und kann so gar nicht zur Haarwurzel kommen.
3: Darum sage ich immer, Leute, bevor sie graue Haare bekommen, können sie lasern, weil sonst ist es spät. Und dann kommt es natürlich auch darauf ab, was nimmt man für Medikamente. Schwangere darf man nicht lasern.
2: Das Lasern ist auch nicht geeignet für Leute, die Tattoos haben, also einmal gerade dort, wo das Tattoo auch ist.
3: Darf man nicht darüber lasern, sonst klebt man das Tattoo weg und hat schwerste Verbrennungen.
0: Ja, dann lieber auch noch so haarlos werden. Aus dem falschen Ort lasern.
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0: Dua Lipa ist das, dem Mittwochmorgen bin ich eins. 4 Stunden vor der 10 haben wir mittlerweile in unserem Wochengespräch am Samstag Nachmittag. Da tun wir ja in der Regel mit Leuten reden, die die Woche irgendwie bewegt haben. Oder die vielleicht nach x Jahren in der Position aufhören. Im Sommer sind wir aber ja, unterwegs, da reden wir nicht mit Leuten, also mal schon, aber im Prinzip beleuchten wir ein Dorf.
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0: Und in dieser Sommerserie da sind wir gerade just in der Halbzeit. Angefangen haben wir mit dem Trub, näher Rüegsau, Weissachen. Und diesen Freitag kommt Diana Weiss auf Rüti Belisach. Rüti Belisach, das ist eine der kleinsten Gemeinden im Kanton Bern. Rund 1,3 Quadratkilometer hat sie an Fläche. 155 Einwohnerinnen und Einwohner wohnen dort. Und ja, bös gesehen, könnte man sagen, sie sind einfach eine Hauptstrasse und ein Kirchli. Und sonst war es einfach auch gewesen, ein paar Höcker auf Felder und Bauernhöfe. Sonst hat es dort nicht so viel, ganz, ganz bös gesehen. Aber ihr könnt uns natürlich vom Gegenteil überzeugen. Wir kommen ja am Freitag und wir brauchen auch ein bisschen eure Hilfe, liebe Einwohnerinnen und Einwohner von Rüti Belisach oder auch von Leuten, die darum wohnen. Wir brauchen Tipps. Ja, was sollen wir denn schauen? Rüti, was gibt es denn interessant? Mit wem sollen wir reden? Was, wie, wo, wenn? Alles den Tipps geben für den Freitag. Erreichen tut ihr uns natürlich auf WhatsApp, also 079 44 99 177. Das ist unser Studio-WhatsApp. Ihr könnt uns als Mail machen hier ins Studio. Die E-Mail-Adresse findet ihr bei uns auf der Webseite. Oder ihr könnt uns natürlich auch über unseren Social-Media-Kanal erreichen. Bei Instagram gibt es auch noch ein lustiges Quiz zu Rüti Belisach. Eben zum Beispiel, wie gross ist Gemeinde oder wie viele Leute wohnen dort. Hat jetzt alles quasi gesehen, hat er also schon ein bisschen Vorteile. Wenn ihr gespannt seid drauf, könnt ihr hören, dann am Samstag nach der 12. Dann sind wir zu Gast, die Rüti Belisach, auch in unserem neuen Wochengespräch. Diana Weiss kommt dann auch schauen, am Freitag schon, wie es ein bisschen aussieht in diesem Dorf.
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0: Unterwegs mit Neowies durch den Mittwochvormittag 20 ist Juli und gang und gang. Auch mal gut informiert, zum Beispiel jetzt gerade 10 Uhr immer.
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2: Am Mikrofon Jonas Wüttrich. Theaterwelten führt hinein zum ersten Mal ihr eigenes Stück Nordwind auf. Dharma Suisse will geheim behalten, nach welchen Kriterien sie den neuen Schweizer Kampfjet herausgelesen haben. Und der Mittwochmorgen ist noch frisch, bis am Mittag warmen sie aber toll, am Nachmittag gibt es etwa 25 Grad. Theaterwelten haben hinacht Steffisburg Premiere von ihrem Theaterstück Nordwind. Sie führen im Schnitt Weiher am Hang oberhalb vom Dorf ihr selber geschriebenes Stück auf. Hinacht ist gleichzeitig also die Uraufführung von Nordwind. Theaterwelten, früher Oberländer Merlibühne, gibt es seit 30 Jahren. Den Frühling haben verschiedene Freilichttheater gemeldet, dass sie heute das letzte Mal sind. Sie machen aber weiter, sagt Anne-Marie Stähli. Sie hat das Stück Nordwind geschrieben, macht die Regie vom Theater, ist Co-Produzentin und spielt auch selber mit. Ein wichtiger Punkt, dass das geht, sei ihr Team.
3: Das Team motiviert uns, das Team steht voll hinter der Idee, tut sich identifizieren mit dem Projekt, mit der Thematik, mit dem Stück. Das ist eine ganz grosse Motivation von uns. Wir haben auch zum guten Glück sehr viele Junge, die mitmachen wollen, die Verantwortung übernehmen wollen.
2: Junge kann sie als Theaterlehrer immer wieder motivieren, erzählt Anne-Marie Stähli. Und die motivieren dann auch immer wieder neue junge Leute zum Mittheatern. Die grosse Leidenschaft sieht das, was sie jedes Jahr wieder motiviert.
3: Und selbstverständlich gibt es auch Momente, die sehr, sehr hart sind, wo man arbeitet, wo man immer wieder Rückschläge bekommt. Und das sind auch Momente, wo es dann auch den Durchhaltenwillen braucht, für so eine Produktion wirklich ans Ziel zu führen.
2: Hinterher ist die Premiere vom Theater Nordwind. Bis Ende August gibt es im Schnittweiher in Steffisburg mehr als 20 Vorstellungen. 90% der Billets sind schon verkauft. Der Rohrbacher Dörfrennfahrer Dominik Egeter hat eine neue Hauptsponsorin gefunden. Wie es heute in der Meldung heisst, ist die Soprema AG Schweiz, die Abdichtungssysteme und Dämmstoff macht. Neue Partner von Dominik Egeter. In Thunistadt hat es nächtens einen Unfall gegeben. Ein Velofahrer hat sich verletzt, schreibt die Kantonspolizei Bern. Er ist umgekehrt. Leute, die den Unfall haben gesehen haben, haben einem Mann geholfen. Er hat mit der Ambulanz ins Spital müssen. Die Polizei probiert herauszufinden, was genau ist passiert. Das Bundesamt für Rüstung Dharma Suisse will weiterhin geheim behalten, nach welchen Kriterien sie den neuen Kampfjet F-35 herausgelesen haben. Darum geht Dharma Suisse mit dem Fall nochmal vor das Bundesgericht. Im Streit geht es darum, wie der Bund verschiedene Kriterien im Auswahlverfahren für einen neuen Schweizer Kampfjet hat gewichtet. Das Bundesverwaltungsgericht hat im Mai entschieden, dass die Informationen müssen veröffentlicht werden müssen. Ein Journalist hat die Unterlagen wollen und hat aufs Öffentlichkeitsgesetz verwiesen. Bis das Bundesgericht hat entschieden, bleiben die Informationen geheim. Dharma Suisse redet von Risiken für die Schweizer Sicherheit und Beziehungen zu anderen Ländern, wenn öffentlich wird, nach welchen Kriterien der Bund den neuen Chat hat herausgelesen. Eine künstliche Intelligenz vom Anbieter OpenAI hat bei einem Test unerwartet und selbstständigen Cyberangriff gemacht. Das Unternehmen meldet, dass es am Programm ist gelungen, aus einer abgeschotteten Testumgebung auszubrechen, selbstständig ins Internet zu kommen und dann ein System von einer anderen KI-Plattform anzugreifen. Die KI hat für das unentdeckte Sicherheitslücken gebraucht. OpenAI redet von einem einmaligen Cybervorfall und kündigt an, Sicherheitsvorkehrungen zu verbessern, dass so etwas nicht mehr passiert. Fachleute warnen schon länger, dass die KI in Zukunft für Cyberangriffe gebraucht werden
1: kann. 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
0: Also in der Woche ausgegangen, ein bisschen wärmer, bis es am Samstag heiß wird, kann man sagen. Am Samstag sind immer um die 30 Grad möglich. Aber bleiben wir bei heute, 25 Grad gibt es heute Mittwoch. Am Montag sind es etwas um die 26 im Maximum. Dazwischen liegen kühle Nächte. Auch Regen ist aber keine in Sicht, bis um jetzt Samstag nicht. Erst am Samstagabend kannst du auch dort ein bisschen netzen.
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0: Auf der Strasse im Neowiesland da ist eigentlich alles im Rhein, ausser auf der A12, Bern Richtung Fribourg. Fribourg, dort steht zwischen Flamant am Rastplatz Philisdorf ging noch der kaputte Lastwagen. Der rechte Fahrstreifen ist mittlerweile gesperrt dort. Also kommen wir ein bisschen ungebiger nebendurch als normal. Dann müsst ihr heute ein bisschen schauen. Sonst habt ihr noch nichts zu melden. Hier die Sorge auf der Strasse. So, jetzt sind wir alle ein bisschen Pause. Also zuerst einfach mal eingehen. Ich kann eine Stunde abgeben, in eine Stunde Musik ein bisschen. Zweitens einfach mal ein bisschen dir, weil der könnte ja jetzt einfach eine Stunde unserer Musik zuhören, statt dem Schnurri hinter dem Mikrofon. Da ist dem Elf, Junge Beinech, zusammen mit dem anderen Schnurri aus der Redaktion. Jonas Wirtich, Kobe Timo, hier sind die zwei. Guten Mittwoch.

0: November.
1: Stellt euch vor, ihr vergibt fast, weil ihr eine gemögige Sache habt und es allen wollt sagen. Keine Federlesis machen, am Telefon rumkafeln, Fotos zusammenstifeln und noch, wenn es draussen Katzen hagelt, wie einen gestörten Film ins Faden schlägt, für das es nicht daherkommt, als hätte es eine Kuh-Schnurre gehabt. 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
2: Ich kenne cool, danke vielmals.

0: Kensington mit Bridges war es zum Abschluss von dieser Stunde. Musik im Bitz bin ich uns.
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0: So, jetzt sind wir auf dem Mittwoch, 20. Juli. Gut informiert, richtig Mittag, geht er mit Jonas Wüttrich.
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3: Die BLS kann zu Leissigen die Ausweichstelle verlängern. Im Kanton Uri brennt eine Schreinerei und das Wetter ein warmes Gang wie mehr. Dann gibt es etwa 25 Grad und es ist grösstenteils sonnig. Die BLS kann die Kreuzungsstelle zu Leissig am Thunersee ausbauen. Konkret soll die Ausweichstelle auf 930 Meter verlängert werden. Nach jahrelangen Verhandlungen mit der Gemeinde und Einsprechenden, zum Teil betroffenen Grundeigentümer, haben sich alle Beteiligten können einigen. Losgehen soll es jetzt schon im August. Kosten tut die Baustelle die BLS rund 73 Millionen Franken. Dank der neuen Kreuzungsstelle können längere Züge in Zukunft zwischen Spiez und Interlaken ohne anzuhalten kreuzen. Das soll helfen, dass die Züge zwischen Bern und Interlaken pünktlicher werden, schreibt die BLS heute. Die Strecke bleibt während dem Bau grösstenteils offen. Viel wird auch in Nacht gewerkt. Im Frühling nächstes Jahr gibt es aber 7 Wochen Totalsperre. Dann fahren die Ersatzbusse. Die Grimselbahn AG hat den Bauauftrag für einen geplanten Grimselltunnel vergeben. Und das, obwohl das Parlament das Projekt noch gar nicht hat bewilligt. Das heisst in der Berner Zeitung. Das Tunnel zwischen Berner Oberland und Wallis soll rund 550 Millionen Franken kosten und kann nur gebaut werden, wenn der Bund die Finanzierung genehmigt. Die Interessensgemeinschaft Grimselltunnel schreibt, die Projektvergabe schaffe Klarheit über die Baukosten und liefere im Parlament eine verlässliche Grundlage für einen Entscheid. Das Vorgehen sorgt für Kritik unter anderem von einem Rechtsanwalt, der auch für das Bundesamt für Verkehr hat geschaffen. Er sagt der BZ, das Vorgehen sei rechtlich fragwürdig und hat vor einer PR-Aktion. Auch die Kosten seien noch lange nicht klar. Es braucht noch viele Abklärungen. Viele Kosten seien so noch unbekannt. Das Parlament entscheidet voraussichtlich nächstes Jahr über das Projekt. Ihre Schreinerei zu Spiringen im Kanton Uri brennt. Ein Sprecher von Urner Kantonspolizei sagt, die Schreinerei sei in Vollbrand. Die Behörden warnen über die offizielle Alarm-App vom Bund Alert Suisse vor starkem Rauch. Anwohnerinnen und Anwohner sollen die Fenster zutun und Lüftung und Klimaanlage abstellen. Laut Polizei seien mehrere Personen evakuiert worden. Meldungen zu Verletzten gibt es im Moment nicht. 9 Monate nach dem spektakulären Juwelendiebstahl im Museum Louvre zu Paris geht die Galerie, wo die Juwelen dann fortkommen, heute wieder auf. Der prunkvolle Saal ist ab heute wieder offen, aber ohne die Juwelen. Beim Einbruch im Oktober fernsehen 8 Schmuckstücke, alles in allem mit einem geschätzten Wert von mehr als 88 Millionen Euro fortkommen. Nach wie vor ist nichts vorgekommen, eine kaputte Krone wird noch restauriert. Im Krieg gegen Iran hat die USA bis jetzt rund 37,5 Milliarden Dollar gekostet. Das zeigen Schätzungen, wie der US-Verteidigungsminister Pete Hexes im Senat sagt. In diesem Betrag sind die Kosten seit dem Kriegsausbruch bis jetzt und die erwartete Summe, die ein Krieg bis in September noch kosten würde. Der Hexes fordert im Senat auch mehr Geld für das US-Militär, ohne das müsste ein Ausbildungsprogramm gekürzt werden. Und noch Sport Kanufahren. Die Schweizer Kanuten haben an Slalom-WM in Oklahoma City in den USA die Silbermedaille im Teamwettkampf gewonnen. Nur das Team von Slowenien war schneller als der Martin Dugu, der Jan Rohrer und der Celindo Chiarello. Auf den dritten Platz ist Österreich gefahren.
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0: Da gibt es einen freundlichen Mittwochmittag und einen freundlichen Mittwochnachmittag. Viel Sonne ist angesehen heute. Ein paar Wölkchen sind um den Weg. Das sind aber mehr Schleierwölkchen, als es da irgendwie nass draus rauskommt. 25 Grad gibt es im Maximum. Plus, minus heute am Nachmittag im Neuesland. Und dann gehen wir langsam ein Stegel auf. Donnerstag wird es ein bisschen wärmer. 5, 26 Grad. Auf Freitag ein bisschen wärmer. 6, 27. Und am Samstag muss es an den Orten auch um auf 30 Grad hoch.
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0: Da läuft es wie geschmiert im Neo-Island. Keine Meldungen von der Strasse, 4 Minuten nach 11 Uhr. Sorge haben. Und jetzt darf ich das Mikrofon abgeben an meine Moderationskollegin Céline Remund. Sie kommt dann zusammen mit dem Jonas Wüterich mit nach dem Mittwochmittag durch. Bis dann, jetzt einfach noch eine halbe Stunde Musik im Bett angefangen mit den Patent-Ochsner. Und gute Nacht, Elisabeth. Schön, seid ihr mit uns zu dem Mittwochmorgen gekommen. Ich darf jetzt nach Hause. Habt's gut und habt nicht Sorge. Mein Name ist Kabutimo. Ciao zusammen.

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0: Hubes Tank, The Reason, habt ihr gehört bei Neo 1. Ganz guten Mittwochmittag, 22. Juli, wünsche ich euch. Ich bin Céline Remundsi, jetzt ist es 11:30.
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0: Gurten, Gampo, St. Gallen oder Frauenfeld. Jonas Wüttrich, bist du Festivalgänger?
2: Ja, es geht. So eins im Jahr liegt ein paar oben drin, aber ja, jetzt heuer weiss ich es im Fall noch nicht. Es wird sicher eher eine spontane Sache. Mm-hmm. Ja, vielleicht denkt es kleiner Satter. Ich weiss es noch nicht.
0: Also lieber kleinere als grössere?
2: Puh, ja, nicht einmal unbedingt. Die kleineren sind halt eher für spontan.
0: Ja, okay.
2: Und ich bin meistens eher spontan unterwegs.
0: Ja, ich sehe wie. Ja, aber die ich vorher aufgezählt habe, gehören ja eher zu den gängigsten und grössten Festivals, die wir in der Schweiz haben. Es gibt aber eben auch Haufen kleine. Und eins davon geht hinten gerade los, und zwar zum ersten Mal zu Gerlafingen in der Badi.
2: Genau, das Eichholz-Festival, das ist das Thema am 12 in den Nachrichten. Die Organisierenden sagen uns dann, wie der Vorverkauf ist gelaufen. Und sie erzählen dann, wie das Zusammenarbeiten mit den Anwohnenden ist und mit den Bodygästen während dem Aufbau jetzt in den letzten Wochen.
0: Am 4. ab 12 Uhr schauen wir dann auf Konufingen. Dort baut der Kanton schon seit dem Frühling an der Emmitalstrasse. Die Autos können im Moment nur in eine Richtung durchfahren. Und betroffen von dieser Baustelle sind natürlich auch die Läden an der Strasse.
2: Ja, genau. Und uns hat dann auch Wunder genommen, wie fest sie die Baustelle spüren. Im Beitrag am 4. ab erzählt der Betroffene. Eins vorweg, es ist alles andere als einfach.
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0: Da läuft alles rund auf der Hauptstrasse in der Region, hat er also freie Fahrt. Einzig die A8 Spiez Richtung Interlaken zwischen Leissigen und Interlaken West. Da stehen wegen Verkehrsüberlastung viel Geduld.
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0: Willi William mit Ego gehört bei Neo 1 4 Stunden, schon nur noch 14 Minuten sogar, bevor es 12 Uhr wird. Guten Mittwochmittag. Die grossen Ballonen und die Baby-Willkommensschilder draussen vor dem Geschäft, die kumpen einem ins Auge, wenn man den Konufinger durchfährt. Auf der Emmentalstrasse gegen Zäziwil ist das aber nur noch in eine Richtung möglich, eben in die umgekehrt von Zäzi auf Konu geht nicht mehr. Und das auch nur im Slalom der Bausperren, Absperrungen und Löcher in der Strasse. Der Kanton Bern saniert die Emmentalstrasse zu Konufingen im Moment.
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0: Gerade für Kunden, die eben sollen die Ballons und die Baby-Willkommensschilder sehen und dann anhalten beim Geschenkladen Klein am Strassenrand, für die ist es sehr schwierig. Bis zu 40% weniger Einnahmen hat Nunzia Klein schon seit dem Start der Baustelle. Und das Ende ist auch gerade nicht in Sicht. Die Baustelle, die verzögert sich, steht auf der Webseite des Kantons Bern bis sicher in Oktober rein. Und neben dem, dass Kleis schon so weniger verdienen wegen der Baustelle, will Nunzia Klein heuer auch kein Feuerwerk verkaufen. Normalerweise wäre auch das eine wichtige Einnahmequelle.
2: Weil es jetzt wahrscheinlich ja Feuerverbot wird geben, wo ich jetzt ja muss entscheiden, ob ich es durchführen oder nicht. Und entscheide mich dagegen, weil es halt einfach was gefährlich ist. Also verkaufen dürfte ich ja schon, aber es ist eine Zumutung, jetzt Feuerwerk verkaufen, weil die Wetterlage so prekär ist.
0: Es ist so trocken wie schon lange nicht mehr. Feuern im und um den Wald dürfen wir im Kanton Bern schon länger nicht mehr. Und Nunzia Klein glaubt, dass es dann auf den 1. August zu ein Feuerverbot oder ein Feuerwerkverbot könnte geben. Und darum verkauft sie heuer kein Feuerwerk. Das ist also auch keine Lösung, für wieder mehr Kunden in den Laden zu locken, trotz der Baustelle vor dem Schaufenster. Manchmal sind die Tage so schlimm, dass sie eigentlich gar nicht müsste so lange offen haben wie normalerweise.
2: Im Moment könnte man gut erst um 3 Uhr auftun. Ja, aber es kommt halt gleich nach 1-2 Uhr rennt an und das wollen wir nicht.
0: Nunzia Klein ist froh um jeden und jede, die doch noch zu Kleins in Geschenkladen kommen.
2: Die dann extra kommen und den Weg in Kauf nehmen und dann rennen sie an. Das haben wir eben nicht wollen. Wir haben gesagt, dann sind wir lieber da.
0: Aber das schaffe im Moment nur noch jemand und nicht zwei Personen gleichzeitig. Ihre Mitarbeiterinnen sind zum Glück nicht ganz so fest auf den Lohn angewiesen, dass sie leichter in die Situation des Geschenkladen Kleins Konufingen kommen. Wie das der Coiffeur Schnittstelle an der Emmentalstrasse zu Konufingen die Bauzeit erlebt, auch das haben wir schon berichtet, der findet es online auf neo1.ch. Und was Nunzia Klein sonst für Massnahmen in ihrem Geschenkladen macht, jetzt gerade während dieser Baustellenzeit, auch das hören wir hier bei Neo 1 am 4. ab 12.
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0: Die deutschen DJs alle Farben zusammen mit der Brienzer Musikerin Ilira Fading habt ihr gehört bei Neo Ace.
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0: Guten Mittag, es ist 12 Uhr. Gut informiert werdet ihr aus der Redaktion von Jonas Wüttrich.
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3: Ein Festival mit Irbati. Das Gerlafingen geht heute das erste Eichholz-Festival los. Die BLS kann das Leisigen die Ausweichstelle verlängern. Und das Wetter der Mittwochnami wird mehrheitlich sonnig bei rund 25 Grad. Das Gerlafingen geht heute das erste Eichholz-Festival los. Speziell an diesem viertägigen Festival ist das Festgelände. Es ist das erste Festival in der Schweiz, wo eine ganze Body zum Gelände gehört, sagen die Verantwortlichen. In Body Eichholz stehen vier Bühnen, Foodtrucks und es hat auch Platz zum Campen. 36 KünstlerInnen aus der Schweiz und aus dem Ausland stehen auf der Bühne. Unter anderem auch Stefanie Heinzmann, Adrian Stern, Niklas oder Julix. Das Erlebnis, durch den Tag können zu baden und am Abend Live-Musik zu hören, sei einmalig, sagt der Festivalleiter vom Eichholz-Festival, der Silvan Studer.
4: Stand jetzt sind wir bei über 15'000 Besucherinnen und Besuchern, die uns über die vier Tage werden begleiten. Wir haben aber genug Platz auf dem Gelände. Man kann sich auch noch spontan entscheiden zu kommen.
3: Der Austausch mit den Badegästen und der Bevölkerung sei im Voraus vom Festival spannend und gut gewesen, sagt der Silvan Studer.
4: Wir haben natürlich einerseits die Badegäste, vor allem die Stammgäste, die doch mit dem Aufbau auch beeinträchtigt sind, mit ihren Stammplätzen, die sie müssen aufgeben müssen. Und wir haben auch einen guten Austausch mit den Badi und ihren Gästen. Auch mit den Anwohnerinnen und Anwohnern sind wir im ständigen Kontakt.
3: Unter anderem haben die Anwohnenden vor dem Starten Führung auf dem Gelände bekommen. Das Eichholz-Festival startet heute und geht bis am Samstag. Die BLS kann die Kreuzungsstelle zu Leissig am Thunersee ausbauen. Konkret soll die Ausweichstelle auf 930 Meter verlängert werden. Nach jahrelangen Verhandlungen mit der Gemeinde und Einsprechenden, zum Teil betroffenen Grundeigentümer, haben sich alle Beteiligten können einigen. Losgehen soll es jetzt schon im August. Kostet die Baustelle die BLS rund 73 Millionen Franken. Dank der neuen Kreuzungsstelle können längere Züge in Zukunft zwischen Spiez und Interlaken ohne anzuhalten kreuzen, schreibt die BLS heute. Die Strecke bleibt während dem Bau grösstenteils offen. Viel wird auch in der Nacht gewerkt. Im Frühling nächstes Jahr gibt es dann aber eine 7-wöchige Totalsperre. Dann fahren die Ersatzbusse. Alleine in den letzten 30 Tagen sind in der Schweiz mindestens 15 Menschen bei Badenunfällen gestorben. Zuletzt innerhalb von nicht einmal einer Woche zwei Männer in Aare, Neo 1 hat berichtet. Mit Blick auf die ganze Badensaison sind die Fallzahlen eher hoch, sagt die Schweizerische Lebensrettungsgesellschaft zur Nachrichtenagentur Keystone SDA. Zwar sind die Zahlen noch kleiner als in den Jahren 2022 und 2023, aber schon jetzt über denen aus den letzten zwei Jahren. Durchschnittlicher Trinker in der Schweiz alle rund 50 Menschen. Besonders viel sind das junge Männer oder Leute über 65. Die meisten tödlichen Unfälle passieren in natürlichen Gewässern wie Seen und Flüsse. Sizilien brennt. Es gibt mehrere Waldbrände, breiten sich auf der italienischen Insel aus. Im Hinterland von Palermo mussten 100 Menschen evakuiert werden. In der Stadt selber ist in der Nacht auf heute mehrmals der Strom ausgefallen. Laut der Feuerwehr breiten sich die Brände auf Sizilien wegen heissem Wüstenluft aus. Und die aktuelle Hitzewelle mit Temperaturen bis zu 46 Grad macht die Situation nicht besser. Und auch in Südfrankreich kämpfen die Feuerwehr gegen Waldbrände. Alles in allem brennt nordöstlich von Marseille eine Fläche von 2'500 Hektaren. Das ist so gross wie die Stadt Basel. 1'000 Feuerwehrleute, Löschflugzeuge und Helikopter sind im Einsatz. 500 Menschen mussten wegen dem Feuer evakuiert werden. Ernsthaft verletzt hat sich bis jetzt immer.
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0: Schönen sonnigen Tag mit bis 25 Grad haben wir heute. Es geht immer noch ein bisschen beise, aber weniger als noch gestern und vorgestern. Wir haben keine Wolken oder kaum Wolken. Erst auf einen späteren Nachmittag und Abend kann es dann ein paar Schleierwolken dazugeben. Es bleibt aber trocken. Auch in der Nacht auf morgen ist es zum Teil ein bisschen bewölkt, kühlt aber wieder schön ab auf etwa 12 Grad. Morgen Morgen starten wir dann zum Teil noch mit ein bisschen Restwolken. Die verziehen sich dann aber gleich und dann gibt es auch morgen wieder so einen schönen sonnigen Tag bei wieder bis 5 oder 26 Grad.
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0: Auf der A2 Basel in Richtung Luzern hat es einen Unfall gegeben, zwar zwischen Dagmersellen und Sembach. Der stauet sich so. Ihr könnt im Moment nur auf einer Spur durchfahren und verliert rund 40 Minuten. Viel Geduld dort und sonst unterwegs habt ihr freie Fahrt. Kommt gut vorbei, jetzt ist es 5 ab 12.
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0: 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Gerade jetzt im Moment sind die beiden Parkplätze vor dem Geschenkladen Kleid zu Konofingen um frei. Aber durch die Baustelle durchzufahren ist gleich mühsam für die Kunden. Und wenn du dann reingefahren bist, dann musst du für zurück über die Zetziwil Grossachstetten kehren. Die Baustelle auf der Emmitalstrasse Konofingen macht das Geschäft zu arbeiten. Es kommen kaum noch Leute zu Kleid in Geschenkladen. Neo 1 hat auch schon berichtet. Was machen Sie dagegen? Und gibt es überhaupt etwas zu machen? Das hören wir am 4. Abend im Beitrag. Durch den Mittwochmittag seid ihr begleitet bei Neo 1 von Jonas Wüttrich und mir, der Céline Remund. Einen guten Joy zusammen.
3: Toi zusammen.

0: Wanda aus Österreich hat er gehört mit «Wach geküsst», 4 Stunden nach der 12. Die Emmentalstrasse in Konolfingen in Richtung Mirchau und Zäziwil ist im Moment eine Baustelle. Neben den Leitungen, die die Gemeinde sanieren muss, macht der Kanton die ganze Strasse. Es gibt unter anderem breitere Trottoir und einen Kreisel vor dem GOB. Neo 1 hat auch schon berichtet.
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0: Neben den Anwohnenden ist die Baustelle und der Einbahnverkehr vor allem für die Geschäfte an der Emmentalstrasse eine gröbere Herausforderung. Der Michael Remund hat bei Kleingeschenk zu Konolfingen nachgefragt.
2: Die Baustelle bräuchte den Geschenkartikelladen mit Papeterie voll. Seit dem Baustart im April heuer sind ihr Umsatz um 40% zusammengefallen, erzählt die Inhaberin Nunzia Klei. Sie plage sie der Existenzängste.
3: Man fährt natürlich näher anders an Handeln. Die Mitarbeiter die können natürlich auch weniger arbeiten. Man probiert weniger einzukaufen, aber man muss aufpassen, dass nicht die Sachen fehlen und auch dort wieder Fehlverkäufe passieren. Also es ist sehr schwierig.
2: Vor allem auch gerade, weil sie nicht wissen, wie es weitergeht und in den Sommerferien sowieso schon wenige Leute zu Gleis kommen können. Das Hauptproblem ist das Parkieren wegen der Einbahnbaustelle, erklärt Nunzia Klei.
3: Viele haben auf den Parkplatz können, aber dann haben sie gemerkt, sie müssen sie über die Zivil kehren. Und ich glaube, das ist das grösste Problem, dass sie dann einfach eine riesen Schlaufe müssen machen und kommen wahrscheinlich ein zweites Mal nicht mehr.
2: Da helfe ich so nichts, den Kundinnen und Kunden zu sagen, dass sie auf dem Mehrzweckplatz oder Kreuzplatz parkieren können und dann ein paar Meter zu Fuß zu Gleis laufen.
3: Sie wollen einfach herfahren, wieder zurückfahren. Und sie sind so etwas vertäubt, dass sie dann einfach so einen riesen Umweg machen müssen.
2: Das Problem sei auch nicht mit der Stammkundschaft, meint Nunzia Klei.
3: Wir sehr schätzen, dass sie uns unterstützen und sagen, jetzt kommen sie extra und nehmen sie auf. Und da sind wir sehr, sehr dankbar. Ja, weil es ist halt schon ein Kampf, ein Überleben im Moment. Und unsere Frage ist, werden die Leute nachher noch wiederkommen oder haben sie einen anderen Laden gefunden? Das wissen wir halt also nicht.
2: An Inhaberin von Geschenken Klein Konolfingen bleibt nur noch zu hoffen.
3: Dass sie dann ganz sicher Ende September fertig sind und dann, wenn das Weihnachtsgeschäft anfängt, alles wieder normal weiterläuft. Das hoffen wir einfach.
2: Die Situation sei und bleibt sehr schwierig.
0: Wie die Baustelle und die Einbahn für einen Coiffeursalon Schnittstelle nur ein paar Meter weiter vorne ist, das haben wir diesen Morgen schon berichtet. Da findet ihr den Beitrag zum Nachhören auf neo1.ch.
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2: Das ist der Mittwoch, 22. Juli. Schönen Sommertag für aussen. Und hier im Studio jetzt Jonas Wüttrich mit dem neuesten Update, weil wir haben 12:30.
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4: Die Gütterverbrennungsanlage in Wil im Kanton Zürich brennt seit dem Morgen. Wegen dem Feuer raucht nicht stark und schmeckt unangenehm. Das meldet der Bund über die offizielle Warn-App Alert Swiss. Anwohnerinnen und Anwohner sollen ihre Fenster und Türen zutun und Lüftungen und Klimaanlagen abstellen. Leute, die mit dem Auto unterwegs sind, sollen das Gebiet, wenn möglich, umfahren. Die Kantonspolizei Zürich sagt zu den verschiedenen Medien, dass die Feuerwehr im Einsatz sei. Angaben zur Brandursache oder Verletzungen gibt es keine. Das Holz von den Bäumen, das in der Schweiz umgeladen werden, wird gegen mehr als sogenanntes Energieholz gebraucht. Das heisst, es wird zum Heizen oder für die Stromproduktion verbrannt. Die Schweiz hat fern alles Jahr um 2,2 Millionen Kubikmeter Energieholz umgeladen, wie die Zahlen vom Bund zeigen. Das ist fast die Hälfte von allem Holz, das in der Schweiz geerntet wird und doppelt so viel wie noch vor 20 Jahren. Das andere Holz wird unter anderem gebraucht zum Bauen. Holz wird als erneuerbare Energie gefragter und es gibt auch mehr Holzheizungen und Wärmeverbünde in der Schweiz. Und noch Sport shootet der Schweizer Meister FC Thun holt der Mats Seiler beim Kantonsrival IB. Der 20-jährige Innenverteidiger hat im Berner Oberland einen 3-Jahres-Vertrag unterschrieben mit Option auf ein Jahr mehr. Das melden IB und Thun heute. Der Mats Seiler hat seine Juniorenzeit bei IB gemacht und hat auch Einsätze in den Schweizer Nachwuchsnationalmannschaften gehabt. Seit dem 2024 gehört er bei IB zum Profikader. Verletzungen haben ihn zuletzt aber gängig zurückgeworfen.
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2: Schön warme 25 Grad, aber doch nicht zu heiß. Heiss, weil immer noch ein bisschen die Bise geht. So dürfen wir es heute geniessen. Strahlend blauer Himmel, kleine Schleierwolken auf den Nami und Abend. In der Nacht auf morgen kann es zum Teil ein bisschen mehr Wolken geben. Und die können auch ein bisschen Bewölkung, also ein bisschen zutun. So muss ich sagen. Morgen und morgen dann noch ein bisschen Restwolken. Aber die verziehen sich dann gleich wieder. Und dann geht es morgen genauso schön weiter. Die Nacht die kühlt auch wieder gut auf 12 Grad ab. Also perfekt zum Durchlüften.
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2: In der Region auf der Hauptstrasse hat er da freie Fahrt der Moment. Und ausser dem Unfall auf der A2 Basel in Richtung Luzern ist auch sonst nichts los. Dort stauen zwischen Dagmersellen und Sempach. Wegen diesem Unfall könnt ihr immer noch nur auf einer Spur durchfahren und verliert gut 40 Minuten. Ich hoffe, ihr kommt gut durch den Mittwochmittag. Vielleicht noch den Rest einmal aus dem Tauer krallen, vielleicht schon beim Kaffee und dem Heftchen durchschauen. Oder aber ihr müsst schon gleich um den Hinger in einer halben Stunde. So oder so, Neo 1 ist für euch da. Der Jonas Wüttrich und ich, Céline Raimond. Ciao zusammen.
4: Salut zusammen.

0: Das deutsche Trio «Klack, klack» habt ihr gehört mit «Out of the Dark». Auch dieser Song ist mit dabei bei ihrer aktuellen «Dream Forever Tour», die gar nicht so lange geht mehr. Und dann kommen sie ganz, ganz fest in die Nähe. Und zwar am Samstag sind sie am allerersten Eichholz-Festival zu Gerlafingen mit dabei. Das Festival in der Badi zu Gerlafingen, das ist heuer zum allerersten Mal, geht heute Abend los. Wenn das da die ersten Ideen sind, für dass man doch so ein Festival in der Badi könnte machen. Das hören wir übrigens dann am 10 vor 1.
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0: Wieder strahlend blauer Himmel und viel Sonnenschein heute. Mario Rindlisbacher vom Meteotest zu Bern. Trübt der Himmel heute Nachmittag noch irgendetwas?
2: Ja, heute am späteren Nachmittag und gegen Abend können ab und zu ein paar Wolken aufziehen. Aber sonst gibt es sonniges Wetter heute am Nachmittag. Richtig wunderbares Wetter, um auch in die Bade zu gehen. Wir haben Temperaturen von etwa 25 Grad. Es gibt noch ein bisschen Beise, aber die ist deutlich weniger stark als gestern und vorgestern. Und dementsprechend sehr angenehm zum Dusse sein.
0: Besonders angenehm finde ich auch, ist es, wenn es in der Nacht runterkühlt, dass wir gut durchlüften und gut schlafen können. Ist das auch in der Nacht auf morgen wieder so?
2: Ja, das ist recht gut so. Wir haben Temperaturen von etwa 10 bis 12 Grad. In der Nacht auf morgen ab und zu ziehen ein paar Wolkenfelder durch. Und morgen am Morgen, da können die Wolkenfelder auch noch ein bisschen rum sein. Aber sonst über den Tag, da gibt es wieder sehr viel Sonnenschein. Morgen am Donnerstag, da gibt es auch wieder einen schönen Sommertag bei Temperaturen von bis zu 25 Grad.
0: Im Moment sind es sehr angenehme Temperaturen auch durch den Tag. Bleibt es einfach so oder steht die nächste Hitzewelle schon bald vor der Tür?
2: Hitzewelle nicht unbedingt, aber die Temperaturen die steigen ein bisschen an. Wir haben dann am Freitag und Samstag Temperaturen von 25 bis 28 Grad am Nachmittag. Am Freitag da gibt es sehr viel Sonnenschein, keine Regengüsse oder Gewitter. Am Samstag da ist es zuerst auch sonnig, aber am Nachmittag und gegen Abend da sind dann doch zum Teil ein paar Regengüsse oder auch Gewitter zu erwarten. Am Sonntag da dürfte dann die Temperatur ein bisschen zurückgehen auf etwa 22 bis 23 Grad. Der Himmel ist wechselnd bewölkt und über den Tag kann es etwa mal einen Regenguss geben.
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1: Alle Vorstellungen auf dem Hämmerli sind ausverkauft. Das Freilichttheater Signal verabschiedet sich mit vollem Haus und bedankt sich für eure Treue in den letzten 20 Jahren bei diesen 8 Produktionen. Wir sind auf der Suche nach einem neuen Spielort in der Gemeinde Signal. Ideen werden gerne entgegengenommen.

0: Nazareth, machen wir einen Ausflug in die 1974er Jahre. Love Hearts, habt ihr gehört, 10 Minuten vor den einen.
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0: Ende Juli Fern war es zum allerletzten Mal, das Open Air Etziken. Nach 31 Jahren höre ich damit ein Stück Festivalgeschichte, so haben die Verantwortlichen dann berichtet. Der Dominique Morin war Präsident und hat uns dann von dem letzten Moment erzählt.
2: Morgen um 5 Uhr im Testzelt, das letzte Lied, das am Open Air Etziken gespielt wurde, war «Time to say goodbye». Und da sind wirklich Vereinsmitglieder zu suchen und helfen, lange in den Armen gelegen und haben das letzte Lied miteinander gesungen. Und da sind natürlich die Emotionen bei allen nochmal extrem hochgekommen.
0: Ganz, ganz, ganz fertig mit Open Air im Solothurnischen ist aber doch noch nicht. Haufen, die schon dann beim Open Air Etziken federführend waren, sind jetzt auch im Organisationsteam rund um Silvan Studer, der neue Festivalleiter vom Eichholz Festival ist dabei. In der Badi zu Gerlafingen startet es hinein zum allerersten Mal. Schon vor 2 Jahren hat der Silvan Studer zum ersten Mal mit dieser Idee gespielt, ein Open Air in einer Badi zu machen. Das gibt es in dieser Form in der Schweiz noch nicht.
3: Wir haben dann viel Telefon gemacht, viel kontaktlos spielen und haben dann ziemlich schnell festgestellt, dass man das kann umsetzen, die einmalige Idee, eine Badi mit einem Festivalgelände zu kombinieren. Und darum so ist das zu dem gekommen. Wir haben eine Firma gegründet und uns entschieden, das professionell umzusetzen.
0: Und jetzt ist es soweit. Hinein geht es los mit dem ersten Eichholz-Festival zu Gerlafingen. Und sie lösen sich also nicht lumpen und haben schon grosse Musikerinnen und Musiker auf der Bühne. Stefanie Heinzmann zum Beispiel, aber auch der Florian Ast ist dabei. Und von Deutschland der Gentleman.
3: Ja, ich freue mich ehrlich gesagt, wenn am Freitagabend der Headliner Gentleman spielt, weil ich bin persönlich der Meinung, dass man keinen besseren Act, dass das Feeling in dieser Body und rundum kann verkörpern wie er. Und von der Musik her passt das perfekt in das Festival-Feeling, das wir hier geschaffen haben in den letzten 2 Jahren und seit dem Aufbau vor 6 Wochen. Also von dem her freue ich mich am meisten auf diesen Moment.
0: Sagt unser Silvan Studer, der Festivalleiter vom Eichholz Festival zu Gerlafingen in der Badi. Hinein geht's los. Was es bis dahin alles hat zu tun gegeben, das haben wir auch schon berichtet. Ihr findet es zum Dreilosen online bei uns auf neo1.ch.
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1: Gut informiert seid ihr heute an diesem Mittwoch, Nachmittag, 22. Juli, natürlich in dem, dass ihr Neo 1 hört. Jetzt ist es kurz um den Grad 1. Gut informiert werdet ihr aus der Redaktion von Jonas Wüttrich.
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3: Ein Festival mit Irbatik. Das Gerlafingen geht heute das erste Eichholz-Festival los. Die BLS kann das Leissigen die Ausweichstelle verlängern. Und das Wetter der Mittwochnami wird mehrheitlich sonnig bei rund 25 Grad. Das Gerlafingen geht heute das erste Eichholz-Festival los. Speziell an diesem viertägigen Festival ist das Festgelände. Es ist das erste Festival in der Schweiz, wo eine ganze Body zum Gelände gehört, sagen die Verantwortlichen. In der Body Eichholz stehen vier Bühnen, Foodtrucks und es hat auch Platz zum Campen. 36 KünstlerInnen aus der Schweiz und aus dem Ausland stehen auf der Bühne. Unter anderem auch Stefanie Heinzmann, der Adrian Stern, der Niklas oder der Julix. Das Erlebnis, durch den Tag können zu baden und am Abend Live-Musik zu hören, sei einmalig, sagt der Festivalleiter vom Eichholz-Festival, der Silvan Studer.
4: Stand jetzt sind wir bei über 15'000 Besucherinnen und Besuchern, die uns über die vier Tage werden begleiten. Wir haben aber genug Platz auf dem Gelände. Man kann sich auch noch spontan entscheiden zu kommen.
3: Der Austausch mit den Badegästen und der Bevölkerung sei im Voraus vom Festival spannend und gut gewesen, sagt der Silvan Studer.
4: Wir haben natürlich einerseits die Badegäste, vor allem die Stammgäste, die doch mit dem Aufbau auch beeinträchtigt sind, mit ihren Stammplätzen, die sie müssen aufgeben müssen. Und wir haben auch einen guten Austausch mit den Badi und ihren Gästen. Auch mit den Anwohnerinnen und Anwohnern sind wir im ständigen Kontakt.
3: Unter anderem haben die Anwohner vor dem Starten Führung auf dem Gelände bekommen. Das Eichholz-Festival startet heute und geht bis am Samstag. Die BLS kann die Kreuzungsstelle zu Leissig am Thunersee ausbauen. Konkret soll die Ausweichstelle auf 930 Meter verlängert werden. Nach jahrelangen Verhandlungen mit der Gemeinde und Einsprechenden, zum Teil betroffenen Grundeigentümer, haben sich alle Beteiligten können einigen. Losgehen soll es jetzt schon im August. Kostet die Baustelle die BLS rund 73 Millionen Franken. Dank der neuen Kreuzungsstelle können längere Züge in Zukunft zwischen Spiez und Interlaken ohne anzuhalten kreuzen, schreibt die BLS heute. Die Strecke bleibt während dem Bau grösstenteils offen. Viel wird auch in Nacht gewerkt. Im Frühling nächstes Jahr gibt es aber eine 7-wöchige Totalsperre. Dann fahren die Ersatzbusse. Alleine in den letzten 30 Tagen sind in der Schweiz mindestens 15 Menschen beim Badenunfall gestorben. Zuletzt innerhalb von nicht einmal einer Woche zwei Männer in Aare, Neo 1 hat berichtet. Mit Blick auf die ganze Badensaison sind die Fallzahlen eher hoch, sagt die Schweizerische Lebensrettungsgesellschaft zur Nachrichtenagentur Keystone SDA. Zwar sind die Zahlen noch kleiner als in den Jahren 2022 und 2023, aber schon jetzt über denen aus den letzten zwei Jahren. Durchschnittlich ertrinken in der Schweiz alle rund 50 Menschen. Besonders viel sind das junge Männer oder Leute über 65. Die meisten tödlichen Unfälle passieren in natürlichen Gewässern wie Seen und Flüsse. Sizilien brennt. Es gibt mehrere Waldbrände, breiten sich auf der italienischen Insel aus. Im Hinterland von Palermo mussten 100 Menschen evakuiert werden. In der Stadt selber ist in der Nacht auf heute mehrmals der Strom ausgefallen. Laut der Feuerwehr breiten sich die Brände auf Sizilien wegen heissem Wüstenluft aus. Und die aktuelle Hitzewelle mit Temperaturen bis zu 46 Grad macht die Situation nicht besser. Und auch in Südfrankreich kämpfen die Feuerwehr gegen Waldbrände. Alles in allem brennt nordöstlich von Marseille eine Fläche von 2'500 Hektaren. Das ist so gross wie die Stadt Basel. 1'000 Feuerwehrleute, Löschflugzeuge und Helikopter sind im Einsatz. 500 Menschen mussten wegen dem Feuer evakuiert werden. Ernsthaft verletzt hat sich bis jetzt niemand.
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1: Einen wunderschönen Sommertag dürfen wir geniessen. Es hat keine Wolken, es gibt 25 Grad und immer noch ein bisschen Bissen, wo das Ganze noch ein bisschen natürlich klimatisiert für aussen quasi. Auf den Abend kann es dann ein bisschen mehr Wolken geben, die kann in der Nacht auf morgen noch zutun. Es frischt schön ab auf 12 Grad, morgen noch ein bisschen Wolkenreste, dann wieder sehr sonnig und 25 Grad warm.
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1: Auf der A6 Mühlen in Richtung Kandersteg vor dem Auto verlässt das Stauen im Moment durch den Lötschberg-Tunnel wegen Verkehrsüberlastung. Und auf der A2 Basel in Richtung Luzern hat es immer noch wegen dem Unfall Stau zwischen Dagmarsellen und Sempach. Der verliert dort gegen noch gut 40 Minuten. Viel Geduld, wenn ihr sie braucht. Sonst in der Region ist alles frei. 4 ab 1. Ob im Stau oder nicht im Stau, wir begleiten euch mit einem Stündchen Musik am Bitz und da haben wir richtig schöne Klassiker für euch genuscht. Am Ozzy Osbourne, sein Dreamer, haben wir für euch genommen, der ist mit dabei. Der Ozzy, der heute übrigens genau vor einem Jahr gestorben ist. Und dann haben wir aber auch ganz neue Musik dabei, von den Backstreet Boys zum Beispiel. Und ja, die gibt es tatsächlich noch. Das ist der Titelsong zum neuen Kinofilm von der Kinderserie Paw Patrol, Bottle Up heisst er und ist mit dabei in der nächsten Stunde. Neben ganzen Haufen anderer guter Musik und Perlen natürlich starten wir mit dem deutschen Musiker Michael Schulte und zwar mit seinem Song 5 AM. Ich bin Céline Raymond und wünsche euch einen guten Donnerstag.

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1: Das ist der Mittwochnachmittag mit Neo 1. Jetzt haben wir gerade zwei. Und das Nachrichten-Update der Nachmittag gibt es von der Barbara Grimm.
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3: Heute startet die 30. Ausgabe vom Open Air Kino zu Lützelflüh. 5'000 Leute fordern, dass das Summerside Festival zu Grenchen bleibt. Und das Wetter, das bringt heute Nachmittag viel Sonne und bis 27 Grad. Ab heute heisst es Lützelflüh wieder Film ab. Zum 30. Mal startet hinein das Open Air Kino auf einem bisschen weit am Bifängliweg aussen am Dorf. Der Aufbau sei gemacht, sie seien zu Weg, eigentlich wie gäng, sagt der Präsident und Operateur vom Open Air Kino Lützelflüh, der Jürg Herrli, heute zu Neo 1. Sie haben zwar nicht ein spezielles Jubiläumsprogramm, aber...
4: Wir haben optisch etwas angepasst, wir haben ein Jubiläumslogo kreiert und kulinarisch haben wir auch gewisse Sachen angepasst für heute das Jahr.
3: Es ist unglaublich, dass sie das Open Air Kino seit 30 Jahren machen können, sagt Jürg Herrli, der schon seit Anfang an dabei ist. Er sei auch dankbar, dass sie gerne genug Helferinnen und Helfer gefunden haben und dass sie schon manche Filme zeigen konnten.
4: Wir starten mit dem 296. Film. Heute Abend und nächsten Mittwoch haben wir den 300. Film, also wir haben schon viele Minuten Film gezeigt auf dieser Leinwand. Und ich bin dankbar, dass wir immer noch Erfolg haben, dass immer noch Leute kommen. Und bin auch dankbar, haben wir ein Gelände gefunden, nachdem wir wechseln mussten, wo wir immer wieder herkommen dürfen.
3: Bis 2023 war das Open Air Kino noch etwas weiter gegen grünen Matt zu. Das Land haben sie aber dann nicht mehr können brauchen, weil Fruchtfolgeflächen sind angepasst worden. Für eine erfolgreiche Jubiläumsausgabe vom Open Air Kino zu Lützelflüh hoffe ich Sie jetzt auf gutes Wetter, ergänzt Jürg Herrli. Mehr als 5'000 Personen fordern, das Summerside Festival soll zu Grenchen bleiben. Sie haben dafür eine Petition unterschrieben. Jetzt wollen die Veranstalter prüfen, ob sie den Anlass auch in Zukunft zu Grenchen machen könnten. Die vielen Unterschriften zeigen, wie fest der Anlass in der Region verwurzelt sei, heisst es heute in der Mitteilung. Aber die Planung für einen neuen Standort sei schon weit fortgeschritten, kurz vor dem Abschluss. Dazu sei auch Zusammenarbeit mit der Stadt Grenchen schwierig, heisst es weiter. Die Stadt will wegen der hohen Kosten ihre Flächen nicht mehr für das Festival zur Verfügung stellen. Vor Stadt heisst es dazu, sie seien mit den Veranstaltern in Kontakt und prüfen jetzt auch, wie sie mit der Petition umgehen wollen. Am nächsten Samstag ist das Bern Pride. Nach dem Mittag startet das Programm «For Pride» auf dem Waisenhausplatz. Dann gibt es einen Umzug über die Marktgasse zum Zeitglocken durch die Jüngere Altstadt via Montbijoude auf den Bundesplatz. Dort gibt es dann auch Reden und Konzerte. Die Kantonspolizei Bern warnt darum heute schon, dass es grössere Einschränkungen im Verkehr gibt. Autofahrer und Velofahrerinnen sollen die Innenstadt am besten grosszügig umfahren, heisst es in ihrer Mitteilung. Oder ÖV ist betroffen. Die Einschränkungen dauern etwa bis Mitternacht. Die Bern Pride will auf die Anliegen der LGBTQIA-Gemeinschaft aufmerksam machen. Und noch ins Ausland. Der britische neue Premierminister Andy Burnham will die Busfahrpreise senken. So hat er eine Obergrenze für Busbillettpreise angekündigt. Das ist die zweite Massnahme von seinem Plan, die Lebenshaltungskosten für die Bevölkerung zu senken. Neu sollen einfache Fahrten in ganz England ab nächstes Jahr nicht mehr 3, sondern maximal noch 2 Pfund kosten. Das sind umgerechnet 2,17 Franken. Finanzieren will er das durch Kürzungen bei internationalen Klimaschutzprojekten. Schon gestern hat Andy Burnham angekündigt, dass ab Oktober die Mehrwertsteuer auf Strom gestrichen wird. Der neue Premier ist seit dem Montag im Amt.
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1: Blauer Himmel und Sonnenschein, das Wetter können wir genau so, wie es ist, bis hin geniessen. Am Abend gibt es ein paar Wolken, die bringen aber keinen Regen mit sich heute. Die Temperaturen die sind am Nachmittag bei maximal 27 Grad. In Nacht auf morgen kühlt es aber dann wieder recht ab. Es gibt etwa 12 Grad in Nacht auf den Freitag.
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1: Vom Verkehr habe ich zwei Meldungen aus dem Berner Oberland. Auf der A6 Müllen Richtung Thun, zwischen Thun Süd und Thun Nord. Da stocken sie im Moment ein bisschen wegen Bauarbeiten. Und ebenfalls auf der A6 Müllen Richtung Kandersteg. Dort tut es auch ein bisschen stocken in die Richtung Autoverlad, weil zu viele Leute unterwegs sind. Oder einfach auch wegen Verkehrsüberlastung. Sonst aus dem Neo-Eisland habe ich aktuell keine Verkehrsmeldungen. Ich wünsche eine gute und eine sichere Fahrt.
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1: 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Die Barbara Grimm und ich, Zerina Klötzli, begleiten euch heute durch den Mittwochnachmittag. Bevor wir aber so richtig loslegen mit unserem Programm, gibt es noch mal eine Stunde Musik für euch. Starten tun wir gut mit der Olivia Rodrigo. Ihr Hit «Drop Dead», der Frühling rausgekommen ist, Teil von ihrem dritten Album «You Seem Pretty Sad for a Girl So in Love». Ich wünsche viel Spass mit dieser Musik. Wir hören uns im 3.

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2: Wir sind zusammen unterwegs an diesem Mittwochnachmittag, 22. Juli, es ist 3. Und das Nachrichten-Update den Nachmittag gibt es von der Barbara Grimm.
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4: Heute startet die 30. Ausgabe vom Open Air Kino zu

0: zu fliehen. 5'000 Leute fordern, dass das Summerside Festival zu Grenchen bleibt. Und das Wetter, das bringt heute Nachmittag viel Sonne und bis 27 Grad. Ab heute heisst es, lasst zu fliehen wieder Film ab. Zum 30. Mal startet das Open Air Kino auf dem Bizweid am Bifängliweg aussen am Dorf. Die Aufbau sei gemacht, sie seien zu Weg, eigentlich wie gäng, sagt der Präsident und Operateur vom Open Air Kino Lützowflüe, der Jürg Herrli, heute zu Neo 1. Sie haben zwar nicht ein spezielles Jubiläumsprogramm, aber...
1: Wir haben optisch etwas angepasst, wir haben ein Jubiläumslogo kreiert und kulinarisch haben wir auch gewisse Sachen angepasst für dieses Jahr.
0: Es ist unglaublich, dass sie das Open Air Kino seit 30 Jahren machen können, sagt Jürg Herrli, der schon seit Anfang an dabei ist. Wir sind auch dankbar, dass sie gerne genug Helferinnen und Helfer gefunden haben und dass sie schon manche Filme haben können zeigen.
1: Wir starten mit dem 296. Film heute Abend und nächste Mittwoch haben wir den 300. Film, also wir haben schon feierlich manche Minuten Film gezeigt auf dieser Leinwand. Und ich bin dankbar, dass wir immer noch Erfolg haben, dass immer noch Leute kommen. Und bin auch dankbar, haben wir ein Gelände gefunden, nachdem dass wir müssen wechseln mussten, wo wir immer wieder dürfen herkommen.
0: Bis 2023 war das Open Air Kino noch etwas weiter gegen grüne Matt zu. Das Land konnten sie aber dann nicht mehr brauchen, weil die Fruchtfolgeflächen angepasst wurden. Für eine erfolgreiche Jubiläumsausgabe vom Open Air Kino zu Lützowflüe hoffe ich sie jetzt auf gutes Wetter, ergänzt Jürg Herrli. Mehr als 5'000 Personen fordern, das Summerside Festival soll zu Grenchen bleiben. Sie haben dafür eine Petition unterschrieben. Jetzt wollen die Veranstalter prüfen, ob sie den Anlass auch in Zukunft zu Grenchen machen könnten. Die vielen Unterschriften zeigen, wie fest der Anlass in der Region verwurzelt sei, heisst es heute ihre Mitteilung. Aber die Planung für einen neuen Standort sei schon weit fortgeschritten, kurz vor dem Abschluss. Dazu sei auch die Zusammenarbeit mit der Stadt Grenchen schwierig, heisst es weiter. Die Stadt will wegen der hohen Kosten ihre Flächen nicht mehr für das Festival zur Verfügung stellen. Vor Stadt heisst es dazu, sie seien mit der Veranstalter in Kontakt und prüfen jetzt auch, wie sie mit der Petition wollen umgehen. Am nächsten Samstag ist das Bern Pride. Nach dem Mittag startet das Programm vor Pride auf dem Waisenhausplatz. Dann gibt es einen Umzug über die Marktgasse zum Zeitglocken durch die Jüngere Altstadt via Montbijoude auf den Bundesplatz. Dort gibt es dann auch Reden und Konzerte. Die Kantonspolizei Bern warnt darum heute schon, dass es grössere Einschränkungen im Verkehr gibt. Autofahrer und Velofahrerinnen sollen die Innenstadt am besten grosszügig umfahren, heisst es in ihrer Mitteilung. Oder ÖV ist betroffen. Die Einschränkungen dauern etwa bis Mitternacht. Die Bern Pride will auf die Anliegen der LGBTQIA-Gemeinschaft aufmerksam machen. Und noch ins Ausland. Der britische neue Premierminister Andy Burnham will die Busfahrpreise senken. So hat er eine Obergrenze für Busbilletpreise angekündigt. Das ist die zweite Massnahme von seinem Plan, die Lebenshaltungskosten für die Bevölkerung zu senken. Neu sollen einfache Fahrten in ganz England ab nächstes Jahr nicht mehr 3, sondern maximal noch 2 Pfund kosten. Das sind umgerechnet 2,17 Franken. Finanzieren will er das durch Kürzungen bei internationalen Klimaschutzprojekten. Schon gestern hat Andy Burnham angekündigt, dass ab Oktober die Mehrwertsteuer auf Strom gestrichen wird. Der neue Premier ist seit dem Montag im Amt.
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3: Das schöne Wetter mit Sonnenschein, das können wir heute am Nachmittag und auch am Abend geniessen. Es bleibt freundlich und trocken heute. Am Abend gibt es zwar ein paar Wolken, aber die bringen keinen Regen mit sich. Temperaturen am Nachmittag bei maximal 27 Grad. In Nacht auf morgen kühlt es aber dann wieder hier ab. Haben wir etwa 12 Grad. Darum an der Start in Donnerstag wieder eher auf der frischen Seite. Aber am morgen gibt es dann im Verlauf des Tages warme Temperaturen um die 27 Grad und dazu viel Sonne.
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3: Da habe ich nachher eine Meldung von der A1 Bern Richtung Zürich zwischen Kriegstätte und Herkingen. Da stauen es auf verschiedenen Abschnitten wegen Verkehrsüberlastung. Dann noch 2 Meldungen aus dem Berner Oberland. A6 Mühlen Richtung Thun zwischen Thun Süd und Thun Nord. Da stocken es gerade ein bisschen wegen Bauarbeiten. Und ebenfalls auf der A6 Mühlen Richtung Kandersteg Autoverlad. Auch dort muss man ein paar Minuten mehr Zeit rechnen, weil es stocken wegen Verkehrsüberlastung. Sonst habe ich nachher keine Meldung aus dem Neo-Eisland. Ich wünsche eine gute und eine sichere Fahrt, ein grosses Auto.
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3: 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Heute vor 9 Jahren war ja, es ein trauriger Tag. Der Paul Hofer ist gestorben. Mit seinen grossen Hits wie Alpenrosen hat er die Mundartmusik geprägt. Auch der. Das sind doch alles Songs von ihm, die wir sicher alle schon mal gehört haben. Auch die, die vielleicht nicht unbedingt Bollhofer-Fans waren.
4: Ich bin verliebt, das ist ein herrliches Gefühl.
3: Die Musik von Bollhofer gehört aber nicht nur zum Schweizer Kulturgut, ich glaube, das darf man so sagen. Es ist irgendwie auch so ein, ja, ein Stückchen Kindheit. Also auch für mich Hits wie Alpenrosen oder eben Weissenbühl oder auch Musik noch zusammen mit der Band Rumpelstilz in den 70er, habe ich als Kind einfach auch gerne gehört. Auch Kiosk. Einfach ein Klassiker, würde ich sagen. Habe ich als Kind immer und immer wirklich in Dauerschleifen gelassen. Und auch heute darf er für mich auf keiner Mundart-Playlist fehlen. Am Mikrofon Selina Klötzl. Mit Kiosk verbinde ich ganz viele schöne Erinnerungen. Nicht nur an meine Kindheit, sondern auch an Bollhofer.

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0: Daddy Cool, Musik aus den 70er Jahren, habt ihr gehört, hier bei uns auf Neo 1 an diesem Mittwochnachmittag, 2:45. Haar, die wir weg haben wollen, können wir entweder rasieren, wachsen oder ja, vielleicht dann eben noch lasern. Das wollte ich eigentlich sagen.
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0: Irgendwie tut mir da die Technik ein bisschen drin spielen. Immer wieder den gleichen Ton, obwohl ich ihn nicht mehr so drin habe, wie ich eigentlich wollte. Aber wir machen weiter. Diese Woche dreht sich bei uns nämlich alles um die Haarentfernung. Gestern haben wir schon über das Wachsen gehabt und jetzt geht es eben um das hier. Ja, das Lasern. Erzähl uns mehr, Lisa Graber.
2: Mit der Laserhaarentfernung kennt sich die Mirjana Rohrbach aus. Sie ist Inhaberin von Mirabel Kosmetik zu Biglen. Sie arbeitet mit einem Diodenlaser. Dabei geht der Lichtstrahl vom Laser durch das Haar durch bis zur Haarwurzel.
3: Das heisst, er geht wirklich gezielt in den Haarkanal rein.
2: Und dort zerstört der Lichtstrahl sozusagen die Haarwurzel mit der Hitze. Beim Lasern, da redet man von einer dauerhaften Haarentfernung. Was stimmt, aber...
3: Du kannst dir vorstellen, wir kommen alle mit über 5 Milliarden Haarfollikeln auf die Welt. Und die Haarfollikeln, die schlummern irgendwo in unserem Körper.
2: Und die haben verschiedene Wachstumsphasen. Wir haben also die Haare, die wir sehen, und die schlummernden, die, die man nicht sieht. Die können entweder für immer schlummern und nie vorkommen oder plötzlich durch hormonelle Änderungen, wie eine Schwangerschaft zum Beispiel, aufwachen.
3: Das merken viele Frauen vielleicht so ab 40 mit diesen Hexenhaarchen, die es jemanden gibt im Kini. Dass da plötzlich Haare sind, die vorher nicht da waren. Und dann gibt es solche, die in dieser Wachstumsphase sind, die quasi schon am rausgefallen sind. Man sieht sie oben an der Oberfläche, aber die sind nicht mit den Wurzeln verbunden. Und dann gibt es solche Haare, die mit den Wurzeln verbunden sind und oben raus schauen quasi. Die sind interessant für den Diodenlaser.
2: Und das sind vielleicht etwa um die 20%, wenn man alle Haare, die man hat, zusammenzählt. Das bedeutet, bei jeder Lasersitzung werden 20% der Haarwurzeln zerstört. Je mehr man geht, desto mehr Haar kann man mit dem Laser brechen. Eigentlich eine super Sache. Viele Leute machen es aber nicht, weil sie Angst haben vor den Schmerzen. So die Mirjana Rohrbach, Inhaberin von Mirabel Kosmetik, zu Biglen.
3: Es ist ganz klar keine Wellnessbehandlung. Also es darf und muss ein bisschen pieksen. Man kann sich die Schmerzen vielleicht so vorstellen, wenn du jetzt ein Schnitzel anbratest und dann tut er so ein Öl, das du gefangen hast, spickt er vielleicht an die Hand. Das tut ja schnell so ein bisschen sprutzeln. Ungefähr so kannst du dir die Schmerzen beim Lasern vorstellen.
2: Dazu ist noch wichtig zu sagen, dass Lasern nicht für alle gedacht ist. Rote, weiße oder graue Haare sieht der Laser nicht und kann so gar nicht zur Haarwurzel kommen.
3: Darum sage ich immer Leute, bevor sie graue Haare bekommen, können sie lasern, weil sonst ist es zu spät. Und dann kommt es natürlich auch darauf ab, was nimmt man für Medikamente. Schwangere darf man nicht lasern.
2: Das Lasern ist auch nicht geeignet für Leute, die Tattoos haben, also einmal gerade dort, wo das Tattoo auch ist.
3: Darf man nicht darüber lasern, sonst klebt man das Tattoo weg und hat schwerste Verbrennungen.
0: Ja, was man nicht alles macht, für die Scheiben haarlos zu werden. Und morgen reden wir dann wieder über das Thema Haar entfernen. Dann hören wir dann mal, wie es an der Front der Männer aussieht.
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2: Ihr seid mit Neo 1 unterwegs an dem Mittwoch, Nachmittag, 22. Juli. Im Hier und Jetzt sein, ja, das ist schon gut und recht. Und gleich ist es ja auch schön, wenn man ein bisschen weiss, was auf einem zukommt.
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2: Was morgen Morgen hier bei uns auf alles auf euch zukommt, das weiss der Timo Kobu.
4: Sie haben der Wilhelm Tell aufgeführt im Leuen zu Nottiswil. Da braucht viel Volk, gewusst, halbe Dorf hat mitgemacht in diesem
5: Spiel. Nottiswil sind wir morgen zwar nicht. Im Leuen eigentlich auch nicht, dafür das Interlaken unter dem Rücken bei dem Tellspiel. Zusammen mit der Marina Schär aus dem Trub Schachen und ihrem Ross Laurin, die im Ensemble vom Traditionsfreilichttheater dürfen mit dabei sein.
6: Das Gefühl, wenn du dort durch den Rauch galoppierst und du siehst einfach, wie dein Ross sich streckt, der Kopf an die Ohren geführt hat, der Schweif gerade aus und einfach Freude hat. Und das ist echt so das Gefühl, also du spürst den Song rauchen, das elektrisiert dich einfach.
5: Schwärmt die Marina. Neben Nottiswil, also Interlaken, sind wir dann auch noch ein bisschen näher im Sendegebiet, im Paradiesli. Das liegt in den Höhen von Lopperswil. Der Fritz und Ursula Jakob sind dort daheim. Und es ist nicht nur ein Paradiesli, sondern heisst irgendwie auch so.
7: Das hat früher auch ein Paradiesli geheissen. Und hier in Längenbach nicht, sind auch noch etwas weniges Altmändel gewesen. Die haben ja nichts dazu. Ja, das war so gewesen.
5: Morgen erzählen uns die zwei im Porträt, wie sie ihr Paradiesli zu dem gemacht haben, was es heute ist. Und als Konträr zum idyllischen, ruhigen Paradiesli stehen wir morgen auch noch ein bisschen auf die Strasse. Mit der Tamara Reber in ihrem Job als Verkehrssecurity.
8: Wenn man auf der Kreuzung ist, dann schaust du echt, von welcher Seite mehr Verkehr kommt. Also wir haben hier die Hauptachse von Konufing und Oberdiesbach. Das heisst, wir bevorzugen die.
5: Die zwei Frauen, die nach den Themen Vielfalt morgen präsentieren, sind Lisa Graber und Barbara Grimm. Ab der 17:30 sind sie morgen wie gewohnt bei Bienen.
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0: der Alex Warren mit Fever Dream, heute gehört hier bei uns auf Neo 1 an diesem Mittwochnachmittag, 22. Juli. Unser Bundespräsident, der Guy Parmelin, das ist ein richtiger Trendsetter. Am WM-Spiel von Schweizer Schutnazi gegen Algerien vor knapp 3 Wochen hat er einen roten Chapeau getragen mit der Aufschrift «Switzerland great since 1291». Und das hat fein ein bisschen Wellen geschlagen, Céline Raimond.
1: Genau, der Guy Parmelin ist viral gegangen in den sozialen Medien mit seinem Chapeau. Und auch der Hersteller hat schnell reagiert. Schon einen Tag nach dem Spiel zwischen der Schweiz und Algerien hat landjäger.ch das Produkt ins Sortiment genommen.
0: Und das scheint sich auch gelohnt zu haben.
1: Ja, für den Hersteller definitiv. Es sind Bestellungen ohne Ende reingekommen für diesen Chapeau.
2: Stattdessen sind wir auf einem Kontingent von 1500 Käppchen, die wir am Tag verschicken können. Wir sind jetzt noch ein bisschen hinten nachher, aber das holen wir jetzt dann gleich mal auf.
1: Das ist Mario Lang von landjäger.ch, sagt er gegenüber dem SRF. Für die Chapeau zu machen, haben sie müssen aufstocken. Aktuell werken 30 Leute an diesen Produkten. Und mittlerweile gibt es auch andere Firmen, die die Chapeau mit dem Schriftzug «Switzerland great since 1291» in verschiedenen Farben produzieren.
0: Ein roter Chapeau mit einem, ich sage jetzt mal, politischen Statement ist ja aber nichts Neues. Es kommt mir so ein bisschen bekannt vor von Donald Trump.
1: Ja, genau. Der Donald Trump trägt schon lange die Chapeau mit dem berühmten Spruch «Make America Great Again». Schon 2016 im Wahlkampf ums Präsidentenamt ist das so ein bisschen das Markenzeichen worden von Trumps Bewegung. Aber auch wenn es so kleine offensichtliche Parallelen gibt zum Donald Trump, sagt Guy Parmelin gegenüber Radio RTS, dass er den amerikanischen Präsident nicht hat wollen auf die Chippe nehmen. Ihm sei es an diesem WM-Spiel in erster Linie um die Schweizer Präsenz vor Ort gegangen. Der Parmelin sei auch sehr überrascht gewesen, dass der Chapeau so gut angekommen den Leuten. Für ihn zeige ich das aber, dass die Schweizerinnen und die Schweizer stolz auf ihre Herkunft und auf ihre Geschichte sind.
0: Und unser Bundespräsident hat mit seiner Chapeau-Aktion sicher auch die eine oder die andere unter uns zum Schmunzeln bringen können.

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0: Ihr seid unterwegs mit New Ace an diesem Mittwochnachmittag. Sonnencreme, Badtüchli und Konzerttickets. Diese Kombination gibt es ab heute das erste Mal in der Schweiz. Heute Mittag hat das Eichholz-Festival in Gerlafingen gestartet. Und das geht eben nicht auf einem Feld über die Bühne, sondern in einer Body. 4 Tage lang Party mit Musik auf 4 verschiedenen Bühnen und insgesamt treten 36 Acts auf. Der Silvan Studer, Festivalleiter vom Eichholz-Festival, sagt, sie sind breit aufgestellt.
1: Party-DJs bis aktuelle Live-Bands über ehemalige Klassiker, eigentlich ein sehr breit abgestütztes Programm. Es sollte für jeden etwas dabei sein, so wäre immer unser Plan.
0: Ja, und dieser Plan, der geht, glaube ich, fein ein bisschen auf, wenn ich da so höre, wer alles auftritt.
1: Die Headliner pro Tag sind am Donnerstag die Stubbetergang. Am Freitag der Jazz.

0: wo uns hier werden auf der Halbbühne begleitet. Nebenbei haben wir noch Bastian Baker, Stephanie Heinzmann, für Adrian Stern. DJ Anton. Also ein breites Programm. Samstag oben auch noch der Julix vor Ort.
1: Erzählt der Festivalleiter Silvan Studer im Neo Ace Interview. Er freut sich auf die vielen verschiedenen Acts und die grosse Bandbreite von Live-Musik.
0: Darum machen wir es so, dass wir den Künstlerinnen und Künstlern im Land und in Europa eine Plattform bieten können.
1: Aber auch neben der Musik freut sich der Silvan Studer auf die nächsten 4 Tage.
0: Sommer, Sonne, Party und wunderbare Begegnungen, kühle Drinks und der Beginn von einer wunderbaren Sommertradition.
1: Tönt nach einem Plan. Das Eichholz-Festival in Gerlafingen, das erste Festival in der Schweiz, das eine ganze Body im Festgelände integriert hat. Heute Mittag ist es losgegangen und die Party dauert bis am Samstagabend oder ja, vielleicht auch Ende Sonntagmorgen. Und dann braucht es am Sonntag nicht mehr unbedingt Sonnencreme und Badtüchli, sondern ja, Ender Aspirin und eine grosse Flasche Wasser.

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1: 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Jetzt haben wir gleich 4.
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3: Am Mikrofon ist Barbara Grimm. Eine Petition mit über 12'000 Unterschriften fordert im Schweizer Fußball strengere Regeln gegen Rassismus. Schweizer Hotels haben im Juni weniger Gäste gehabt und das Wetter heute und auch morgen bleibt sehr sonnig mit ein paar wenigen Wolken und rund 27 Grad. Die Schweizer Fußballerin Jasmin Imboden hat heute Muri bei Bern am Schweizerischen Fußballverband eine Petition gegen Rassismus übergeben. Sie hat rund 12'600 Unterschriften gesammelt. Die Petition fordert, dass der Fußballverband strengere Konsequenzen für Täterinnen und Täter einführt, so dass es bei rassistischen Vorfällen ein klares Vorgehen aus Transparenzverfahren gibt. Auslöser war ein Vorfall in der Erstliga. Dann ist Jasmin Imboden, die kenianisch-schweizerische Wurzeln hat, bei einem

0: rassistisch beschimpft wurde. Der verantwortliche Verein hat dann vom Verband zwar einen Buß von 500 Franken bekommen, das länge aber nicht, schreibt sie in ihrer Mitteilung. Jasmin Imboden und auch die anderen, die unterschrieben haben, fordern darum strengere Massnahmen. Die Schweizer Hotellerie hat im Juni der vierte Monat in Folge weniger Übernachtungen gezählt. Der Grund ist vor allem der Rückgang bei den ausländischen Gästen. Wie das Bundesamt für Statistik meldet, sind die Übernachtungszahlen im Juni 2,2% tiefer gewesen als im Juni letztes Jahr. Zwar sind etwas mehr Übernachtungen von Schweizerinnen und Schweizer gezählt worden, aber der Rückgang bei den ausländischen Gästen war grösser gewesen. Vor allem Gäste aus Asien, da besonders aus Indien und den Golfstaaten, sind weniger in die Schweiz gekommen. Und auch chinesische Gäste haben weniger in der Schweiz übernachtet, heisst es weiter. Ins Ausland. Norwegen gedenkt heute den Opfern der Terroranschläge zu Oslo auf der Insel Utøya. An Gedenkstätte zu Oslo hat der Regierungschef Jonas Gahr Støre zusammen mit Überlebenden einen Kranz abgelegt. Es sei wichtig, über die Ereignisse zu reden, auch für Verschwörungserzählungen zu bekämpfen, sagt er. Vor 15 Jahren hat der Rechtsterrorist Anders Breivik in Oslo eine Bombe gezündet und er auf der Insel Utøya in einem Sommerlager für Jugendliche um sich geschossen. Insgesamt hat er 77 Menschen getötet. Der Täter ist im Gefängnis, er hat die höchste Strafe von 21 Jahren Haft bekommen. Und noch Sport Tennis. Simona Walter ist beim WTA 250-Turnier in Hamburg in der ersten Runde rausgefallen. Die 25-jährige Bündnerin verliert gegen die Ägypterin Mayar Sharif nach über 3 Stunden mit 7:5, 4:6 und 6:7. Der Match war extrem umkämpft, aber auch ausgeglichen. Im Tiebreak hat sie aber die Niederlage nicht mehr anwenden.
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2: Wir haben wunderbar schönes sommerliches Wetter mit viel Sonne und blauem Himmel. Und das Wetter, das können wir eigentlich genau so, wie es jetzt ist, bis heute Abend geniessen. Am Abend gibt es zwar ein paar Wolken über dem Neo-Eisland, aber die bringen keinen Regen mit sich. Die Temperaturen, die sind am Nachmittag bei etwa 25 bis 27 Grad. Kommt ein bisschen darauf an, wo man ist. In der Nacht kühlt es aber dann wieder recht ab. Da haben wir etwa noch 12 Grad. Darum an der Start in Donnerstag ändert wieder auf der frischen Seite. Morgen gibt es dann im Verlauf vom Tag, aber relativ schnell auch wieder warme Temperaturen. Am Donnerstagnachmittag wieder so um die 27 Grad. Dazu viel Sonne. Das Wetter bleibt weiterhin freundlich und trocken.
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2: Da habe ich euch nur eine Meldung aus dem Neo-Eisland von der Strasse, die A1 Bern Richtung Zürich zwischen den Verzeigungen Lauterbach und Herkingen. Da stocken es auf mehreren Abschnitten wegen Verkehrsüberlastung. Da muss man sicher ein paar Minuten mehr Zeit rechnen. Sonst eben, wie gesagt, keine Meldungen für euch. Grüße ins Auto, kommen gut und sicher ins Ziel.
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2: Sonne und Temperaturen über 30 Grad oder Regen, dass man bis auf die Unterhose flott, fledernass ist. Und im Winter vielleicht auch mal Temperaturen von minus 10 Grad oder noch weniger. Ja, es gibt Leute, die müssen bei jedem Wetter draussen werken. Zum Beispiel Menschen, die den Verkehr regeln. Wir waren mal einen Tag mit dabei gewesen, wie es für die Verkehrssecurity ist. Wirklich bei jedem Wetter da 8-9 Stunden draussen auf der Straße zu stehen. Das gehört dann plus minus am 4. ab 4 hier bei uns. Am Mikrofon für euch, Serena Klötzli. Ich wünsche euch einen happy Mittwochnachmittag.

Alle Vorstellungen auf dem Hämmerli sind ausverkauft. Das Freilichttheater Signal verabschiedet sich mit vollem Haus und bedankt sich für eure Treue in den letzten 20 Jahren bei diesen 8 Produktionen. Wir sind auf der Suche nach einem neuen Spielort in der Gemeinde Signal. Ideen werden gerne entgegengenommen.

0: Fische versenken von Zürich West war das an diesem Mittwochnachmittag. Sonne und Temperatur über 30 Grad, Regen und Hagel oder minus 10 Grad und Schnee. Egal welches Wetter, die Angestellten der Verkehrssecurity zu Biglen sind immer draus. Wenn sie bei Strassenbaustellen oder an grösseren Anlässen schauen, dass nicht das komplette Verkehrschaos ausbricht.
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0: An einem bewölkten Tag noch vor der grossen Hitzewelle im Juni ist Lara Kipf mit der Verkehrssecurity an der Verkehrsregel.
2: Und zwar auf einer Baustelle zu Stalden bei Konufingen. Von Oberdiessbach her, gerade Eingangsdorf, wo es links Richtung Ursula und rechts Richtung Freimettigen geht, wird die Strasse saniert. Zwischen Bagger, Bauarbeiter und Autos mitten drin, Tamara Reber von Verkehrssecurity.
3: Meine Aufgabe ist, dass der Verkehr fließend läuft und dass Baumaschinen und Bauarbeiter eigentlich immer normal unterwegs können sein.
2: Heisst, sie steht auf der Strasse und winkt den Autos und Baugefährten, wenn sie dürfen durchfahren. Und zwar Stunden am Stück. Ich persönlich stelle mir das brutal anstrengend vor, aber man gewöhne sich daran, erzählt mir Tamara Reber.
3: Das mit dem Stab bin ich mir eigentlich schon von Lehre aus gewöhnt gewesen, weil ich Koch gelernt habe. Und das mit dem Winken, irgendwann hat man einfach Kraft für, dass man winken kann. Aber ich könnte jetzt auch nicht am Stück 10 Minuten durchwinken, dann werden die Arme irgendwann auch schwer, aber man kann es auch irgendwann abnehmen und schnell ausschütteln.
2: So, dass sie die rund 9 Stunden Arbeitszeit auch einigermassen mal durchbeissen. Je nach Wetter geht das ein bisschen einfacher. An dem Tag Mitte Juni, als ich Tamara Reber auf der Baustelle zu Stalden besuchte, war es zwar bewölkt und recht frisch, aber immerhin trocken.
3: Regen finde ich nicht so geil, weil man dort wirklich nass wird bis auf die Haut runter. Ich habe lieber, wenn es schneit oder einfach schön ist. Aber man gewöhnt sich daran, das Wetter. Das ist wirklich auch eine Kälte. Irgendwann weisst du, du lässt das und das an, dann hast du genug warm. Und halt im Sommer ja, irgendwo Schatten suchen, wenn man kann.
2: Und wenn das nicht möglich ist, dann sicher einen Chapeau anlegen und genug trinken. Immerhin dürfen sie bei heissen Temperaturen, wie wir sie den Sommer auch schon hatten, ein wenig weniger anlegen.
3: Wir haben lange Hosen. Was wir dürfen im Sommer ist, wir haben T-Shirts. Und es muss einfach immer Klasse 3 sein. Also mit Leuchtstreifen.
2: Abgesehen von Kleidung gehört auch schon noch dieses und jenes zur Ausrüstung der Mitarbeitenden vor Verkehrssecurity zu biegeln.
3: Ich habe immer ein Funk dabei. Der Bauhelm, je nachdem, auf welcher Baustelle wir sind. Und im Winter, im Dunkeln noch eine Stablampe, dass die Autofahrer uns sehen.
0: Die Sicherheit, das ist allgemein ein ganz grosser Aspekt bei der Verkehrssecurity. Darum ist auch Kommunikation wichtig. Wie sie das machen auf den Baustellen, das gehört der Dämon hier bei uns.
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0: Believer von den Imagine Dragons habt ihr gehört hier bei uns auf Neo Ace. Es ist 16:30.
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0: Es ist schnell passiert. Ein Kerzchen, das umgeht, ein Unfall in der Küche oder ein Gerät, das überhitzt und schon brennt. Barbara Grimm, schon mal etwas in diese Richtung erlebt?
2: Ja, ich muss wirklich gerade überlegen, also so richtig brennt, also dass ich wirklich eben da muss sagen, oh, dass ich irgendwie Flammen irgendwo gesehen habe, sicher nicht. Vielleicht so ganz im Kleinen, eben ein Kerzchen auf dem Adventskranz, wo ganz Sachen brennt ist und dann hat es schon das Kreis rundum so ein bisschen angefangen zu glühen, das habe ich schon erlebt, aber das ist ja dann auch schnell ein bisschen ausblasen oder ein Glas Wasser drüber und dann, ja, zum Glück nicht mehr, genau. Aber der Gedanke daran, dass auch das könnte sein, eben gerade mit Kerzen, das habe ich schon öppe mal, dass man da wirklich vorsichtig sein muss. Und gerade letztes Jahr habe ich mal so zu vorbeugen schon mal so eine Löschdecke gekauft, so für alle Fälle, dass ich, wenn es mal brennen würde, dass ich selber ein bisschen etwas machen könnte, genau, bevor es sich ausbreitet.
0: Ja, das macht sicher Sinn, weil von etwas Kleinem, das man noch selber löschen kann, bis zum Haus, das eben komplett brennt, gibt es natürlich alles. Und weil sie letzte hier in der Region wie immer wieder gegangen brennt, haben wir uns gefragt, ob eigentlich mehr brennt?
2: Ja, für diese Frage zu klären, haben wir bei der Gebäudeversicherung Bern nachgefragt. Sie haben Zahlen für uns zusammengetragen. Wie häufig dass es Feuerschäden an Gebäuden hat gegeben, wie viel das hat gekostet und ob es mehr oder weniger sind, also schon. Die Antworten liefern wir nach ihrer 5 Stunde.
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0: Ja, wir gehen mit schönem Wetter hier Richtung Abend zu. Es bleibt freundlich und auch trocken mit viel Sonne. Die Temperaturen die sind im Moment auch recht sommerlich, so um die 27 Grad. In der Nacht auf morgen gibt es ein paar Wolken, aber es bleibt trotzdem trocken. Und auch die Temperaturen kommen ein bisschen oben runter. In der Nacht auf morgen haben wir etwa noch 12 Grad. Darum auch der Start in Donnerstag wieder eher frisch. Aber auch morgen gibt es dann im Verlauf des Tages warme Temperaturen wieder um die 27 Grad. Dazu weiterhin freundlich und auch trocken. Wetter mit viel Sonne.
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0: Da habe ich eine Meldung von der Autobahn A1 Bern Richtung Zürich zwischen der Verzeigung Lauterbach und Herkingen. Da stocken es nach wie vor wegen Verkehrsüberlastung auf mehreren Abschnitten. Und dann habe ich noch von der Hauptstrasse eine Meldung und zwar von Thun vor Sematten Richtung Altstadt. Stocken es auch recht, etwa 10 Minuten mehr müsst ihr dort im Moment einrechnen. Sonst habe ich noch keine Verkehrsmeldung aus der Region. Ich wünsche eine gute und eine sichere Fahrt.
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0: Am Mikrofon für euch heute Barbara Grimm und ich, Zerina Klötzli. Hallo zusammen.
2: Ciao zusammen.
0: Und jetzt geht als nächstes für euch parat West End Girls von den Pet Shop Boys aus dem 1984.

0: Ihr seid mit Neo 1 unterwegs, da richtig für oben an dem Mittwochnachmittag, 22. Juli. Soll ich tanken oder warte ich vielleicht noch einen Tag zu sehen? Am besten wäre ich auch schon vorgestern gegangen. Ja, der Karren tanken und dabei einen guten Preis verwünschen, das ist schon fast ein kleines Glücksspiel geworden. Die Benzin- und Dieselpreise, die sind schon bald wieder so teuer wie der Frühling. Grund dafür, vor allem, dass es im Nahen Osten wieder bollt. Das ist mühsam für uns, aber auch für die BetreiberInnen von den Tankstellen ist es nicht immer einfach, wie uns der Andreas Klossner erzählt. Er ist Leiter Energie und Mitglied der Geschäftsleitung bei Landi Region Langnau AG. In ihren 4 Agrola-Tankstellen in der Region tragen sie das Verlust- und das Gewinnrisiko.
1: Wo wir selber dann müssen die Preisgestaltung so machen, dass wir mit unseren budgetierten Margen, sage ich mal, wo all unsere Kosten decken können, Löhne, Betriebskosten und nicht vergessen Ersatzinvestitionen, für dass wir auch die Tankstellen langfristig wirtschaftlich betreiben können.
0: Trotz der höheren Treibstoffpreise merkt die Landi-Region Langnau AG aktuell keine Veränderungen an ihren 4 Tankstellen zu Zollbrück, in Emmenmatt, im Eggiwil und zu Rötenbach. Der Andreas Klossner meint, es liege daran, dass die Leute, die das Auto zum Beispiel für das Werken brauchen, ja einfach müssen tanken.
1: Und auch die Bauern oder auch Firmenkunden, oder die brauchen einfach den Diesel zum Fahren oder zum Produzieren. Sie machen Bauern mehr Heu oder auf Wei ackerieren oder sonst etwas anderes machen, muss echt der Traktor laufen oder die Maschine. Und sonst ist einfach Ausfall, das kannst du dir nicht leisten. Also die müssen quasi jetzt in Sauröpfel beissen und quasi die höheren Preise zahlen im Moment.
0: Dazu kommt, dass sich die Preise gefühlt ja jeden Tag verändern. Da sagt Andreas Klossner aber, das haben wir auch wirklich nur das Gefühl.
1: Weil jetzt wir bei Landi, ich kann wirklich nur für unsere 4 Tankstellen reden. Wir tun schon seit Jahren jeweils Anfangs- und Endswoche unsere Preise vergleichen. Und dann schauen wir, ob es eine Preisanpassung nötig hat oder nicht. Und das tun wir anhand unserer Einkaufspreise machen. Und das heisst quasi, dass wir näher pro Woche maximum 2 Preisanpassungen haben.
0: Es gäbe aber auch Wochen, wo sie keine Anpassungen müssen machen, sagt Andreas Klossner von Landi Region Langnau AG gegenüber Neo 1. Ob der Treibstoff teurer wird oder nicht, hängt davon ab, ob sich die Preise für Tankstellen verändern.
1: Das kann gegen rauf, aber auch gegen runter sein.
0: Welche Faktoren nebst dem Nahostkonflikt noch Einfluss haben, dass eben die Benzin- und Dieselpreise steigen, das haben wir schon berichtet. Ihr findet es online zum Nachhören auf unserer Webseite neo1.ch.

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2: Ich kenne cool, danke, vielmals.

0: Numb von Linkin Park war das hier bei uns auf Neo Ace. Alle, die mit dem Auto zwischen Konolfingen und Zäzivil unterwegs waren, haben sicher schon ein paar Mal tief durchschnaufen und vielleicht auch innerlich mal Hurti auf 3 zählen. Der Kanton Bern saniert ja schon seit einer Zeit in der Emmetalstrasse. Neue Leitungen im Boden, ein breiteres Trottoir, Verkehrsinseln mit Bäumen und einen neuen Kreisel direkt vor dem Coop soll es geben. Und wegen dieser Baustelle kann man aktuell nur von Konu auf Zäzi fahren. In die andere Richtung kann man nicht direkt. Da muss man über Grosshöchstädte kehren. Aktuell ist der Emmetalstrasse Konolfingen auf einer Seite zu und der ganzen Strasse entlang muss man so ein bisschen, ja, wie ein Rennfahrer gehen, um die Spur wechseln zwischen den Baustellenabschrankungen und den Löchern hin und her. Und darum ist es auch für Geschäfte der Emmetalstrasse entlang alltag wieder ein bisschen anders zum Laden zu kommen. Kommen darum weniger Kunden? Das haben wir auch beim Coiffeur Schnittstelle nachher gefragt.
1: Ich merke es gar nicht. Also von den Kunden her merke ich, hätte ich keinen Bus oder so.
0: Sagt uns Gabi Reichend, Inhaberin von Schnittstelle. Ihre Kunden haben Termine und kommen trotz der Baustelle vor dem Schaufenster. Oder Umweg über Grosshochstädte für Hotels haben, spielt keine Rolle. Allgemein sind die Konolfingen gerade gar nicht gäbig, was das Durchfahren angeht.
1: Es ist eigentlich nicht unbedingt nur eine Baustelle jetzt an der Emmetalstrasse. Es ist natürlich auch die Baustelle in Stalden und die Baustelle an der Burgdorfstrasse, wo ganz klar einfach die Leute auch sagen, ja, ein bisschen wie Hesse oder ja, einfach sagen, ich bin dort im Stall gestanden und dort im Stall gestanden. Und die Frage ist halt einfach, muss ich auf Finger gerade drei Baustellen miteinander haben? Ich glaube, da macht man den Leuten keine Freude.
0: Thema sei es also schon auf dem Coiffeurstuhl bei der Schnittstelle oder auch mit der Altstrasse zu Konolfingen. Aber die Kunden nehmen es weiterhin auf sich. Und auch das Gabi Reichen muss wohl oder übel mit der Baustelle leben.
1: Ich werde natürlich gefragt, und wie nervt. So, ich sage, ich probiere mich nicht mal zu nerven, weil es muss gemacht sein. Und ich bin froh, wenn sie so schnell wie möglich fertig sind. Und probiere ihnen natürlich auch Hand zu bieten, ja, dass sie halt auch mal Parkplätze und Parkplätze ausweichen können oder so. Ich finde einfach, es muss es miteinander sein.
0: Sicher noch bis im September baut der Kanton Bern an der Emmetalstrasse. Im Dorf zu Konolfingen wird aber schon erzählt, sie haben schon Verspätung. Was da wahr ist dran und was aus der genervten Stimmung kommt, das ist unklar. Könnte definitiv beides sein. Da der Coiffeur Schnittstelle nicht auf die Laufkundschaft angewiesen ist, ist die Bauerei und auch die Strassensperre vor der Haustür zumindest finanziell nicht, ja, mega tragisch. Ganz anders sieht es da aus beim Geschenkladen Klein.
2: Schon fast von Anfang an ist unser Umsatz 40% zurück.
0: Sagt Nunzia Klein, die schon lange Existenzängste plagen. Was sie dazu sagt und wie für sie die aktuelle Situation mit dieser Baustelle ist, zu Konolfingen, das haben wir schon berichtet. Ihr könnt es nachher hören auf neo1.ch.

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0: Wenn wir nicht in die Ferien können, ja, Vollgas am Arbeiten sein, dann holen wir uns die Ferien daher, oder besser gesagt, den Strand. Mit Beach von Thuner Musikerin Veronika Vusaro. Der Hit aus dem 2020 habt ihr jetzt gehört bei uns auf Neways. Aber nebst dem, dass wir euch mit guter Musik versorgen, haben wir auch noch die ein oder andere Aufgabe hier bei uns im Radio. Zum Beispiel informieren, und das machen wir jetzt gleich.
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2: Am Mikrofon ist Barbara Grimm. Weniger Brände, aber mehr Schaden im ersten Halbjahr heuer. Es gibt ein weiteres Missbrauchsopfer im Fall des angeklagten Aargauer SVP-Politiker. Und das Wetter, das wird nichts Neues. Und morgen geht es mit viel Sonne und um 27 Grad weiter. Mehrere Häuser in Utzisdorf, das Bahnhofsgebäude in Burgdorf oder ein Mehrfamilienhaus in Langenthal. In den letzten Wochen hat es in der Region gäng wieder gebrannt. Im ersten Halbjahr heuer sind im ganzen Kanton Bern 724 Gebäude durch Feuer zu Schaden gekommen. Das zeigen Zahlen, die die Gebäudeversicherung Bern GVB für Neo 1 exklusiv hat ausgewertet. Verglichen mit den letzten Jahren ist es nicht so viel. Da hat es im Durchschnitt pro Jahr etwa 2000 Brände gegeben. Vor 20 Jahren waren die Zahlen noch deutlich höher, zeigen die Zahlen von GVB weiter. Das Gleiche gilt für die Schadensumme, die die letzten Jahre tiefer war als auch schon. Wobei, dass es heuer könnte Ausreisser gegen oben geben. Auch wenn es von Jänner bis Juni nicht so häufig hat gebrannt, ist der Schaden fast so hoch wie zuletzt auf das ganze Jahr gesehen. Der Nils Wüttrich, Teamleiter der Abteilung Schaden bei GVB, erklärt.
3: Es ist halt so variabel, oder ein Grossbrand beeinflusst die Summe relativ schnell. Also eben wenn wir jetzt anschauen, irgendwie, ja, 2 Millionen Versicherungssumme pro Gebäude und 2-3 mehr, und dann sind wir relativ schnell höher drin.
2: Allein die 5 grössten Brände machen rund 40% der Besitz im Gesamten gut 30 Millionen Franken Schaden aus. Darunter ist auch der Grossbrand der beiden

0: Mehrfamilienhäuser in Berau Anfang Mai und das Bauernhaus, das in Gondiswil Ende April angebrannt ist. Der Schaden im Emmental und Oberaargau ist bis Ende Juni heuer zusammengezählt bei rund 7,5 Millionen Franken. Das Wabern bei Bern ist gestern Nachmittag ein Unfall zwischen einer Velofahrerin und einem Rollerfahrer passiert. Laut erster Erkenntnis war die Frau mit dem Velo Richtung Kehrsatz unterwegs gewesen. Wo sie in Kreisel Weierstrasse, Säftigenstrasse eingebogen ist, ist sie mit einem Roller zusammengetatscht, der von Kehrsatz hergekommen ist. Wieso ist noch nicht klar, wie die Polizei meldet. Beide Fahrer sind umgekehrt und haben sich verletzt. Zur Klärung des Unfalls sucht die Polizei noch Zeugen. Im Fall um einen verhafteten ehemaligen Aargauer SVP-Politiker soll es mehr Opfer geben als bis jetzt bekannt. Wie Recherchen vom SRF zeigen, soll es im Zusammenhang mit dem dritten Opfer noch deutlich mehr Delikte gegeben haben. Bis jetzt ist vor allem der sexuelle Missbrauch von einer 15-Jährigen und ihrer Mutter bekannt gewesen. Das dritte Opfer soll der Beschuldigte über mehrere Jahre insgesamt 140 Mal betäubt und sexuell missbraucht haben. Laut der Anklageschrift soll er auch diese Taten gefilmt haben. Die Frau leidet bis heute unter den Folgen der Übergriffe. Erst später hat sich der Beschuldigte auch an den zwei anderen Frauen vergangen. In nur einem Monat sind in der Schweiz mindestens 15 Menschen ertrunken. Zuletzt gerade Anfangswoche zwei Personen in Aare. Laut der Schweizerischen Lebensrettungsgesellschaft sind die Zahlen damit über dem Wert von letztem Jahr. Auch über längere Zeit gesehen sind die aktuellen Zahlen hoch. Die SLRG begründet die hohen Zahlen mit dem schönen Wetter. So seien viel mehr Leute im und am Wasser. Und zum Teil überschätzen sich die Leute auch selber oder sie unterschätzen die Gefahren von Strömungen im Wasser. Die meisten tödlichen Unfälle passieren dann auch in Naturgewässern wie Seen oder Flüssen. Die Statistik zeigt auch, dass Männer häufiger tödlich verunfallen als Frauen, wie die Nachrichtenagentur SDA heute schreibt.
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2: Im Moment haben wir noch wunderbar sommerlich schönes Wetter mit viel Sonne. Im Verlauf des Abends kann es ein paar Wolken gelber im Neo 1 Land. Aber ja, die sind nicht weiter tragisch, bringen keinen Regen mit sich heute Abend. Es bleibt trocken. Die Temperatur aktuell so um die 27 Grad. In der Nacht auf morgen kühlt es aber dann wieder recht ab. Es gibt etwa 12 Grad. Darum auch der Start in Donnerstag. Morgen wieder ein bisschen frisch. Vielleicht auch noch einen Pulli anlegen, um aus dem Haus zu gehen. Im Verlauf des Donnerstags steigen die Temperatur aber dann relativ schnell. Am Nachmittag haben wir wieder milde Temperaturen um die 27 Grad. Dazu gibt es wieder freundliches und auch sonniges Wetter.
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2: Céline Remund, wie sieht es da aus auf der Straße aktuell?
3: Auf der Autobahn klemmt es nur einmal, und zwar auf der A1 Bern in Richtung Zürich zwischen Lauterbach und Herkingen. Stauen wegen Verkehrsüberlastung auf mehreren Abschnitten. Und auf der Hauptstraße ist es eigentlich auch noch sehr human, ausser ihr seid in der Region Thun unterwegs. Und zwar am See nach, von Hilterfingen an, steht er gut 11 Minuten im Stau bis auf Thun führen. Und auch durch die Innenstadt vom Seefeld her über den Maulbeerkreis. Und da dauert es etwa 5 Minuten länger. Dort stocken sie im Moment.
2: In diesem Fall wünsche ich eine gute und eine sichere Fahrt.
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2: Der Brand Anfang Mai im Berau und auch, was brennt hat, im Bahnhof zu Burgdorf Anfang Juni. Es sind jetzt so zwei Sachen, die wir geblieben sind, eben im Zusammenhang mit Brand. Aber auch sonst, denke mich, habe ich letztens viel gelesen, gehört und mitbekommen, dass es irgendwo da in der Region bei uns brennt hat. Wir haben es vorhin auch in den Nachrichten von Barbara Grimm gehört. Wir haben mit der Gebäudeversicherung Bern geredet über die aktuelle Situation, wie viel dass es brennt hat und wie gross die Schäden sind. Das schauen wir um 4:15 Uhr noch ein bisschen genauer an.
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2: Am Mikrofon für euch, Céline Klötzli, wünsche einen schönen Feierabend und den Abend und Feierabend, den starten wir mit Mundartmusik von Bern. Lohnledig mit «Bin ich bei dir». Ciao zusammen.

0: mit Neil Hayes seid ihr unterwegs an diesem Mittwochabend. Und mit uns, da seid ihr gerne auf dem aktuellsten Stand.
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0: Eine Nacht, eigentlich wie die andere. Für ein paar Leute ist nach dieser aber nichts mehr so wie vorher. In der Nacht, Anfang Mai, sind im Berau zwei Mehrfamilienhäuser und ein Nebengebäude runtergebrannt. Verletzt hat sich niemand. Die Leute, die dort gewohnt haben, aber alles verloren.
2: In dieser Heftigkeit ist es selten. Seit 30 Jahren mache ich Feuerwehr und ich habe das eigentlich noch nie so erlebt.
0: Hat uns der Kommandant der Feuerwehrregion Langnau, der Werner Eberle, mit ein bisschen Abstand erzählt. Der Brand im Berau ist nicht ein Einzelfall. Langenthal, Könitz, Burgdorf, Utzisdorf. In den letzten Wochen hat es gegen wieder gebrannt. Brennt es also mehr als in anderen Jahren. Das wollten wir wissen und darum bei der Gebäudeversicherung Bern nachgefragt. Der Pascal Rupp berichtet.
3: Und die Zahlen, die die Gebäudeversicherung Bern GVB auf Anfrage von Neo1 zusammengestellt hat, zeigen, nein, es brennt nicht mehr. Im Gegenteil. Die GVB zählt im ersten Halbjahr heuer 724 Feuerschäden an Gebäuden. Auf das ganze Jahr gesehen waren es zuletzt etwa um die 2000 gewesen. Deutlich weniger übrigens als noch vor 15 oder 20 Jahren. Aber das Drumherum hat sich geändert. Die Brände sind präsenter, sagt Nils Wüterich. Er ist im Leitungsteam der Schadenabteilung der GVB.
4: Man vernimmt es auf verschiedenen Kanälen. Die meisten haben irgendwo Social-Media-Anbindung, sprich, es vernehmen es wirklich alle und es wird dann eher, je nachdem, wo zum Beispiel mit einem Zünitisch diskutiert haben, hast du gehört, die jetzt wieder brennt und da war wieder etwas gewesen. Es wird halt viel mehr darüber geredet. Medien verbinden die Welt, sag mal, zum kleineren Stück zusammen, als vorher, wo man es vielleicht gar nicht vernommen hat, weil das ist irgendwo fernab gewesen von wo man irgendwie etwas darüber erfahren konnte, sage ich mal.
3: Dazu kommt, nicht jeder Brand überkommt gleich viel Aufmerksamkeit.
4: Ein Bauernhaus, das einen Vollbrand hat als Beispiel, fällt natürlich viel mehr auf als eben ein Kleinbrand. Das sind eigentlich kleine Sachen. Im Gartenbereich eine Hecke, die brennt, im Gebäude vielleicht ein kleiner Brandschaden durch eine Kerze. Das kann je nachdem variieren und es kommt nicht alles gleich auf den Tisch, sage ich mal.
3: Gibt es mehrere Grossbrände in kurzer Zeit, kann also schnell das Gefühl aufkommen, dass es mehr brennt. Vorletzt könnte man da zum Beispiel Emmental nehmen, mit dem Brand im Berau Anfang Mai und dem Brand im Bahnhof zu Burgdorf Anfang Juni.
4: Wo halt gleich Einzugsgebiet sind. Aber grundsätzlich haben wir von unserer Seite her Stand jetzt nicht mehr Brände gespürt. Es war halt wirklich einfach vielleicht konzentrierter gewesen. Der Kanton Bern ist einfach nach wie vor sehr weitläufig, also eben vom Jura bis ins Wallis runter, sind wir eigentlich ja grundsätzlich präsent.
3: Erklärt Nils Wüterich vor Schadenabteilung der GVB. Es brennen also nicht mehr Häuser als auch schon. Aber vielleicht überkommt es der eine oder die andere mehr mit, wenn es brennt.
0: Und gerade von so einem Grossbrand wie Anfang Mai im Berau bekommen natürlich einen Haufen Leute mit. Wie gross der Schaden ist, den die Brände heuer anfangen gemacht, das haben wir schon berichtet. Ihr könnt es nachhören auf unserer Webseite neo1.ch.
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1: Guten Abend zusammen, es ist 17:30. Und das Nachrichtenupdate heute Abend, das kommt von der Barbara Grimm.
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3: Das Malters hat sich heute Morgen ein Töfffahrer bei einem Selbstunfall verletzt. Der Mann war von Hellbühl Richtung Malters unterwegs. In einer engen Linkskurve ist er vor der Fahrbahn abgekommen, auf der anderen Strassenseite über ein Board abgerutscht. Der Mann hat sich beim Unfall verletzt. Er hat mit der Ambulanz ins Spital müssen, wie die Polizei Luzern meldet. Die Schweizer Hotellerie hat im Juni der vierte Monat in Folge weniger Übernachtungen gezählt. Der Grund ist vor allem der Rückgang bei den ausländischen Gästen. Wie das Bundesamt für Statistik meldet, sind die Übernachtungszahlen im Juni 2,2% tiefer gewesen als noch im Juni letztes Jahr. Zwar sind ein bisschen mehr Übernachtungen von Schweizerinnen und Schweizer gezählt worden, aber der Rückgang bei den ausländischen Gästen sei grösser gewesen. Vor allem Gäste aus Asien sind weniger in die Schweiz gekommen. Und noch ins Ausland, der bisherige Kanzleramtschef Thorsten Frey soll zu Deutschland neuer Chef der Unionsfraktion werden. Darauf haben sich der CDU-Chef Friedrich Merz und der CSU-Chef Markus Söder geeinigt. Der Frey soll noch heute als Nachfolger von Jens Spahn vorgeschlagen und nächste Woche vor Fraktion gewählt werden. Der Jens Spahn ist letzten Samstag als Fraktionschef zurückgetreten. Das, weil es bekannt wurde, dass er und sein Partner durch eine Leihmutterschaft in den USA sind älter geworden. Damit haben sie das Leihmutterschaftsverbot in Deutschland umgangen.
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1: Hin euch noch eins ziehen auf einer Gartenterrasse oder noch schnell einen Bettelzwicker in die Body. Kein Problem, bleibt hin euch freundlich und trocken mit recht viel Sonne. Auch die Temperaturen passen, so um die 27 Grad haben wir aktuell. Später Abend fallen die Temperaturen aber wieder recht ab. In Nacht auf morgen haben wir dann nur noch 12 Grad im Neueisland. Und wie das Wetter morgen und für den Rest dieser Woche aussieht, das klären wir um 20:40 mit unserem Wetterexpert vom Meteo Test Bern.
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1: Céline Remund, was hast du da für Meldungen aus dem Verkehr?
4: Gar nicht mal so viel für so einen Feierabend eigentlich. Auf der Autobahn klemmt es immer noch nur auf der A1 Bern in Richtung Zürich. Zwischen Lauterbach und Herkingen, da stehen jetzt gängig noch auf mehreren Abschnitten wegen Verkehrsüberlastung. Auf der Hauptstrasse klemmt es auf ein bisschen von Belp auf Rubigen führen. Da stocken es rund 5 Minuten. Am Seenah von Hilterfingen an steht er gute 12 Minuten im Stau, bis er zu Thun vorne seid. Das ist etwa das Gröbste, was ich zu melden habe. Und auch sonst in der Innenstadt vom Seefeld her über den Mulberry-Kreis und zu Thun. Und da geht es wie gängig im Feierabend etwa 5 Minuten länger.
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1: In der nächsten halben Stunde bis um 6 Uhr da schauen wir zusammen das Wetter an, hören die neuesten Updates aus der Sportwelt und hören natürlich auch einen Haufen Musik zusammen. «Take This Heart» von Ray Garvey zum Beispiel gibt es noch in den nächsten 10 Minuten für euch. Und mit Maroon 5 und Cardi B starten wir die nächste halbe Stunde. «Girls Like You» habe ich als nächstes parat. Am Mikrofon Selina Klötzli, einen schönen Abend wünsche ich.

0: Mit Neo Ace sind wir unterwegs an diesem Mittwochabend. Es ist 20 vor 6.
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0: Ja, der Morgen hat es einem gejudert, mit kurzen Hosen rauszugehen. Es war relativ frisch gewesen. Zum Nachmittag sind wir schon wieder in die Schweiz gekommen. Schön angenehm sommerlich gewesen. Mario Rindlisbacher vom Meteotest Bern. Nach einem schönen Nachmittag, wie geht es heute Abend weiter? Und ab wann brauchen wir vielleicht auch wieder die langen Hosen eigentlich?
2: Ja, heute Abend und Nacht auf morgen, da haben wir ein paar Wolken rum und dementsprechend geht es nicht so schnell drauf mit den Temperaturen. Ab 10, 11, spätestens wenn die Sonne untergegangen ist, dann braucht man doch umständlich wieder die langen Hosen. Die Temperaturen die sinken bis morgen Morgen auf etwa 10 bis 12 Grad. In der Nacht auf morgen eben ab und zu ein paar Wolkenfelder dazwischen, aber auch klar im Moment.
0: Morgen Donnerstag also auch wieder ein frischer Starttag, aber dann glaube ich auch wieder schön sommerlich, oder?
2: Ja, über den Tag wird es wieder sommerlich. Wir haben am Morgen und Vormittag noch hier und dort ein paar Wolkenfelder, wo wir sind. Die ziehen dann aber relativ schnell mal ab. Und am Mittag und Nachmittag da scheint dann häufig die Sonne und die Temperaturen sommerlich warm am Nachmittag mit rund 25 Grad.
0: Und wenn wir vielleicht noch schnell auf den Freitag und auf das Wochenende schauen, steht da mal noch Regen auf dem Programm?
2: Es gibt den Regen, aber am Freitag definitiv noch nicht. Da haben wir noch sehr stabile Verhältnisse. Über den Tag da gibt es mehrheitlich ein sonniges Wetter, nur eine ganz kleine Quellwolke am Nachmittag über den Bergen und Temperaturen so zwischen 26 und 28 Grad. Am Samstag da ist zuerst auch noch trockenes Wetter angesagt. Wir haben am Morgen und Vormittag weiterhin sonniges Wetter zu erwarten am Nachmittag und gegen Abend da sind dann mehr Wolken auf und am Samstag gegen Abend da sind dann durchaus auch mal ein bisschen verbreitete Regengüsse oder auch Gewitter zu erwarten. Temperaturen am Samstag bevor die Gewitter kommen noch bei etwa 26 bis 28 Grad. Am Sonntag ist das Wetter dann ein bisschen unbeständiger. Da haben wir dann sehr wahrscheinlich recht viele Wolken, ab und zu ein paar sonnige Phasen und dazu auch ein paar Regengüsse, das bei etwa noch 22 bis 23 Grad.
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0: Mensch vom Herbert Grönemeyer. Und vor Musik wechseln wir direkt in Sport.
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0: Wir haben ein bisschen für alle etwas dabei in diesem Sportpäckchen. Shooten, Tennis, Kanu und Rennvelo fahren. Wir starten aber gerade mit dem neuen Spieler für den Meister FC Thun.
2: Ja, der Schweizer Meister FC Thun holt der Mats Seiler vom Kantonsrival Ibe. Der 20-jährige Innenverteidiger hat im Berner Oberland einen 3-Jahres-Vertrag unterschrieben, mit Option auf 1 Jahr mehr. Das melden Ibe und der FC Thun heute.
0: Der Mats Seiler hat seine Juniorenzeit bei Ibe gemacht und hat auch Einsätze in den Schweizer Nachwuchsnationalmannschaften gehabt. Seit dem 2024 hat er bei Ibe zum Profikader gehört. Verletzungen haben ihn zuletzt aber gleich wieder zurückgeworfen.
2: Und dann meldet der FC St. Gallen heute, dass sie Antonio Verinac an österreichisch Bundesligist Lustenau ausleihen. Der Stürmer hat bei St. Gallen Vertrag für noch 4 Jahre. Bei Lustenau soll er jetzt eine Saison lang Spielpraxis suchen.
0: Wir wechseln vom Rasen auf den Tennisplatz. Ramona Walter ist beim WTA 250 Turnier in Hamburg in ihrer ersten Runde rausgefallen. Die 25-jährige Bündnerin verliert gegen die Ägypterin Mayar Sharif nach über 3 Stunden mit 7:5, 4:6 und 6:7. Der Match war extrem umkämpft und ausgeglichen. Im Tiebreak hat sie die Niederlage nicht mehr abwenden.
2: Und Kitzbühel ist beim ATP 250 Turnier der Genfer Kilian Feldbauschier 2. Runde rausgefallen. Der 20-Jährige verliert gegen Peruaner Ignacio Buse in 3 Sätzen. Der erste Satz hat der Feldbausch noch deutlich gewonnen. Die peruanische Weltnummer 35 hat den aber aufgedreht. Am Schluss verliert der Schweizer mit 6:2, 2:6 und 2:6.
0: Ab ins Wasser zum Kanufahren. Die Schweizer Kanuten haben an der Slalom-WM in Oklahoma City in den USA die Silbermedaille im Teamwettkampf gewonnen. Nur das Team von Slowenien war schneller als der Martin Dugu, der Jan Rohrer und der Celinda Chiarello. Auf den 3. Platz ist Österreich gefahren.
2: Und dann kommen wir wieder an Land, noch zum Rennvelofahren. Kenny, 24 Stunden nach seinem schweren Sturz im Zeitfahren von Tour de France, ist der Florian Lipowitz schon operiert. Beim Sturz hat er das Schlüsselbein gebrochen. Der 25-jährige Deutsch muss laut seinem Team noch eine Nacht im Spital bleiben. Er fällt dann 6 bis 8 Wochen aus.
0: Und da ist jetzt auch die 17. Etappe vor Tour de France durch. Es gewinnt der Belgier Jasper Philipsen im Sprint vor dem Schweizer Mauro Schmid. Der Schmid hat die 13. Etappe gewonnen und damit vor 4 Tagen schon mal zeigt, was er kann. Im Gesamtklassement bleibt alles beim Alten. Klarer Leader bleibt der Tadej Pogacar, der beste Schweizer im Gesamtklassement ist der Yannis Ouazar. Der Jurassier ist bei seiner ersten Tour de France überhaupt weiterhin auf dem 10. Platz.
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3: Guten Mittwochabend wünschen. Es ist 6.
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5: Am Mikrofon ist Barbara Grimm. Weniger Brände, aber mehr Schaden im ersten Halbjahr heuer. Es gibt ein weiteres Missbrauchsopfer im Fall des angeklagten Aargauer SVP-Politiker. Und das Wetter, das will nichts Neues. Und morgen geht es mit viel Sonne und um 27 Grad weiter. Mehrere Häuser in Utzisdorf, das Bahnhofsgebäude in Burgdorf oder ein Mehrfamilienhaus in Langenthal. In den letzten Wochen hat es in der Region gäng wieder gebrannt. Im ersten Halbjahr heuer sind im ganzen Kanton Bern 724 Gebäude durch Feuer zu Schaden gekommen. Das zeigen Zahlen, die die Gebäudeversicherung Bern GVB für Neo 1 exklusiv hat ausgewertet. Verglichen mit den letzten Jahren ist es nicht so viel. Da hat es im Durchschnitt pro Jahr etwa 2000 Brände gegeben. Vor 20 Jahren waren die Zahlen noch deutlich höher, zeigen die Zahlen von GVB weiter. Das Gleiche gilt für die Schadensumme, die letztes Jahr tiefer war als auch schon. Wobei, dass es heuer könnte Ausreißer gegen oben geben. Auch wenn es von Jänner bis Juni nicht so häufig hat brennt, ist der Schaden fast so hoch wie zuletzt auf das ganze Jahr gesehen. Der Nils Wüttrich, Teamleiter der Abteilung Schaden bei GVB, erklärt.
6: Es ist halt so variabel, oder? Ein Grossbrand beeinflusst die Summe relativ schnell. Also eben, wenn wir jetzt anschauen, irgendwie, ja, 2 Millionen Versicherungssummen pro Gebäude und 2-3 mehr, und dann sind wir relativ schnell höher drin.
5: Allein die 5 grössten Brände machen rund 40% der Besitz im Gesamten gut 30 Millionen Franken Schaden aus. Darunter ist auch der Grossbrand der beiden Mehrfamilienhäuser in Berau Anfang Mai und das Bauernhaus, das zu Gondiswil Ende April angebrannt ist. Der Schaden im Emmental und Oberaargau ist bis Ende Juni heuer zusammengezählt bei rund 7,5 Millionen Franken. In Wabern bei Bern ist gestern Nachmittag ein Unfall zwischen einer Velofahrerin und einem Rollerfahrer passiert. Laut erster Erkenntnis war die Frau mit dem Velo Richtung Kehrsatz unterwegs gewesen. Wo sie in Kreisel, Weierstrasse, Säftigenstrasse eingebogen ist, ist sie mit einem Roller zusammengetatscht, der von Kehrsatz hergekommen ist. Wieso ist noch nicht klar, wie die Polizei

0: Polizei meldet. Beide Fahrer sind umgekehrt und haben sich verletzt. Zur Klärung des Unfalls sucht die Polizei noch Zeugen. Im Fall um einen verhafteten ehemaligen Aargauer SVP-Politiker soll es mehr Opfer geben als bis jetzt bekannt. Wie Recherchen vom SRF zeigen, soll es im Zusammenhang mit einem dritten Opfer noch deutlich mehr Delikte gegeben haben. Bis jetzt ist vor allem der sexuelle Missbrauch von einer 15-Jährigen und ihrer Mutter bekannt gewesen. Das dritte Opfer soll der Beschuldigte über mehrere Jahre insgesamt 140 Mal betäubt und sexuell missbraucht haben. Laut der Anklageschrift soll er auch diese Taten gefilmt haben. Die Frau leidet bis heute unter den Folgen der Übergriffe. Erst später hat sich der Beschuldigte auch an den zwei anderen Frauen vergangen. In nur einem Monat sind in der Schweiz mindestens 15 Menschen ertrunken. Zuletzt gerade Anfangs Woche zwei Personen in Aare. Laut der Schweizerischen Lebensrettungsgesellschaft sind die Zahlen damit über dem Wert von letztem Jahr. Auch über längere Zeit gesehen sind die aktuellen Zahlen hoch. Die SLRG begründet die hohen Zahlen mit dem schönen Wetter. So seien viel mehr Leute im und am Wasser. Und zum Teil überschätzen sich die Leute auch selber oder sie unterschätzen die Gefahren von Strömungen im Wasser. Die meisten tödlichen Unfälle passieren dann auch in Naturgewässern wie Seen oder Flüssen. Die Statistik zeigt auch, dass Männer häufiger tödlich verunfallen als Frauen, wie die Nachrichtenagentur SDA heute schreibt.
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2: Das Wetter, das hat sich still. Hinten bleibt es freundlich und trocken bei aktuell 26 Grad. Und auch in der Nacht auf morgen gibt es keinen Regen, nur frische Temperaturen, so um die 12 Grad. Darum, wenn wir morgen früh unterwegs sind, dann lohnt es sich sicher, den Pulli anzulegen. Im Verlauf des Tages können wir aber dann wieder abziehen. Es gibt am Donnerstagnachmittag wieder etwa 27 Grad. Dazu viel Sonne und weiterhin freundliches Wetter.
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2: Céline Remond, wo braucht es da noch Geduld auf der Strasse?
3: Auf der Autobahn A1 Bern in Richtung Zürich zum Beispiel, zwischen Lauterbach und Herkingen stauen es immer noch wegen Verkehrsüberlastung. Und auf der Hauptstrasse da stauen es mittlerweile von Belp auf Rubigen für rund 7 Minuten. Am Seena von Hilterfingen in die Stadt Thun führen steht der Gang noch etwa 12 Minuten im Stau. Und auch der Innenstadt durch vom Seefeld her über den Mauberikreisel. Dort stocken es so 5-6 Minuten im Moment.
2: In diesem Fall viel Geduld, wenn ihr am Anstehen seid und eine gute Fahrt.
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2: Für das Paradies zu sehen, ja. Da müssen wir nicht unbedingt fortfliegen an weisse Sandstränge mit blauem Meer und grünen Palmen. Wir können auch einfach auf Rüderswil gehen. Besser gesagt, oberhalb von Rüderswil. Auf etwa 800 Meter leben der Fritz und die Ursula Jakob im Paradiesli. Neben dem faszinierenden Garten, den die zwei haben, haben sie auch viel Spannendes zu erzählen. Sie sind Gast die Woche in unserem Neo 1 Portrait. Der Jürgen Lehmann ist die beiden besucht. Am 4. ab 6 Uhr reden wir mit diesen zwei vor allem morgen über die Studienreise von Fritz, die sie auf Afrika gezogen
5: hat.
2: Am Mikrofon für euch heute am Mittwoch, 22. Juli, ich, Zeringa Klötzli, und geht als nächstes mit uns unterwegs Musik aus der Schweiz von Niklas Lonely Hearts.

0: Rolling in the Deep von der Adele habt ihr gehört an diesem Mittwochabend hier bei uns auf New Ace. Oberhalb von Jüderswil, etwa auf 800 Meter, leben der Fritz und Ursula Jakob im Paradies. Also, das ist kein Witz. Die zwei wohnen wirklich im Paradies.
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0: Es ist über die Jahre ein faszinierender Garten geworden, auch mit Pflanzen, die man sonst hier oben nicht sieht. Der Jürgen Lehmann ist die beiden besuchen.
2: Anlass für den Besuch ist ein Buch, das der Fritz hat geschrieben hat. Heute pensioniert. In vielen Jahrzehnten hat er als Gartenfachmann Erfahrungen gesammelt und eben aufgeschrieben. Nach der Meisterprüfung ist der Fritz durch einen Zufall in Afrika gelandet. Hat er dort anderthalb Jahre Gartenanlagen vom damaligen Machthaber, vom ehemaligen Sire, einem Mobutu, gebaut und gepflegt. Und das Reisen ist dann beim Fritz konstant geblieben. Bei Ursula ändert nicht so.
3: Ja, schon eigentlich ein bisschen weniger. Gerade so von wahnsinnig Reisefan bin ich schon nicht gesehen wie er. Oder immer noch nicht. Ja, wie schon ist mit, aber ja, gerade so wahnsinnig gepackt hat mit Reisen doch nicht so. Muss ich hinterher nachher sagen.
2: Dazu sind auch noch gekommen, dass sie auch daheim immer mehr Pflanzen hatten.
3: Und dann jemand hat zu denen in Ordnung müssen schauen. Ja, und ich habe es halt am besten kennt, schon von denen an.
2: Der Fritz hat nach seinen Gesellenjahren bei der Gartenbauschule Oeschberg gearbeitet. Über 30 Jahre. Und dort hat auch das Reisen zu seiner Rolle gehört.
4: Ich bin natürlich auch beruflich wahnsinnig viel gegangen, weil ich bin auch vom Oeschberg aus habe ich sehr viele Studienreisen begleitet vor Weiterbildung. Wenn möglich sind auch die deutschsprachigen Gebiete gegangen, also Deutschland, Österreich. Oder in Holland hat es ja zum Teil auch noch Führer, die Deutsch führen, Belgien auch. Aber es hat auch Reisen nach Frankreich oder nach England.
2: Mittlerweile hat der Fritz 67 Länder bereist und wenn immer möglich hat er auf diesen Reisen auch Pflanzen oder ein Museum mit heimgenommen. Ursula hat auch mit dem Fritz zusammen viel gelernt. Auch die latinischen Namen der Pflanzen haben ihr so gefallen.
3: Die klangvollen Namen, die das hat, das Zeug. Die anderen hängen der Ring, kommen nicht mit latinischen Namen. Jesus Gott, das sind Zungenbrecher aus öligen Zeug. Aber die haben mich eben gerade fasziniert.
2: Und dazu, sagt der Fritz, hat seine Frau einfach einen grünen Daumen. Eigentlich mehr als er hat sie das Gespür, welche Pflanzen das was brauchen.
3: Ja, ja, irgendwie noch so ein Gespür dafür einfach. Ja, so ein Instinkt. Ja, wenn er zum Beispiel sagt, das kommt von Südeuropa. Und irgendwie sehe ich das dann an. So, ja, es kommt mir sonst schon gut.
2: Ein verhängnisvoller Unfall von Fritz hat da manche Frage gestellt. Der Fritz, leidenschaftlicher Bergsteiger, hat den Plan gehabt, den Aconcagua zu besteigen. In den argentinischen Anden ist er 6.961 Meter hoch. Und er hat dafür auf dem Velo Kondition trainiert.
4: Am Abend bin ich vom Sonnenberg in die Hänge gefahren. Und am Zurückfahren war ein Gewitter im Anzug. Wahrscheinlich bin ich dann auf ein Tier gefahren. Oder Dachs oder Reh oder wie so. Auf jeden Fall bin ich mit dem Gring auf Asphalt geflogen. Ja. Ursula hat mich etwa 4.12 gefunden.
2: Das hat das Leben doch grundsätzlich verändert. Mängs war in Frage gestellt.
0: Wie die zwei, der Fritz und Ursula Jakob, den Rank wieder haben gefunden, das erzählen sie uns dem morgen im vierten Teil.
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1: Wir sind zusammen unterwegs an diesem Mittwochabend, 22. Juli. Es ist 6:30. Und das Nachrichten-Update heute Abend, das kommt von der Barbara Grimm.
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3: Malters hat sich heute am Morgen ein Töfffahrer bei einem Selbstunfall verletzt. Der Mann war von Hellbühl Richtung Malters unterwegs. In einer engen Linkskurve ist er vor der Fahrbahn abgekommen, auf der anderen Strassenseite über ein Board abgerutscht. Der Mann hat sich beim Unfall verletzt. Er hat mit der Ambulanz ins Spital müssen, wie die Polizei Luzern meldet. Die Schweizer Hotellerie hat im Juni der vierte Monat in Folge weniger Übernachtungen gezählt. Der Grund ist vor allem der Rückgang bei den ausländischen Gästen. Wie das Bundesamt für Statistik meldet, sind die Übernachtungszahlen im Juni 2,2% tiefer gewesen als noch im Juni letztes Jahr. Zwar sind ein bisschen mehr Übernachtungen von Schweizerinnen und Schweizer gezählt worden, aber der Rückgang bei den ausländischen Gästen sei grösser gewesen. Vor allem Gäste aus Asien sind weniger in die Schweiz gekommen. Und noch ins Ausland, der bisherige Kanzleramtschef Thorsten Frey soll zu Deutschland neuer Chef der Unionsfraktion werden. Darauf haben sich der CDU-Chef Friedrich Merz und der CSU-Chef Markus Söder geeinigt. Der Frey soll noch heute als Nachfolger von Jens Spahn vorgeschlagen und nächste Woche vor Fraktion gewählt werden. Der Jens Spahn ist letzten Samstag als Fraktionschef zurückgetreten. Das, weil es bekannt wurde, dass er und sein Partner durch eine Leihmutterschaft in den USA sind älter geworden. Damit haben sie das Leihmutterschaftsverbot in Deutschland umgangen.
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1: Hier nach da gibt es keine grossen Veränderungen mehr wettertechnisch. Wir bringen den Mittwochabend mit freundlichem und trockenem Wetter über die Bühne. Aktuell sind es 26 Grad und in der Nacht auf Montag noch 12. Morgen Donnerstag nach dem frischen Start in den Tag wird es auch wieder sommerlich warm. 27 Grad sind für morgen am Nachmittag geplant. Dazu viel Sonne und kein Regen.
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1: Da habe ich noch zwei Meldungen von der A1 Bern Richtung Zürich zwischen Schönbühl und Kilburg. Da stauen sie in beide Richtungen wegen einem Brand auf dem Mittelstreifen. Also da muss man sicher schnell ein bisschen aufpassen und sicher auch mehr Zeit einrechnen. Ebenfalls auf der Autobahn A1 Bern Richtung Zürich zwischen Niederbipp und Herkingen. Da stocken sie aktuell wegen Verkehrsüberlastung auf mehreren Abschnitten. Auch da muss man einfach ein bisschen mehr Geduld haben. Und dann habe ich noch eine Meldung aus dem Berner Oberland. A8 Brienz Richtung Spiez zwischen Wilderswil und Interlaken West. Auch da stocken es aktuell ein bisschen wegen Verkehrsüberlastung. Ich wünsche eine gute und eine sichere Fahrt. Ein Gruß ins Auto.
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1: Dau spielt in Interlaken. Ja, die haben eine lange Tradition und starten den Samstag und gehen bis Anfang September. Und das Jahr ja, haben sie so ein bisschen, ich würde mal sagen, einen Emmentaler Touch. Die Marino Schär aus dem Trub Schachen ist Teil von diesen diesjährigen Tauschspielen zusammen mit ihrem Ross Laurin. Für Trub Schachen ist mit dem ein Kindheitstraum in Erfüllung gegangen. Was es heisst, diesem Traum jetzt nachzugehen, das erfahrt ihr nach zwei Songs hier bei uns auf Neo 1. Und dann ist es auch noch wichtig, dass ihr gut zuhört. Nächste Woche gibt es nämlich wieder ein paar Sachen zu gewinnen bei uns. Unter anderem schicken wir jemanden von unseren Hörerinnen und Hörern an erst Augstenbrunch in der Emmentaler Schaukäserei zu Affolter am Samstag in einer Woche am Nationalviertag, 1. August. Nächste Woche spielen wir darum mit euch, was ihr genau müsst machen und wie alles funktioniert. Das erkläre ich euch auch noch vor der Sitzung.
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1: Mit nach unterwegs für die letzte halbe Stunde bis zum 7. Ich zähle noch ein bisschen schöne Hinwünsche.
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0: Musik von der Moody Blues aus den 60er Jahren hat ihr gehört, hier bei uns auf Neo 1. Es ist nicht einfach ein Theater. Es geht ein bisschen etwas bei den Tauspielen zu Interlaken. Und mitten in dieser 110-jährigen Tradition Trubschacheren Marina Schär. Tauspiel zu Interlaken ist ein grosses Freilichttheater, das die Geschichte um Wilhelm Tau zeigt. Und dieses Jahr ist zum ersten Mal die Reiterin aus dem Emmental dabei. Die Marina Schär ist Teil des Ensembles, zusammen mit ihrem Ross Laurin.
1: Es ist für mich ein Traum, den ich seit kleinem Kind habe. Also ich kann mich noch erinnern, als ich auf der Tribüne gesessen als kleines Kind und die Ross habe begutachtet und das Gefühl hatte, boah, wenn ich das einmal erlebe, wenn ich das einmal arbeite, dort mitzumachen, dann habe ich alles erreicht im Leben, habe ich dann so das Gefühl gehabt. Und es ist für mich eine einmalige Chance und es ist vom Aufwand her spielt es wirklich keine Rolle, es ist echt ein Lebenstraum.
0: Deine Kollegin ist sie zu den Tauspielen gekommen. Dass der Traum vor der Bühne aber wirklich aufgegangen ist, liegt zum Teil auch am Laurin. Der ist wie gemacht, über die Bühne zu reiten und der ist auch gerne zwischen den Pyrotechniken und den Schauspielenden und kommt mit Freude durch die Rollkwände.
1: Das gibt jetzt andere Konstellationen, die nicht funktioniert, die trotzdem eben nicht durch wollen oder wo sie irgendwie, wo man gemerkt, sie haben nicht Freude dran. Und uns hat man richtig angemerkt, die richtig Spass dran gehabt.
0: Und auf das ist Trubschacherin Marina Schär mehr als stolz. Da nimmt sie ja die grosse Strecke vom Trubschachen auf Interlaken gerne auf sich.
1: Es ist ziemlich viel Zeitaufwand, also für ein Üben bin ich im Durchschnitt etwa 7 Stunden unterwegs.
0: Und das 4-mal in der Woche. Was man nicht alles macht für so einen Kindheitstraum. Zu der Vorbereitungszeit hat auch noch eine Schülervorstellung dazu gehört. Das Highlight: der Applaus.
1: Weder für mein Ross noch für mich hat jemand applaudiert. Wir sind dort gestanden und ich wusste, er muss sich jetzt echt still haben. Es ist ringsherum ist das natürlich sehr eine enge Szene, weil alle auf der Bühne sind. Und dann, als ich dort gestanden bin, habe gemerkt, dass er es genießt und ich konnte loslassen. Dann ist schon recht Tränchen verdrückt und ich musste sagen, boah, krass, jetzt habe ich es geschafft. Ich habe einfach das, was mein kleines Ich davon geträumt hat, habe ich jetzt einfach erlebt.
0: Und ein Tränchen zwei verdrückt Marina dann vielleicht auch wieder am Samstag. Dann ist nämlich die Premiere von der Tauspiel und die zieht sich dann auch bis zum 5. September.

0: Oasis war das. Guten Mittwochabend wünsche ich. Der hört nicht Oasis. Der Geburi von Schweiz. Und ja, das ist meistens ein riesen Klepf. Sie sagen, das Erste, was mir in den Sinn kommt, wenn ich an den 1. August denke. Dabei auch ein grosses Highlight an diesem Nationalviertag. Brunchen.
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0: 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August zum Morgen. 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
1: Grüß euch zusammen, es ist 7.
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3: Am Mikrofon ist Barbara Grimm. Weniger Brände, aber mehr Schaden im ersten Halbjahr heuer. Es gibt ein weiteres Missbrauchsopfer im Fall des angeklagten Aargauer SVP-Politiker. Und das Wetter, das wird nichts Neues. Und morgen geht es mit viel Sonne und um 27 Grad weiter. Mehrere Häuser zu Utzisdorf, das Bahnhofsgebäude zu Burgdorf oder ein Mehrfamilienhaus zu Langenthal. In den letzten Wochen hat es die Region gäng wieder brünnt. Im ersten Halbjahr heuer sind im ganzen Kanton Bern 724 Gebäude durch Feuer zu Schaden gekommen. Das zeigen Zahlen, die die Gebäudeversicherung Bern GVB für Neo 1 exklusiv hat ausgewertet. Verglichen mit den letzten Jahren ist es nicht so viel. Da hat es im Durchschnitt pro Jahr etwa 2000 Brände gegeben. Vor 20 Jahren waren die Zahlen noch deutlich höher, zeigen die Zahlen von GVB weiter. Das Gleiche gilt für die Schadensumme, die die letzten Jahre tiefer war als auch schon. Wobei, dass es heuer könnte Ausreisser gegen oben geben. Auch wenn es von Jänner bis Juni nicht so häufig hat brennt, ist der Schaden fast so hoch wie zuletzt auf das ganze Jahr gesehen. Der Nils Wüttrich, Teamleiter der Abteilung Schaden bei GVB, erklärt.
4: Es ist halt so variabel, oder? Ein Grossbrand beeinflusst die Summe relativ schnell. Also eben, wenn wir jetzt anschauen, irgendwie, ja, 2 Millionen Versicherungssummen pro Gebäude und 2-3 mehr, und dann sind wir relativ schnell höher drin.
3: Allein die 5 grössten Brände machen rund 40% der Besitz im Gesamten gut 30 Millionen Franken Schaden aus. Darunter ist auch der Grossbrand der beiden Mehrfamilienhäuser in Berau Anfang Mai und das Bauernhaus, das in Gondiswil Ende April angebrannt ist. Der Schaden im Emmental und Oberaargau ist bis Ende Juni heuer zusammengezählt bei rund 7,5 Millionen Franken. Das Wabern bei Bern ist gestern Nachmittag ein Unfall zwischen einer Velofahrerin und einem Rollerfahrer passiert. Laut erster Erkenntnis war die Frau mit dem Velo Richtung Kehrsatz unterwegs gewesen. Wo sie in Kreisel, Weierstrasse, Säftigenstrasse eingebogen ist, ist sie mit einem Roller zusammengetatscht, der von Kehrsatz hergekommen ist. Wieso, ist noch nicht klar, wie die Polizei meldet. Beide Fahrer sind umgekehrt und haben sich verletzt. Zur Klärung des Unfalls sucht die Polizei noch Zeugen. Im Fall um einen verhafteten ehemaligen Aargauer SVP-Politiker soll es mehr Opfer geben als bis jetzt bekannt. Wie Recherchen vom SRF zeigen, soll es im Zusammenhang mit einem dritten Opfer noch deutlich mehr Delikte gegeben haben. Bis jetzt ist vor allem der sexuelle Missbrauch von einer 15-Jährigen und ihrer Mutter bekannt gewesen. Das dritte Opfer soll der Beschuldigte über mehrere Jahre insgesamt 140 Mal betäubt und sexuell missbraucht haben. Laut der Anklageschrift soll er auch die Daten gefilmt haben. Die Frau leidet bis heute unter den Folgen der Übergriffe. Erst später hat sich der Beschuldigte auch an den zwei anderen Frauen vergangen. In nur einem Monat

0: sind in der Schweiz mindestens 15 Menschen ertrunken. Zuletzt gerade Anfangswoche zwei Personen in Aare. Laut der Schweizerischen Lebensrettungsgesellschaft sind die Zahlen damit über dem Wert von letztem Jahr. Auch über längere Zeit gesehen sind die aktuellen Zahlen hoch. Die SLRG begründet die hohen Zahlen mit dem schönen Wetter. So seien viel mehr Leute im und am Wasser. Und zum Teil überschätzen sich die Leute auch selber oder sie unterschätzen die Gefahren von Strömungen im Wasser. Die meisten tödlichen Unfälle passieren dann auch in Naturgewässern wie Seen oder Flüssen. Die Statistik zeigt auch, dass Männer häufiger tödlich verunfallen als Frauen, wie die Nachrichtenagentur SDA heute schreibt.
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2: Hinnach ist es freundlich und trocken. Aktuell haben wir die Temperatur um die 26 Grad. Später am Abend und in der Nacht auf morgen ist es dann doch frischer. Da haben wir noch 12 Grad. Morgen starten wir dementsprechend auch kühle Tage. Am Nachmittag ist es aber dann wieder schön mild mit etwa 27 Grad, also ähnlich wie heute. Dazu können wir auch morgen viel Sonne geniessen und es ist auch noch kein Regen in Sicht.
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2: Da habe ich nur noch die Meldung von der Autobahn A1 Bern Richtung Zürich zwischen Niederbipp und Herkingen. Da stockt es auf mehreren Abschnitten wegen Verkehrsüberlastung. Muss man sicher ein paar Minuten mehr Geduld haben. Ein Gruß ins Auto und eine gute Fahrt wünsche ich.
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2: Immer um 7 Uhr ist es bei uns Zeit zum Tschüss sagen. Und genau das mache ich jetzt am Mikrofon für euch. Dann am Mittag war Selina Klötzli. Ich wünsche euch einen schönen Abend. Wir hören uns dann morgen Mittag wieder. Und morgen Morgen aber zuerst noch ab 5:30 für euch im Studio Barbara Grimm und Lara Kipf. Einen schönen Abend wünsche ich. Und natürlich lassen wir euch da nicht im Stich. Auch wenn jetzt niemand mehr im Studio ist, Musik läuft natürlich die ganze Nacht für euch oder auch den ganzen Abend. Und der Vance Joy mit Divine Feelings macht dann gleich dran.